fünf Achterlin Ehrenwanders. Die spielen am Freitag, den 15. Mai beim Klamm Live im Meierhof in Klamm. Beginn ist um 20 Uhr.

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der Reihenfolge ihres Auftrittes: Harald Brachner, Iris Hanusegmader, Helena Sruba, Irene Ramser, Werner Stangl und Anselm Eder. Am Akkordeon begleitet uns Jewgeni Kobjakow und moderiert wird die Lesung von Thomas Buchner. Veranstaltungsdauer circa 1,5 Stunden, Eintritt frei. Parkmöglichkeiten unter anderem in der Parkgarage unter dem neuen Rathaus. Wir vom Literaturkreis Federspiel freuen uns auf Ihr Kommen.

Raphael Campel zeigt in der Brauhausgalerie Freistadt seine Ausstellung My Inner Creature. Seine Arbeiten entstanden aus einer persönlichen Innenwelt heraus und bewegen sich zwischen Fantasie und Intuition. In Campels Werken treten Wesen, Formen und Strukturen auf, die sich bewusst einer eindeutigen Deutung entziehen. Besonderes Element ist eine stille Auktion, bei der alle Werke erworben werden können. Der gesamte Erlös wird gespendet. Die Vernissage ist am 7. Mai um 19 Uhr in der Brauhausgalerie in Freistadt. Die ist immer an Samstagen von 13 bis 18 und an Sonntagen von 10 bis 15 Uhr geöffnet.

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Ein packender Vortrag für alle, die spüren, so wie jetzt kann es nicht weitergehen. Am Freitag, den 8. 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Nähere Infos gibt's auch unter www.muehlviertleralm.at.

Ernst Molden und das Frauenorchester kommen in die Bruckmühle in Bregarten. Ernst Molden ist herausragender österreichischer Liedermacher und spielt gemeinsam mit dem Frauenorchester eine mitreißende Show mit bekannten Liedern wie Abracadabra, in dieser besonderen Besetzung neu interpretiert. Als Support ist auch noch Bananz Solo mit dabei. In der Bruckmühle am 7. Mai um 20 Uhr.

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Am 23. Mai 2026 spielt das Louis Vincenti Trio aus Portugal ein Konzert im Bäckerhaus St. Georgen an der Gusen. Veranstalter ist der Kulturverein Tribüne. Mehr Informationen finden Sie auf www.tribüne.at und auf newjazz.at.

Der Verein mitsinn.org lädt zu Naseweisheiten, was ich als Clown über das Leben lernte. Barbara Pachel-Eberhardt war lange Clown-Doktor und schenkte schwerkranken Kindern und ihren Eltern Momente von Freude, Nähe und Leichtigkeit. Als dann ihre Familie tödlich verunglückte, wurde diese Lebensschule des Clownseins zur Rettungsleine. Der Clown half ihr nicht zu zerbrechen, sondern dem Schmerz mit Mut und Menschlichkeit zu begegnen. In ihrem berührenden und zugleich humorvollen Vortrag erzählt Barbara Pachel-Eberhardt, warum die Haltung des Clowns uns allen helfen kann, auch in dunklen Zeiten das Licht nicht zu verlieren. Naseweisheiten am 6. Mai um 19 Uhr in der Bruckmühle Pregarten.

Der Schlossverein Hagenberg lädt zur Ausstellungseröffnung. Monika Breitenfellner stellt im Zwinger von Schloss Hagenberg Lithografien aus. Die Vernissage ist am 8. Mai um 19 Uhr. Marinate Moran spricht zum Werk. Die Musik kommt von Traudi Eibensteiner auf der böhmischen Hakenharfe. Die Ausstellung ist dann noch bis 24. Mai geöffnet.

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Ankündigung der Lesung des Literaturkreises Federspiel in Linz. Ich möchte Sie auf eine Lesung des Literaturkreises Federspiel aufmerksam machen. Diese findet am Mittwoch, den 6. Mai 2026 um 18.30 Uhr in der Stadtbibliothek Urfa im Neuen Rathaus, Hauptstraße 1 bis 5 statt. Die Bibliothek befindet sich im Erdgeschoss. Der Eingang erfolgt über die Hauptstraße, nicht über den Haupteingang. Zum Thema Im Schatten des Kleiderständers lesen in der Reihenfolge ihres Auftrittes Harald Brachner, Iris Hanusek-Mader, Helena Sruba, Irene Ramser, Werner Stangl und Anselm Eder. Am Akkordeon begleitet uns Jewgeni Kobjakow und moderiert wird die Lesung von Thomas Buchner. Veranstaltungsdauer circa 1,5 Stunden, Eintritt frei. Parkmöglichkeiten unter anderem in der Parkgarage unter dem neuen Rathaus. Wir vom Literaturkreis Federspiel freuen uns auf Ihr Kommen.

Das Kulturzentrum Malaria in Tragwein lädt zum Konzert. The Kippers spielen live. Nachdem das Konzert im Winter leider krankheitsbedingt abgesagt werden musste, gibt's jetzt großartige Neuigkeiten und einen Ersatztermin. Am 9. Mai um 20 Uhr spielen The Kippers live im Kulturzentrum Malaria in der Zellerstraße in Tragwein. Beginn ist um 20 Uhr.

Der Verein Kukium, Kunst- und Kulturinitiative Unteres Mühlviertel, lädt zum Konzert mit dem Anna Buchecker Duo. Am 8. Mai um 20 Uhr spielt sie in der Kunsthalle Meierhof in Schwertberg.

Raphael Kampel zeigt in der Brauhausgalerie Freistadt seine Ausstellung My Inner Creature. 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In Kampels Werken treten Wesen, Formen und Strukturen auf, die sich bewusst einer eindeutigen Deutung entziehen. Besonderes Element ist eine stille Auktion, bei der alle Werke erworben werden können. Der gesamte Erlös wird gespendet. Die Vernissage ist am 7. Mai um 19 Uhr in der Brauhausgalerie in Freistadt. Die ist immer an Samstagen von 13 bis 18 und an Sonntagen von 10 bis 15 Uhr geöffnet.

Endlich wieder richtiger Austropop. 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Unterstützt werden sie bei ihrem Konzert in Freistadt von Bäder mit Palme. 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Edmund mit Support Bäder mit Palme am Freitag, den 15. Mai ab 20 Uhr in der Messehalle Freistadt. Nähere Infos gibt's unter lokal-buene.at.

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Und wenn es das heißt, dann hat sich das Ehepaar aus dem Lechtal Verstärkung geholt. Da steht dann eine vielköpfige Truppe auf der Bühne und er bringt den Beweis, dass die Blutschink-Songs auch für diese Variante wie geschaffen sind. Je nach Besetzung sind dann bis zu 10 MusikerInnen am Werk und man darf sich sicher sein, dass die Songs wie frischer, übermütiger Bergwind durch die Konzerthallen des Landes wehen. Blutschink spielt Blasschink am Donnerstag, den 14. Mai, beim Klamm Live im Meierhof in Klamm. Beginn ist um 20 Uhr.

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Ein ganz besonderer Jazzabend steht am Mittwoch, den 6. Mai, ins Haus. Da ist das Clemens Magdl Trio in Hagenberg zu Gast und bringt modernen, energiegeladenen Jazz auf die Bühne. Als besonderes Highlight des Abends wird der renommierte amerikanische Saxophonist Seamus Blake das Trio bereichern. Ein international gefeierter Musiker, der an diesem Abend live im Cube 49 zu erleben ist. Am Mittwoch, den 6. Mai ab 19.30 Uhr im Cube 49 im Softwarepark in Hagenberg. Bei Schönwetter wird die Veranstaltung erstmals draußen auf der Outdoor-Bühne stattfinden.

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Fünf Achterl in Ehren kommen beim Klamm live in den Meierhof in Klamm. Fünf Achterl in Ehren sind eine Institution der österreichischen Musiklandschaft und sie feiern ihr 20-jähriges Bandbestehen. Fünf Achterl in Ehren haben mit ihrem Wiener Soul wohl den gemütlichsten und lässigsten Beitrag zum Austropop geleistet. Das Konzert findet am Freitag, den 15. Mai ab 20 Uhr am Meierhof in Klamm statt. Und als kleinen Vorgeschmack schneiden wir jetzt mal die Geburtstagsmelone für Fünf Achterl in Ehren an.

fünf Achterlin Ehrenwanders. Die spielen am Freitag, den 15. Mai beim Klamm Live im Meierhof in Klamm. Beginn ist um 20 Uhr.

JazzfreundInnen aufgepasst. Wolfgang Mutspiel und das Chamber Trio kommen beim Klamm Live in den Meierhof in Klamm. Erklärtes Ziel des Chamber Trios ist es, ein interaktives, polyphones, musikalisches Netz zu knüpfen. Alle drei Musiker verbindet ein ausgeprägtes Gespür für Klangkultur, durch das sie ihrem Instrument zahlreiche unterschiedliche Klangfarben entlocken können. Auch sind sie große Improvisatoren, die die Freude am Erschaffen von Musik im Moment vereint. Das bedeutet aber auch, dass stets ein gewisses Maß an Risiko während des Musizierens vorhanden ist und macht jedes Konzert zu einer einzigartigen Momentaufnahme. Wolfgang Mutspiel und das Chamber Trio am Samstag, den 9.

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Der Bernie Wagner, der macht wieder Slapstick mit Sprache, verbales Jiu-Jitsu also. Er kommt mit seinem neuen Programm Monster in die Bruckmühle in Pregarten. Seitdem gesagt wurde, dass auch in ihm ein Monster schlummert, klammert sich Österreichs beliebtester Zottelfrisurträger mit Zähnen und Klauen an seinen Humor. Nur so kann er seine Angst lang genug bezähmen, um sich auf die Suche nach dem Ungeheuer zu machen. Irgendwo da drin muss es doch sein. Oder? Bernie Wagner mit Monster am 15. Mai um 19:30 Uhr in der Bruckmühle Pregarten.

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Ernst Molden und das Frauenorchester kommen in die Bruckmühle in Bregarten. Ernst Molden ist herausragender österreichischer Liedermacher und spielt gemeinsam mit dem Frauenorchester eine mitreißende Show mit bekannten Liedern wie Abracadabra, in dieser besonderen Besetzung neu interpretiert. Als Support ist auch noch Bananz Solo mit dabei. In der Bruckmühle am 7. Mai um 20 Uhr.

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1: Ich wünsche euch allen einen wunderschönen guten Morgen. Am Mikrofon begrüßt euch Marita Koppensteiner und ihr hört die Morgensendung des Freien Radio Freistadt von 6 bis 9. In den nächsten 3 Stunden hört ihr bei uns gemütliche Morgenmusik und dazu gibt's gelegentlich Veranstaltungshinweise und Infos aus dem Umfeld des Freien Radio Freistadt. Wir freuen uns, dass wir mit euch in euren Tag starten dürfen.

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Ernst Molden und das Frauenorchester kommen in die Bruckmühle in Bregarten. Ernst Molden ist herausragender österreichischer Liedermacher und spielt gemeinsam mit dem Frauenorchester eine mitreißende Show mit bekannten Liedern wie Abracadabra, in dieser besonderen Besetzung neu interpretiert. Als Support ist auch noch Banans Solo mit dabei. In der Bruckmühle am 7. Mai um 20 Uhr.

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Raphael Campbell zeigt in der Brauhausgalerie Freistadt seine Ausstellung My Inner Creature. Seine Arbeiten entstanden aus einer persönlichen Innenwelt heraus und bewegen sich zwischen Fantasie und Intuition. In Campbells Werken treten Wesen, Formen und Strukturen auf, die sich bewusst einer eindeutigen Deutung entziehen. Besonderes Element ist eine stille Auktion, bei der alle Werke erworben werden können. Der gesamte Erlös wird gespendet. Die Vernissage ist am 7. Mai um 19 Uhr in der Brauhausgalerie in Freistadt. Die ist immer an Samstagen von 13 bis 18 und an Sonntagen von 10 bis 15 Uhr geöffnet.

Jazz-FreundInnen aufgepasst. Wolfgang Mutspiel und das Chamber Trio kommen beim Klamm Live in den Meierhof in Klamm. Erklärtes Ziel des Chamber Trios ist es, ein interaktives, polyphones, musikalisches Netz zu knüpfen. Alle drei Musiker verbindet ein ausgeprägtes Gespür für Klangkultur, durch das sie ihrem Instrument zahlreiche unterschiedliche Klangfarben entlocken können. Auch sind sie große Improvisatoren, die die Freude am Erschaffen von Musik im Moment vereint. Das bedeutet aber auch, dass stets ein gewisses Maß an Risiko während des Musizierens vorhanden ist und macht jedes Konzert zu einer einzigartigen Momentaufnahme. Wolfgang Mutspiel und das Chamber Trio am Samstag, den 9. Mai beim Klamm Live im Meierhof in Klamm. Beginn ist um 20 Uhr.

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Der verbindet entspannte Offbeat-Vibes mit tiefgründigen Mundarttexten und bringt das Mühlviertler Lebensgefühl direkt auf die Tanzfläche. 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
1: Cappuccino. Einen wunderschönen guten Morgen, liebe Hörerinnen und Hörer, live aus dem Radiostudio des Gymnasiums Freistadt. Wir begrüßen auch ganz herzlich alle Hörerinnen und Hörer des Freien Radio Freistadt. Hier für Sie im Mikrofon ist heute Laurens Kaluper. Starten wir den Tag mit den Wetteraussichten.
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1: Heute Dienstag. Wieder wird es warm. Die Temperaturen erreichen 22 bis 27 Grad. Dabei wechseln Sonne und teils dichtere Wolkenfelder. Die Schauerneigung bleibt jedoch gering, steigt aber gegen Abend leicht an. Der Wind ist größtenteils schwach bis mäßig. Morgen Mittwoch. Wechselhaft und etwas weniger warm. Erneut gibt es Sonne und Wolken, dazu vor allem im Bergland ab Mittag teils kräftigen, föhnigen Südwind. Sonst ist es eher schwachwindig. Am Nachmittag bilden sich ein paar Regenschauer, zum Teil mit Blitz und Donner. Die Höchstwerte liegen zwischen 20 und 25 Grad. Übermorgen Donnerstag. Eine wechselhafte Mischung aus Wolken, etwas Sonne und ein paar Regenschauern, die gewittrig sein können. Bei lebhaftem Westwind kühlt es weiter ab, auf maximal 14 bis 20 Grad. Sie hören jetzt Skyfall von Adele, da sie heute ihren 38. Geburtstag feiert.

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1: Die Inlandsnachrichten. Sattelschlepper durchbricht Leitplanken. Ermittlungen nach Explosion an Lagerfeuer. Und mehr Rechtsextreme als islamistische Taten. Zu einem aufwendigen Einsatz mussten die Feuerwehren im Bezirk Rohrbach ausrücken. In Haslach an der Mühl ist ein vollbeladener Sattelschlepper von der Haslacher Bezirksstraße abgekommen und in ein Waldstück gestürzt. Der LKW hat sich dabei überschlagen. Der Lenker konnte unverletzt aus dem völlig demolierten Fahrerhaus geborgen werden. Nach der Explosion an einem Lagerfeuer Samstagabend in St. Oswald, bei der 5 Jugendliche zwischen 10 und 14 Jahren verletzt worden waren, sind am Montag die Ermittlungen der Polizei in vollem Gange gewesen. Auslöser für die Explosion war ein Kriegsrelikt. 2025 hat eine starke Zunahme extremistischer Taten in fast allen Bereichen gebracht. Zu diesem Schluss kommt der Verfassungsschutzbericht 2025, der Montag in Wien präsentiert wurde. Zu den größten Bedrohungen gehörten der Rechtsextremismus und der islamistische Rechtsextremismus. Auffallend sei, dass viele Extremisten immer jünger würden. Die Fälle passierten zunehmend im Internet. Auch gäbe es einen starken Anstieg an Frauenhass. Einen Rückgang gab es bei linksextremistischen Fällen.

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1: Kiew und Moskau kündigen Waffenruhe an. Europagipfel warnt vor Trumps Kurs. US-Militär dringt in den Persischen Golf ein. Russland und die Ukraine haben rund um den Weltkriegsgedenktag am 9. Mai eine Waffenruhe angekündigt. Moskau will die Feuerpause vom 8. bis 9. Mai gelten lassen. Kiew kündigte seinerseits eine Pause ab Mitternacht an. Selenskyj betonte zugleich, man habe keine offizielle Anfrage für ein Ende der Kämpfe erhalten. Die Ukraine fordert weiterhin einen dauerhaften Waffenstillstand mit Sicherheitsgarantien. Vor dem Hintergrund neuer Spannungen mit US-Präsident Donald Trump haben sich in Armenien die Spitzen von 40 europäischen Staaten getroffen. Im Mittelpunkt des Gipfels stand die Frage, wie Europa sicherheitspolitisch unabhängiger werden kann. EU-Außenbeauftragte Kaja Kallas forderte eine Stärkung des europäischen NATO-Pfeilers. EU-Kommissionspräsidentin Ursula von der Leyen verlangte einen schnelleren Ausbau der Rüstungsproduktion in Europa. Im Konflikt um die Straße von Hormuz hat das US-Militär nach eigenen Angaben zwei Zerstörer in den Persischen Golf entsandt. Zudem sollen zwei Handelsschiffe unter US-Flagge die Meerenge passiert haben. US-Präsident Donald Trump sprach von einem Vorgehen gegen iranische Schnellboote und warf Teheran einen Angriff auf ein südkoreanisches Frachtschiff vor. Südkorea meldete zuvor eine Explosion auf einem seiner Frachter.

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1: LASK kickt Rapid aus dem Titelrennen. Antonelli gibt weiter den Ton an. Und Man City rutscht im Titelduell aus. Der LASK ist weiter voll im Meisterrennen. Rapid ist raus. Der frisch gebackene Cupsieger besiegte gestern zum Abschluss der 30. Runde der Admiral-Bundesliga die Hütteldorfer nach Rückstand daheim mit 3:1 und ist 2 Spieltage vor Schluss auf Doublekurs. Mit seinem 3. Grand Prix-Sieg in Serie hat Kimi Antonelli in Miami seine WM-Ambitionen nach der Zwangspause der Motorsport-Königsklasse eindrucksvoll untermauert. Der Mercedes-Shootingstar zeigte am Sonntag in einem kurzweiligen Rennen eine nervenstarke Vorstellung und verwies Titelverteidiger Lando Norris auf den 2. Platz. Manchester City hat im Titelrennen der Premier League wichtige Punkte liegen gelassen. Die Auswahl von Pep Guardiola rettete gestern zum Abschluss der 35. Runde beim FC Everton in der Nachspielzeit zwar noch ein 3:3, liegt bei einem Spiel weniger auf dem Konto aber nun 5 Punkte hinter Spitzenreiter Arsenal. Zuvor hatte sich bei Chelsea die Krise mit einer Heimpleite gegen Nottingham Forest weiter zugespitzt.

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Mai, findet die erste schriftliche Klausur im Rahmen der standardisierten Reifeprüfung statt. Der Prüfungsregen beginnt mit dem Prüfungsfach Deutsch. 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

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Jetzt geht's wieder weiter im Programm des Freien Radio Freistadt mit der Sendung von 6 bis 9.

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Raphael Campel zeigt in der Brauhausgalerie Freistadt seine Ausstellung My Inner Creature. Seine Arbeiten entstanden aus einer persönlichen Innenwelt heraus und bewegen sich zwischen Fantasie und Intuition. In Campels Werken treten Wesen, Formen und Strukturen auf, die sich bewusst einer eindeutigen Deutung entziehen. Besonderes Element ist eine stille Auktion, bei der alle Werke erworben werden können. Der gesamte Erlös wird gespendet. Die Vernissage ist am 7. Mai um 19 Uhr in der Brauhausgalerie in Freistadt. Die ist immer an Samstagen von 13 bis 18 und an Sonntagen von 10 bis 15 Uhr geöffnet.

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Und wenn es das heißt, dann hat sich das Ehepaar aus dem Lechtal Verstärkung geholt. Da steht dann eine vielköpfige Truppe auf der Bühne und er bringt den Beweis, dass die Blutschink-Songs auch für diese Variante wie geschaffen sind. Je nach Besetzung sind dann bis zu 10 MusikerInnen am Werk und man darf sich sicher sein, dass die Songs wie frischer, übermütiger Bergwind durch die Konzerthallen des Landes wehen. Blutschink spielt Blasschink am Donnerstag, den 14. Mai, beim Klamm Live im Meierhof in Klamm. Beginn ist um 20 Uhr.

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Mein Name ist Nora Sumer und das ist die Radiosendung der IG Kultur. Prävention gegen Machtmissbrauch wird im Kulturbereich zunehmend zur Voraussetzung. Warum und was das konkret für Organisationen bedeutet, darum geht es in dieser Sendung.

0: Aufgrund der neuen Kunstförderungsrichtlinie des Bundes vom 1. Juli 2025 ist bei Förderungen ab 50.000 Euro für die Jahrestätigkeit ein Präventionskonzept gegen Machtmissbrauch vorzulegen. Gemeinsam mit Heidi Fuchs von VERA, Vertrauensstelle Kunst und Kultur, und Sandra Konstatzki von der Gleichbehandlungsanwaltschaft sprechen wir darüber, was das konkret bedeutet und warum Prävention mehr ist als ein Dokument. Außerdem hören wir vom Treuhaus Theater Salzburg, welche Erfahrungen sie im Prozess gemacht haben. Wenn es um Diskriminierung und Gleichstellung geht, ist die Gleichbehandlungsanwaltschaft eine zentrale Anlaufstelle in Österreich. Sandra Konstatzki ist Leiterin der Gleichbehandlungsanwaltschaft. Sandra, was genau macht die Gleichbehandlungsanwaltschaft und welche Rolle spielt sie im Kontext von Prävention?
1: Die Gleichbehandlungsanwaltschaft ist eine sogenannte nationale Gleichbehandlungsstelle. Das sind Stellen, die EU-weit vorgeschrieben werden dafür, dass die Gleichbehandlungsrichtlinien, die in ganz Europa gelten, auch wirklich umgesetzt werden. Was sollen Gleichbehandlungsstellen im Allgemeinen tun? Auf der einen Seite die Beratung und Unterstützung von Personen, die sich diskriminiert fühlen. Unterstützung heißt Fallaufbereitung, Informationsrechte, kann Stellungnahmen einfordern und kann Vergleiche verhandeln und auch eventuell Verfahren führen, zum Beispiel vor einer Gleichbehandlungskommission. Der zweite Punkt, den eine Gleichbehandlungsstelle ganz wesentlich aber hat, ist strukturell auch sowas wie proaktive und präventive Arbeit anzubieten. Und zwar für die Organisationen, für die Unternehmen, für Institutionen. Da geht es um Trainings, da geht es auch um Konzepte, da geht es auch um Sensibilisierungsarbeit. Und dann soll sich eine Gleichbehandlungsstelle auch an der öffentlichen Debatte beteiligen. Das heißt natürlich auch die Öffentlichkeit ganz allgemein über ihre Rechte informieren, sogenannte Trigger-Themen im Bereich Gender, Kopftuch, auch wirklich versachlichen, zeigen, wo die diskriminierenden Aspekte hier sind, das ganze Thema auf die Ebene der Menschenrechte sozusagen hin.
0: Und wie ist das rechtlich geregelt? Was gilt eigentlich als Diskriminierung und Belästigung?
1: Also das Gleichbehandlungsgesetz gilt einmal für die gesamte Arbeitswelt und ist hier auch sehr weit im Sinne, was ist ein Arbeitsverhältnis. Das heißt, es geht ums normale Arbeitsverhältnis, das wir kennen, aber auch freie DienstnehmerInnen, WerkvertragnehmerInnen, auch der Zugang zu selbstständiger Arbeit, auch das ist oftmals ein Thema im Kunst- und Kulturbetrieb. Was heißt geschützt? Es gelten 6 Diskriminierungsgründe. Neben Geschlecht auch ethnische Zugehörigkeit, also Rassismusfragen, Religion, Weltanschauung, Alter und sexuelle Orientierung. Diskriminierung ist natürlich sehr weitläufig. Da geht es einerseits um Ungleichbehandlung, mittelbare, unmittelbare Diskriminierung. Ich darf nicht beim Gehalt diskriminieren, darf aber auch nicht mittelbar diskriminieren, also zum Beispiel Teilzeitbeschäftigte schlechter behandeln. Und dann Belästigungsfragen, die ebenfalls verboten sind. Und wenn das Gleichbehandlungsgesetz gilt, was heißt das? Also einerseits haben die Personen Anspruch auf Schadenersatz. Sie haben aber auch die Möglichkeit, sich an uns zu wenden, bei uns einerseits Vorfälle zu melden oder auch mit unserer Hilfe versuchen, den Arbeitgeber auf seine Fürsorgepflichten hinzuweisen. Das heißt, was muss ein Arbeitgeber, eine Arbeitgeberin machen? Die haben die Pflicht, Abhilfe zu schaffen, wenn zum Beispiel Belästigungsvorfälle sind. Bei Ehrenamt haben wir eine tatsächliche Schutzlücke im Gleichbehandlungsgesetz. Aus meiner Sicht wäre es ganz wesentlich, und das ist etwas, was wir ganz oben auf unseren Forderungen haben, dass auch ehrenamtlich Tätige bei ihrer Tätigkeit geschützt werden. Also wir machen ja verschiedene soziale Räume auf und diejenigen, die diese sozialen Räume aufmachen, und das ist eben Arbeiten im Kulturbetrieb zum Beispiel, die sollen auch dafür sorgen, dass dort Menschen geschützt sind, dass dort keine Belästigungen vorkommen. Auch das Thema Behinderung ist geschützt, allerdings nicht im Gleichbehandlungsgesetz, sondern im Behinderteneinstellungs- und Gleichstellungsgesetz. Da gibt es eine eigene Stelle, die Anwältin für Menschen mit Behinderung, mit der wir ganz eng zusammenarbeiten, weil gerade nämlich auch intersektionale Diskriminierungen zwischen Geschlecht und Behinderung ist etwas, was ganz massiv auch vorkommt und wir versuchen da hier trotz der, sage ich jetzt mal, sperrigen rechtlichen Rahmenbedingungen für die Menschen immer gute Lösungen zu finden. Deswegen arbeiten wir auch als Stellen ganz eng zusammen.
0: Und was heißt das konkret? Wann beginnt Belästigung?
1: Was ist in die Belästigung im Gleichbehandlungsgesetz? Da geht es schon um diese Vorformen von Gewalt. Also wir haben ja schon Stufen von Belästigung, die bei verbalen Belästigungen anfangen, die bei scheinbar zufälligen Berührungen anfangen, die zum Beispiel so gestaltet sind, dass es sehr unerwünschte Einladungen gibt, die aber nicht abgelehnt werden können. Also etwas, wo das Selbstbestimmungsrecht eingeschränkt wird. Das heißt, das Gleichbehandlungsgesetz reagiert ja im Sinne der Gleichstellung schon viel früher. Zieht Schadenersatzansprüche nach sich, zieht auch nach sich, dass Verantwortliche, also ArbeitgeberInnen, dass die verpflichtet sind, die Personen vor weiteren Belästigungen zu schützen. Das heißt eben Abhilfe. Also ich muss versuchen, den Belästiger in irgendeiner Form da eine Distanz zu schaffen, eventuell auch zu kündigen. Das kommt immer darauf an, wie stark die Belästigung ist. Und die betroffene Person im Fokus zu haben und die einmal zu schützen. Nicht erst, wenn ein Verfahren abgeschlossen ist, sondern sofort. Ja, also auch bei einem Sachverhalt, der vielleicht noch nicht ganz geklärt ist.

0: Über die rechtliche Beratung hinaus gibt es im Kunst- und Kulturbereich weitere Anlaufstellen. Eine davon ist Vera, Vertrauensstelle für Kunst und Kultur. Heidi Fuchs ist Co-Geschäftsführung von Vera. Heidi, welche Rolle hat die Vertrauensstelle im Kontext von Prävention und Unterstützung?
1: Die Vertrauensstelle Kunst und Kultur ist für alle in Kunst und Kultur tätigen und auszubildenden Menschen da. Einerseits als Vertrauensstelle, als Anlaufstelle für Betroffene von grenzverletzendem Verhalten und auch Zeuginnen dessen. Und weiter setzen wir uns für einen nachhaltigen Kulturwandel in der gesamten Branche ein. Hier stehen wir in einem sehr engen Austausch mit den verschiedenen Akteurinnen und Akteuren und versuchen, ein sehr praxisnahes und ein sehr relevantes Programm für alle Kulturschaffenden in Österreich zur Verfügung zu stellen, damit Prävention in Zukunft groß und nachhaltig gedacht werden kann.
0: Vielleicht ganz grundsätzlich, was bedeutet Prävention eigentlich und wo beginnt sie?
1: Beginnen wir mal von ganz vorne, nämlich solange es Situationen, Rahmenbedingungen, Räume etc. gibt, in denen es möglich ist, dass sich eine Person dazu entscheidet, seine oder ihre Macht zu missbrauchen, zu belästigen, Gewalt auszuüben, solange ist es wichtig, dass wir uns als Gesamtes mit dem Thema Prävention, nämlich dem, wie können wir vorausschauend Situationen herstellen, dass es so schwer wie möglich gemacht wird, dass solche Situationen überhaupt entstehen. Es wäre hilfreich und auch sehr zielführend, gemeinsam eine Idee von Prävention zu bekommen. Das heißt, wie breit ist dieser Begriff gedacht und wie breit können wir ihn denken? Unsere Erfahrung ist, dass in jeder Kunst- und Kulturinitiative, in jedem Haus, in jedem Projekt, das wir kennenlernen durften, ist schon sehr viel da. Sehr viel Bewusstsein da, sehr viel Idee da. Manchmal braucht es sozusagen den letzten Konnex dazu, dass das ja auch schon sehr viel in eine Präventionsarbeit einzahlt. Es gibt kaum eine Kunst- und Kulturinitiative, Projekthaus, das nicht für sich ganz klar definiert hat, was ist das Ziel, was ist unsere Aufgabe, warum gibt es uns, welche Inhalte transportieren wir, wofür stehen wir, an wen wenden wir uns, wer sind unsere Zielgruppen. Das alles ist schon eine sehr, sehr breite Basis dafür, Prävention zu denken. Wenn ich das aufschreibe, dann habe ich einen ersten Schritt dahingehend mehr, wo können bei uns Themen und Bereiche entstehen, die mehr Aufmerksamkeit und damit auch Präventionsarbeit zur Verfügung stellen können.
0: Was heißt das jetzt konkret für Kulturorganisationen, die ein Präventionskonzept erarbeiten wollen?
1: Setzen Sie sich hin und schreiben Sie sich auf, was Sie schon alles haben. Und manchmal verstellt das eine oder andere Kastel quasi den Blick darauf. Aber es gibt hier ganz, ganz viele Varianten. Einerseits, für was steht diese Initiative, für was steht Ihr Haus, für was steht Ihr Projekt? Welche Zielgruppe steht dahinter? Mit welcher Idee, mit welcher Vision gehen wir in unserer Programmatik? Das alles ist meistens vorhanden und könnte ein sehr schönes und sehr rundes erstes Kapitel bilden. Und gehen dann hier schrittweise voran mit, gibt es im Haus bereits schriftliche Vereinbarungen, die den Verträgen unterliegen? Wie wird Personal informiert? Wie laufen die Kommunikationsprozesse? Und ganz, ganz wesentlich und wichtig, wer hat welche Rollen bei uns? Wer ist für was verantwortlich? Wer ist für was zuständig? Wer übernimmt hier oder dort zusätzliche Aufgaben? Beschreiben Sie es.
0: Auch wenn bereits einiges vorhanden ist, stellt sich in der Praxis oft die Frage, wie lässt sich das alles festhalten?
1: Wenn Sie interne Vereinbarungen, die den Verträgen beiliegen haben, wenn Sie interne Hausregeln, Projektregeln, Code of Conduct, Betriebsvereinbarungen, alle Formen, die ein Reglement ergeben, eine Vereinbarung zwischen allen, die hier tätig sind, ist ein Teil eines Präventionskonzepts, weil es eine Maßnahme ist. Das macht auch die Möglichkeit auf, dass wir es als lebendiges lernendes Papier sehen. Weil in jedem Jahr über jede Initiative, über jedes zusätzliche Projekt kommt das eine oder andere dazu, weil sich die Zielgruppe erweitert oder verändert, weil sich im Team die Dynamiken verändern und weil wir irgendwie auch wirklich aus Anlassfällen irgendwas lernen oder weil jemand was einbringt, weil was auch immer hier dazu kommt. Und all das kann in den unendlichen Maßnahmenplan in meinem Präventionskonzept Einzug finden.
0: Und der nächste Schritt ist, genauer hinzuschauen. Wo können in der eigenen Organisation Situationen entstehen, in denen es zu Grenzverletzungen kommt?
1: Stellen Sie sich die Frage, wo, in welcher Situation, in welchem Setting könnte bei uns eine grenzverletzende Situation entstehen? Das können sein Proberäumlichkeiten, das können sein 1-zu-1-Setting, das können sein vor, hinter der Bühne, das kann sein im Rahmen der Ausführung einer Tätigkeit, in Kooperationen, das kann sehr, sehr vielfältig sein und da sehen wir eben auch dieses vielfältige Feld. Und stellen Sie diese Frage unterschiedlichen Personen im Team, weil unterschiedliche Personen unterschiedliche Sichtweisen haben. Das heißt, wo kann bei uns eine Situation entstehen, die nicht in Ordnung ist? muss nicht gleich eine Grenzüberschreitung und Grenzverletzung sein, sondern einfach eine Situation, auf die wir Rücksicht nehmen wollen in Zukunft und auch ein Augenmerk legen. Und schreiben Sie sich diese Situationen, diese Orte, diese Settings in einer Liste auf. Und basierend auf dem haben Sie schon den ersten Teil der Risikoanalyse gemacht. Darauf folgt eine Maßnahme, die wir jetzt umsetzen, etwas, das wir zukünftig umsetzen wollen. Wenn Sie sich das verschriftlicht haben, haben Sie eine vollumfängliche Risikoanalyse inklusive einer verschriftlichen Maßnahme dazu. Personal, ganz großes Thema. Wie kriegen wir die Informationen an alle Personen? Ist uns wichtig, dass wir alle wissen, was sind unsere Regeln? Das heißt, wir haben hier schon ganz klar eine Risikosituation identifiziert. Was machen wir? Es gibt ein Rundschreiben, das jeder und jede Person, die hier bei uns in dem Projekt tätig ist, bevor sie beginnt, in die Hand gedrückt bekommt mit einem zusätzlichen Informationsflyer, Folder, was auch immer, ist eine konkrete Maßnahme und wir können uns darauf verlassen, dass alle Kolleginnen und Kollegen, die hier tätig sind, mit der gleichen Information zur Arbeit kommen.
0: Wenn es darum geht, Risiken zu erkennen, wen sollte man dabei mitdenken?
1: Der erste Schritt ist schon passiert mit dem, was ich mir Gedanken darüber gemacht habe, wen möchte ich abholen? Ich habe meine Mitarbeiterinnen, ich habe meine projektbezogene Mitarbeiterin, ich habe meine Ehrenamtlichen und wir haben auch noch unsere Kooperationspartnerinnen. Der zweite Schritt ist, die Situation, das Setting zu identifizieren, wo könnte es hier zu Situationen kommen? Und der dritte Schritt ist dann, okay, wie beuge ich denen jetzt vor? Das heißt, es gibt Hausregeln, es gibt ein Code of Conduct, es gibt eine gemeinsame Vereinbarung, was es auch immer ist, eine Ergänzung zu Projektverträgen, eine schriftliche Information, das ist dann eine konkrete Maßnahme. Und wie kommuniziere ich die? Indem, dass alle Personen bei Start von X identifiziert, festgeschrieben, diese Information ausgehändigt bekommen. Auch hier über die Grenzen hinaus zu denken, wie machen es die anderen, sich auch potenziell mit anderen Verantwortungstragenden in dem Bereich auszutauschen, sagen, was macht denn ihr da? Weil wir haben hier identifiziert, uns fehlt was.
0: Wo finde ich Informationen und Materialien, um ein Präventionskonzept zu erstellen?
1: Für den Einstieg haben wir auf unserer Webseite so umfangreich wie möglich und so konkret wie nötiges Material zusammengestellt. Sie finden auf unserer Infoseite rechtliche Grundlagen, Anlaufstellen, eine Auflistung aller Interessensgemeinschaften, die ebenfalls auch wiederum für die einzelnen Fachbereiche Materialien und Informationen zur Verfügung stellen. Und Sie finden auch einen Leitfaden, Autopräventionskonzept, der auch hier wieder eine Schritt-für-Schritt-Anleitung vorgibt und informiert darüber, wie kann ich es angehen, wenn ich noch keine wirkliche Idee habe, wie ich es zusammenstelle. An dieser Stelle ganz, ganz wichtig der Hinweis, es gibt kein Präventionskonzept oder keinen Anspruch, dass irgendein Präventionskonzept heute in ihrer Vollständigkeit fertig ist. Wichtig ist, dass wir jetzt damit anfangen und dass wir uns vornehmen, und das wäre dann auch wieder ein Kapitel, das vervollständigt werden kann, wer ist hier bei uns für dieses Thema verantwortlich zuständig, wann wollen wir uns das Thema im nächsten Jahr wieder anschauen, in welcher Form sollen wir uns das anschauen, wer wird eingebunden und was haben wir überhaupt noch vor an Präventionsarbeit. Also setzen Sie sich gerne auch Ziele. Nicht alles muss heute da sein. Vieles wird auch schon überlegt und das kann eine gute Gelegenheit sein. Eigentlich brauchen wir schon immer einen Code of Conduct und eigentlich wollten wir uns schon immer mit einer Art Hausregeln oder Projektregeln auseinandersetzen. Das ist eine gelungene Möglichkeit. Wir schreiben es uns als Ziel für 2026 auf und wollen das bis Juni erledigt haben. Wäre der nächste Teil eines Präventionskonzeptes

0: Wir haben gehört, was Prävention gegen Machtmissbrauch im Kulturbereich bedeutet und wie Kulturorganisationen damit beginnen können. In einem Präventionskonzept soll auch verschriftlicht werden, was passiert, wenn es zu einem Vorfall kommt. Sandra Konstatzky, was ist im Anlassfall zu tun?
1: Wichtig ist in erster Linie mal einen Schutz für die betroffene Person schaffen. Man muss sich immer vor Augen halten, dass die Meldung eines so einen Vorfalls schon ganz viel Überwindung kostet. Das heißt, die Betroffene muss mit einem Umfeld konfrontiert werden, das ihr Sicherheit bietet, auch nicht in Frage gestellt wird, was sie jetzt erzählt. Auf die belästigte Person hinschauen und schauen, was kann ich für die tun, was braucht die, damit das jetzt nicht mehr vorkommt und damit die in Sicherheit weiterarbeiten kann. Und das sind dann oft auch Entscheidungen, die ich treffen muss. Das heißt, wie war der Vorfall? Wie kann ich reagieren? Muss ich den Belästiger verwarnen? Muss ich ihn eventuell kündigen? Das kommt immer auf den Vorfall drauf an. Das Zweite ist, nach einem so einem Vorfall auch einen Raum schaffe und mit dem Team darüber rede, am besten einen Workshop mache, dass ich diese Gruppendynamik nicht vergessen darf, die nach so einer Belästigung passiert. Die Leute wissen oft nichts, die Betroffenen selber wollen nicht darüber reden, zu Recht. Die sollen ja auch in einem vertraulichen Rahmen hier geschützt werden. Und wenn solche Vorfälle passieren, kommt es zu Konsequenzen. Das Fatalste, was ich machen kann, ist, dass diese Konsequenzen nicht aufgezeigt werden. Weil dann wird es legitimiert und dann habe ich eine Organisationskultur des Machtmissbrauchs und der Belästigung und auch der Gewalt.
0: Und was bedeutet das für die Organisation insgesamt, auch im Umgang mit dem Team?
1: Das Wesentlichste bei internen Beschwerdewegen ist erstens einmal, das muss alles strengstens vertraulich sein. Wenn ich das nicht bieten kann in einem ganz kleinen Team, ist das wahrscheinlich nicht besonders hilfreich. Dann muss recht klar sein, Abhilfe im Sinne von, dass der Arbeitgeber handeln kann, kann er erst, wenn die Betroffene ihren Fall auch wirklich dem Arbeitgeber sagt. Ich kann nicht auf eine anonyme Beschwerde, wo ich nicht weiß, wen es betrifft, wirklich handeln als Arbeitgeber. Das sind die Grenzen. Ja? Das wäre natürlich für viele Betroffene total angenehm, weil ich habe ja sozusagen eine Belästigung erlebt und möchte, dass da was passiert. Das ist aber mit anonymen Beschwerden eine ganz große Schwierigkeit. Ein zweiter Punkt, der bei internen Stellen total wichtig ist, ist, dass immer gesagt wird, ja, ihr könnt euch an uns wenden, intern, und es gibt extern auch eine Stelle, an die man sich wenden kann. Und das ist auch legitim. Fatal ist es, wenn die Leute glauben, es gibt nur diese interne Stelle, weil manche Leute wollen einfach wirklich sich

0: für die indirekt Betroffene und auch für den ganzen Umsetzungsbereich. Und das ist, macht mir als Verantwortungstragende macht's mir leichter, weil ich weiß, okay, das sind die vereinbarten Schritte, die wir gehen im Falle einer Meldung. Und es ist auch klar für alle Betroffenen, direkt oder indirekt Betroffenen, was passiert jetzt. Das heißt, die vorige Auseinandersetzung und das auch für sich selber definieren der Wege, die ich gehe, nimmt schon sehr viel Druck von einer potenziellen Situation und wird dann, wenn man in einer Situation ist, sehr, sehr hilfreich sein. Auch hier wieder, das ist eine sehr, sehr konkrete Präventionsmaßnahme, die Sie sich bitte in Ihr Präventionskonzept hineinschreiben.
1: Deutlich wird, Prävention zeigt sich nicht nur im Konzept, sondern in klaren Zuständigkeiten, transparenten Abläufen und wie wir handeln im Anlassfall. Prävention ist kein fertiges Dokument, sondern ein Prozess, der sich laufend weiterentwickelt. Gerade in der Praxis zeigt sich, wie wichtig Kommunikation ist. Wir haben beim Toyhaus Theater Salzburg nachgefragt. Cornelia Bönisch ist künstlerische Leitung und Choreografin am Toyhaus Theater Salzburg. Cornelia, was habt ihr aus der Erarbeitung eures Präventionskonzepts mitgenommen?
2: Das Toyhaus Theater ist ein relativ kleiner Betrieb mit 12 Angestellten, die auf mehrere Teilzeitanstellungen aufgeteilt sind. Und wir haben gemeinsam in der Erarbeitung des Präventionskonzepts sehr viel darüber diskutiert, was denn der Faktor Zeit eigentlich für uns bedeutet. Schon in der Erarbeitung dieses Präventionskonzepts ist uns nämlich aufgefallen, dass es auch dafür Zeit braucht, Zeit zu reflektieren, Zeit, sich gegenseitig zuzuhören, empathisch zu sein mit der anderen Meinung, vielleicht auch mal sich Zeit nehmen, nachzudenken, zu reflektieren, um dann vielleicht auch die Meinung ändern zu können. Und dass das vielleicht manchmal ein bisschen zu kurz kommt in unserer immer schnelllebiger werdenden Zeit. Uns ist es eben ein großes Anliegen, dass unsere Arbeitsatmosphäre in Austausch miteinander ist und nicht in hierarchischen Gefällen funktioniert. Dafür haben wir versucht, auch unsere Struktur dementsprechend aufzubauen und versuchen eben diese Zeit für Kommunikation einzuplanen.
1: Ein zentrales Learning aus der Praxis. Präventionsarbeit braucht Zeit, Reflexion und vor allem Kommunikation im Team. Damit das im Alltag funktioniert, braucht es klare Zuständigkeiten und transparente Abläufe.

Unterstützung und Beratung zu Präventionskonzepten sowie zu Fragen rund um Machtmissbrauch und Diskriminierung bieten die Gleichbehandlungsanwaltschaft und VERA, Frauenstelle für Kunst und Kultur.

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1: Der Markus und der Lugi von Kukium, der Kunst- und Kulturinitiative Unteres Mühlviertel, haben uns im Studio in Freistadt besucht und sie stellen das aktuelle Programm dieses Jahres von Kukium vor. Viel Vergnügen damit.
2: Hallo, hallo, guten Morgen Oberösterreich. Wir freuen uns, dass wir wieder in unser Wohnzimmer gekommen sind, quasi Wohnzimmer, nämlich hier im wunderbaren Studio in Freistadt. Freies Radio Freistadt. Und wir dürfen euch jetzt gleich die nächsten paar Minuten ein tolles Programm, das Jahresprogramm, nämlich kundtun. Und wir können wirklich heute mal sagen, dass wir stolz sind. Das heißt, in der neuen Sprache, we proudly present die Anna Buchecker. Wir haben es geschafft. Der Luke sitzt neben mir gleich und wird euch ja kurz ein paar Eckpfeiler erzählen in der Richtung. Anna Buchecker kennen wir ganz, ganz stark. Die ist jetzt sehr, sehr großflächig in ganz Österreich unterwegs mit 40 Stationen. Und wir sind wirklich stolz, dass wir die Anna Buchecker am 8. Mai nach Schwertberg bringen können. Und das wird sicher ein toller Abend. Weitere Punkte und Tatsachen wird uns der Luke erzählen. Luke, guten Morgen.
3: Grüß dich, hallo. Markus. Ja, gefreut uns natürlich, dass wir wieder da sein dürfen und ein bisschen plaudern über die Dinge, die wir so vorhaben dieses Jahr. Wir haben ja schon gehört, Anna Buchecker, was bei der Anna zum Sagen ist, das ist halt wirklich Alpin-Pop und Dialekt-Pop in Para-Excellence. Also wir haben da so eine geile Klangästhetik, das müsst ihr euch geben. 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
2: Dazu können wir auch noch sagen, dass wir natürlich Restkarten in der Abendkasse geplant haben, weil da doch einige vielleicht mit dem Computer noch nicht so zusammenkommen oder Leute, die sagen, sie kommen nicht und dann haben wir sicher ein Kontingent, weil der Platz ist ja gegeben. Wir haben ja ein Kontingent von 60 Sitzplätzen, 90 Stehplätze und darüber hinaus noch im hinteren Bereich gibt es auf jeden Fall noch mehr Platz. Ja, dafür ist gesorgt, dass wir genug Platz haben. Und ja, das heißt, wir freuen uns. Es gibt, wie gesagt, die Restkarten. Je früher wir das Karten sichern können, ja, bei der Anna Buchecker, desto besser ist es. Und jetzt geht es aber auch gleich weiter mit der fröhlichen Ankündigung, wieder mit Luki live hier im FRF Radio, wie es dann weitergeht. Was haben wir denn noch vorher?
3: Es wird relativ spannend, weil wir haben dieses Mal das erste Open Mic ins Leben gerufen bei uns in der Kukium. Und zwar spielen da die coolen Queen's Garden als Headliner auf. Eine richtig soulgewaltige, funkige, poppige Band mit der Sängerin Hannah Handorfer. Wahnsinnsstimme. Und wie das Open Mic schon sagt, können Künstler und KünstlerInnen mit ihren Songs, egal ob Cover oder selbstgeschrieben, per Anmeldung bei uns dann an diesem Abend auch spielen. Und es wird eine bunte, coole Mischung aus allem, was es eigentlich so gibt und was die österreichische Musikszene gerade so zu bieten hat.
2: Okay, du, aber es ist schon so, dass man bei diesem ersten unseren Open Mic diesmal ein bisschen Vorankündigung haben. Wir werden es aber die nächsten Jahre weiter pflegen. Auf jeden Fall Fixprogramm einmal im Jahr. Möglicherweise, wenn das angenommen wird, ein zweites Mal, das ist auch möglich. Das wird sich alles entwickeln. Aber wir werden jetzt schon, kann man schon ankündigen, dass wir weitere Künstler und Sängerinnen schon eingeladen haben für diesmal. Und die sind, ich glaube, die Annika
3: ist dabei. Genau, die Annika, gute Kollegin von mir, die alias Anyday auf Instagram heißt, die beschert uns dann Soul and Blues mit coolen Vocals und dem Keyboard. Wird sicher spannende Reise.
2: Dann hast du auch noch gesagt, dass höchstwahrscheinlich auch ein sehr kurioser, stimmgewaltiger Entertainer dabei ist, auch diesmal, nämlich, einige kennen ihn schon, von verschiedenen Live-Auftritten von Linz und Umgebung, nämlich der Cevapcici heißt er. Das ist ein ganz besonderer Name, gell?
3: Das ist ein ganz interessanter Name, ja. Auf Instagram auch Cevapla vertreten.
2: Ja, genau.
3: Und der vereinigt irgendwie so diese Singer-Songwriter-Österreich-Masche mit Gauklerei.
2: Richtig. Das heißt, das wird ein ganz bunt gemischter Haufen werden mit verschiedenen Strömungen, und das, glaube ich, macht einen Sinn, dass man da eine Plattform gründet für noch nicht so bekannte Leute, und je bunter das Programm ist, glaube ich, desto witziger wird das Ganze werden. Ja, auf das freuen wir uns sehr. Wie gesagt, der 20. Juni ist es dann, auch wieder um 20 Uhr. Dann fahren wir aber gleich weiter in den Juli hinein. Der Juli wird diesmal bestückt werden, nämlich jetzt von einem weiteren Entertainer, für mich ein großer Sänger mit einem großen Volumen an Möglichkeiten, wo wir ganz genau wissen, dieser junge Mann hat jetzt ein Repertoire von 400 Nummern der ganzen Rock-History und hat jetzt die letzten Nummern fertig geschrieben, und wir freuen uns nämlich auf Luki, auf dich. Das wird eine Premiere werden.
3: Das wird interessant werden, ja. Aber da übernehme ich natürlich nicht jetzt die ganze Moderation, weil über mich selbst sprechen ist natürlich immer so eine
2: Sache. Ist komisch, ich kenne das, ja.
3: Aber ich freue mich natürlich, dass mein erstes Konzertdebüt auch in der Halle stattfinden darf, am 17. Juli um 20 Uhr. Schaut einfach mal vorbei, ich bin selbst sehr gespannt, wie das wird.
2: Das kenne ich gut, wenn man, ich als Maler, als Freischaffender, über sich selber schreiben will. Man verkauft einfach die Freunde grundsätzlich besser, ja. Und was ich da jetzt stehen habe, ist einfach, du hast das erste Solo-Programm, du bist fertig mit den eigenen Kompositionen, sehr rhythmisch, mit einer durchaus innigen Message, wo du auch vom Leben, vom Alltag Dinge beschreibst, die man dann gut mitnehmen kann, weil sicher auch wieder für jeden was dabei ist, was man halt im Tag, im alltäglichen Leben erlebt, und das finde ich durchaus immer wieder spannend, dass man da sich mehr oder weniger auszirkt. Und du hast ja da ein tolles Foto, ich glaube, das hat der Waltenberger gemacht einmal, da hast du eine Stunde bei Minusgraden in der Halle.
3: Es waren minus 4 Grad minus 4 und eine Grad. Stunde lang.
2: Und du hast das überlebt, das war toll, große Leistung, und es ist aber auch ein schönes Foto rausgekommen letztendlich. Ja.
3: Es ist ein sehr interessantes Foto geworden. Ja. Diejenigen, die es in den Printmedien dann sehen, haben sicher etwas anzusehen, ob es jetzt positiv oder negativ ist. Man will ja trotzdem auch immer ein bisschen einen Reiz erzeugen bei dem Ganzen. Aber man kann auf jeden Fall sagen, das Album wird spannend in der Hinsicht, dass es um sich selbst, um das Sein geht und wie man mit seinem Sein auch umgeht.
2: Ja, wie gesagt, das Publikum wird sich sicher freuen, dass man da jetzt als Gesamtes einmal den Luki aus seiner eigenen, also dass der Luki aus dem Innersten geht, und das wird eine tolle Präsentation werden. Auf das freue ich mich schon sehr. Dann müssen wir wieder noch weitergehen, dann mache ich eigentlich 2 Wochen später gleich.
3: Genau, der Juli ist relativ stark geballt, und zwar gibt es den Flower Power Sommerball am 31. Juli. Mit der wahnsinnig, also wirklich wahnsinnig coolen Band AMS. Markus, du hast ja mit den Stefan schon öfter mal reden dürfen von der AMS. Wie würdest du das beschreiben?
2: Ja, wir sind im ständigen Kontakt mit den Leader quasi. Und das ist eine vielseitige Band wiederum. Also da spielt jeder wieder in verschiedensten weiteren Gruppierungen. Und ich kann nur sagen, also mehr 60er, 70er Jahre habe ich in den letzten Jahren im Prinzip nicht gehört. Also die sind wirklich irgendwie, die machen wahrscheinlich eine Zeitreise, sprich Matrix und so. Ja. Und die konnten wirklich aus den 68er, 60er Jahren, sind die ausgeschnitten worden und sind wieder da gelandet bei uns. Und auf das freuen wir uns auch. Das ist auch eine Premiere, nämlich im Winter gibt es zigtausend Winterbälle und alles Mögliche.
3: Genau, der Frühling ist dann auch noch ein bisschen rar gespickt.
2: Aber Sommer gibt es wenig Angebot.
3: Ab da wird es dann mager, und da haben wir gesagt, warum nicht?
2: Ja, richtig.
3: Warum geben wir nicht einmal den Sommer die Chance, dass wir da den Sommerball ins Leben rufen und vielleicht...
2: Es fährt auch nicht jeder in der Zeit nach Kroatien. Ja, es ist, daheim ist schön, und wir haben da einfach ein kulturelles Angebot, wo man auch möglicherweise mit Bio-Regional-Geschichten irgendwo schon was organisiert haben in der Richtung, dass wir eine gute Verköstigung haben, regionale Produkte, dass man da ganz toll zusammenarbeiten kann. Also das nebenbei, aber wirklich AMS, empfehlenswert, A Cappella vom Feinsten, das haben wir auch schon sehr gespannt. Also 60er, 70er Jahre, die ganze Rock-Pop-History wird da wieder gespiegelt von den Burschen, erdigen, kernigen, Gäusern, glaube ich, kommen aus Salzkammergut.
3: Ja, nicht direkt aus Bad Gäusern, aber sie leben also
2: dort in der Nähe. Ja.
3: Ein, zwei Mitglieder mittlerweile genau. In Gäusern in der Nähe.
2: Ja, das haben wir gespannt.
3: Und zum Schluss?
2: Dann haben wir nur eine leicht gehobene Situation. Wir lassen dann dieses Jahr letztendlich dann in dieser Richtung musikalisch ausklingen mit einer sehr, sehr tollen Band, die es jetzt mittlerweile 30 Jahre gibt. Das heißt, wir werden mit dem Le Beau Trio aus Salzburg, natürlich in der ganzen, sie haben in Graz und in Wien verschiedene Präsentationen und Veranstaltungen beziehungsweise eben Live-Gigs gehabt, eben 30 Jahre. Das muss man mal zusammenkriegen, dass überhaupt eine Band 30 Jahre besteht in diesen Zeiten. Le Beau Trio ist dann einfach das Trio, wie gesagt, ganz klassische französische Chansons mit Eric Le Beau, Sigrid Gerlach Akkordeon, Eric Le Beau Gitarre und Voice und Leonore von Staus hat das Piano übrig und die sind schon sehr eingespielt und überraschen immer wieder mit Hauptwerk von Jacques Brel, Claude Nougaro, Edith Piaf ist dabei, Georges Brassens, dass ich es aussprechen kann, und der Georges Moustaki und viele neue andere auch. Das wird eine Mischung werden von 30 Jahren Musikgeschichte von Le Beau Trio. Da kann man einen gemütlichen Rotwein dazu trinken und du glaubst, du bist wirklich mitten in Paris oder so. Man muss auch nicht Französisch können, weil die Nummern extremst melodiös sind und bei welchen am liebsten gleich mitsingen. Genau. Ja, das ist jetzt mal der Bogen in dieser Richtung vom ganzen Jahr. Dazwischen gibt es Spontanitäten, wenn irgendwer Seminare machen, wie bei uns in der Halle, ist er herzlich eingeladen, dass wir da bewegt sind und da haben wir doch immer wieder Spielraum zwischen den Veranstaltungen. Das möchten wir auch gern der Weltgeschichte da draußen erzählen.
3: Und wer es bis jetzt geschafft hat, zuzuhören, der bekommt jetzt auch noch mit, wo denn diese Halle sich befindet.
2: Gute Idee.
3: Denn die Cookie gibt es ja mittlerweile jetzt seit ein paar Jährchen. Voriges Jahr haben wir so richtig angefangen mit diesem ganzen Zinnober. Und
2: offiziell zwei Jahre. Ich habe 24 angefangen.
3: Genau.
2: Im Mai damals mit der Libertango. Und ja, wir wachsen, kann man sagen. Gell? Wir haben aber auch Mitgliedsbeitragsmöglichkeiten ins Leben gerufen. Und wir wachsen und möchten einfach schon auch die Message rüberbringen, dass man nicht gegeneinander arbeitet, so in die Richtung von Gemeinde zu Gemeinde, sondern wir sind voll offen, dass wir fusionieren über die Grenzen hinaus, muss man sagen. Und das, die einen nehmen es an und die anderen brauchen ein bisschen länger, dass wir einfach offen sind und ich glaube regional, geografisch sehr gut liegen, genau. In Schwertberg.
3: Und dieser Vernetzungsort, wie du schon gesagt hast, liegt in Schwertberg genau an der Eistalstraße 3, 4311 Schwertberg, Cookie im Meierhof, damit man es auch wirklich findet, wenn man zu uns kommen will.
2: Richtig. Und da haben wir das Schloss hinterbei, das ist ja unser fast Wahrzeichen von Schwertberg, was natürlich schon viele Jahrhunderte dort steht und sehr inspirierend und auch mystisch ist. Und wir waren so Eistgeister und Schlossgeister haben wir ja schon in der Halle gehabt. Die haben wir schon gesehen, gell?
3: Lobby. Definitiv. Die ein oder anderen herumfleuchenden Gestalten sozusagen. Ob das jetzt wir waren oder andere, muss man halt dann noch selber schauen.
2: Genau.
3: Gitarrenworkshops, Malworkshops etc. findet man auch immer jederzeit, falls diese ins Leben gerufen werden,
2: wieder
3: auf Flyer oder im Radio oder sonst in irgendwelchen Medien.
2: Genau, wir wachsen Step by Step. Wir sind dankbar auch für Ideen von der, von der, von weiteren Regionen und so weiter. Das ist ganz wichtig, dass man da einfach, dass die Menschheit mitkriegt, dass wir da offen sind und da nicht das große Konzept haben, weil wir einfach auch, das muss man auch schon sagen, das darf man sagen, sehr, sehr gute, tolle Musiker kennen, Musikerinnen in ganz Österreich mittlerweile. Und jedes Jahr wird spannender, interessanter und flexibel sind wir in jeder Richtung. Also Anfragen, wir sind eh vertreten in der ganzen Social Media Welt. Ich würde sagen, das passt ganz gut so jetzt, ja?
3: Ja, okay. Meine Lieben.
2: Hast du noch?
3: Danke mal fürs Zuhören.
2: Eine Message für die Zuhörer und Zuhörerinnen?
3: Meine Message.
2: Bitte.
3: Meine Message ist einfach, tat's und überlegt's nicht. Weil ich glaube, das ist etwas, was wir auch sehr stark verfolgen. Dieses Freigeistliche, dieses Offene. Wirklich, wir probieren, wir tun, wir haben Spaß und wir freuen uns, wenn Menschen zu uns kämen, die sich über das erfreuen, was geschaffen wird.
2: Man kann sagen, es wird ja eh viel geredet, gell? Es wird ja viel geredet und die Kommunikation ist ganz wichtig. Ich denke mir, okay, nur wichtig ist nachher, dass man halt versucht, dieses und jenes flott umzusetzen und nicht zu lange wartet, weil jünger werden wir auch nicht. Und ich glaube, die Menschen brauchen Fun, Spaß, Ernsthaftigkeit. Die Kunst kommt die nächsten Jahre auch dazu. Das ist einiges geplant. Und das Ganze sehen wir immer Step by Step. Und wir haben Spaß und Freude. Und das möchten wir auch vermitteln, dass die Leute draußen einfach den Power kriegen, dass man mit Freiheit was machen kann. Das ist, glaube ich, unsere Sache, was uns zwar auch verbindet, glaube ich,
3: Luki,
2: oder?
3: Auf jeden Fall, ja. Auf jeden Fall.
2: Super.
3: Und damit wünschen wir wirklich die ganze Zuhörerschaft nur einen schönen Tag, einen schönen Abend, je nachdem, wie und wann man das gerade sich anhört. Und natürlich, dass man sich bei uns in der Cookie umsieht, denn in der Cookie um
2: schaut man sie um.
3: Schaut man sie um.
2: Danke. Happy Spring, sagen wir, pfiat euch dabei, danke.
3: Pfiat euch, bye, tschüss.
1: Bye. Das waren der Markus und der Luki von der Cookium, der Kunst- und Kulturinitiative Unteres Mühlviertel in Schwertberg. Sie haben das Programm 2026 vorgestellt. Und wir hören jetzt zum Schluss noch ein Musikstück von Anna Buchecker, die am Freitag, den 8. Mai um 20 Uhr im Meierhof in Schwertberg auf der Bühne steht.

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Ernst Molden und das Frauenorchester kommen in die Bruckmühle in Bregarten. 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Als Support ist auch noch Bananz Solo mit dabei. 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Mai um 20 Uhr.

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Ja, hallo und herzlich willkommen zu einer neuen Ausgabe von My Country. Harald Brachner hinter dem Mikrofon begrüßt euch recht herzlich zur Ausgabe 341 an diesem ersten Mittwoch im Monat Mai, um genau zu sein 5.05.26. Die Sendung wurde zu Hause aufgezeichnet und wird jetzt abgespielt. Songs aus den Billboard Hot Country Top 100 Songs of 2014 und einem Text, einem unglaublichen Text von meinem Freund bei Federspiel, das federleichte Spiel mit Worten, Werner Stangl, ein Text gegen den Krieg. Ich wünsche euch, wie immer, bis zum nächsten Mal dann live im Studio. Viel Freude mit My Country und wir hören einander, wenn ihr wollt, in 2 Wochen wieder. Viel Vergnügen, euer Harald Brachner.

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Koordinaten eingespeist in ihr System, 50.4501 Grad Nord, 30.5234 Grad Ost. Ein mehrstöckiges Haus nähe dem Dnipro-Ufer. Grauer Beton, Balkone mit Wäsche, ein Satellitenspiegel wie ein aufgestelltes Ohr. 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Sie sinkt gereiht in Daten und Kälte. Ziel erfasst, Wind still. Rotoren schneiden die Luft in präzise Scheiben. Ein fernes Surren, zunächst verwechselt mit Verkehr, mit einem Rasenmäher oder einem besonders hartnäckigen Insekt. Die Fassade reflektiert das frühe Licht des Morgens. Fenster stehen offen. In einer Küche klappert Geschirr. Auf dem Gehweg schabt ein Besen über Staub und Weggeworfenes. In einer Wohnung schluckt ein Kind. Dann die Beschleunigung. Das Surren wird zum Kreischen. Metall trifft Beton, das Haus hebt sich kurz, streckt sich. Ein Schlag, als würde der Himmel auf eine Trommel fallen. Druck presst Luft aus den Räumen, zerreißt Glas zu flirrendem Regen. Die Explosion ist kein einzelner Knall, sondern ein Bündel aus Geräuschen. Splitternd, berstend, stürzend, ein Chor aus kollidierenden Materialien. Treppen brechen wie trockene Zweige. Wände verlieren ihre Senkrechte. Ein Balkon kippt, als hätte er das Gleichgewicht verlernt. Staub steigt auf und verschluckt die Farbe der Welt. Das Gebäude knickt in sich zusammen. Etage auf Etage, ein Kartenhaus aus Wohnungen, durchzogen von Kabeln, Rohren, Erinnerungen. Vögel fahren hoch aus den nahen Bäumen. Ihr Zwitschern bricht ab, als hätte jemand einen Schalter umgelegt. In einer Wohnung im dritten Stock liegt eine Mutter halb aufgerichtet im Bett. Ihr Kind an ihrer Brust. Sein Mund noch geschlossen um Haut. Die Milch warm und süß. Die Druckwelle schleudert das Fenster nach innen. Splitter zeichnen rote Linien über den Rücken der Frau. Glas schneidet den Moment aus der Zeit. Sie spürt keinen Schmerz, nur Wärme. Ihr Körper krümmt sich instinktiv um das Kind, als ließe sich Beton mit Milch aufhalten. Im zweiten Stock stand ein alter Mann in seiner Küche. Er schnitt Brot, zählte Scheiben wie Tage. Die Explosion reißt den Raum auf. Die Küche endet im blauen Nichts des Himmels. Der Tisch kippt. Der Gasherd streckt seine blaue Zunge in den Staub. Der Mann liegt zwischen Fliesen und Teigkrümeln. Sein Morgen endet ohne Geräusch. Der Tee dampft nicht mehr.
Das Radio, tot. Brot, Messer, Hände. Dann nichts. 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Der Boden verschwindet unter ihm. Sein Körper hängt einen Augenblick im Nichts, als überlege die Schwerkraft noch. Er versucht zu atmen, doch der Staub verwehrt ihm den Weg zum Leben. 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Sie hatte das Surren gehört, es für Einbildung gehalten. Jetzt ist da nur Staub, der ihre Lungen füllt, wie eine zweite fremde Luft. Vor dem Haus steht eine Frau mit grauem Kopftuch. Sie kehrt den Gehweg, mechanisch täglich, seit ihr Mann nicht zurückgekehrt ist. Der Besen noch in der Hand, als der Balkon über ihr den Halt verliert. Staub bedeckt ihr Gesicht wie Mehl, Betonstaub als viele grauer Schnee. Ihre Augen bleiben offen, als warteten sie auf Schritte, die nie kommen. Der Griff aus Holz liegt quer über ihrem Fuß, darunter der Schatten eines Vogels. Die Zeit dehnt sich. Eine gespannte Saite kurz vor dem Reißen. Die Welt steht in einem lautlosen Zwischenreich. Die Stille hält sie fest. Sie spann sich über Wunden, über eingestürzte Decken, über offene Münder. 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

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Koordinaten eingespeist in ihr System, 50.4501 Grad Nord, 30.5234 Grad Ost. 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Ziel erfasst, Wind still. Rotoren schneiden die Luft in präzise Scheiben. 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Die Fassade reflektiert das frühe Licht des Morgens. Fenster stehen offen. In einer Küche klappert Geschirr. Auf dem Gehweg schabt ein Besen über Staub und Weggeworfenes. In einer Wohnung schluckt ein Kind. Dann die Beschleunigung. Das Surren wird zum Kreischen. Metall trifft Beton, das Haus hebt sich kurz, streckt sich. Ein Schlag, als würde der Himmel auf eine Trommel fallen. Druck presst Luft aus den Räumen, zerreißt Glas zu flirrendem Regen. Die Explosion ist kein einzelner Knall, sondern ein Bündel aus Geräuschen. Splitternd, berstend, stürzend, ein Chor aus kollidierenden Materialien. Treppen brechen wie trockene Zweige. Wände verlieren ihre Senkrechte. Ein Balkon kippt, als hätte er das Gleichgewicht verlernt. Staub steigt auf und verschluckt die Farbe der Welt. 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Ihr Zwitschern bricht ab, als hätte jemand einen Schalter umgelegt. In einer Wohnung im dritten Stock liegt eine Mutter halb aufgerichtet im Bett. Ihr Kind an ihrer Brust. Sein Mund noch geschlossen um Haut. Die Milch warm und süß. 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Splitter zeichnen rote Linien über den Rücken der Frau. Glas schneidet den Moment aus der Zeit. Sie spürt keinen Schmerz, nur Wärme. Ihr Körper krümmt sich instinktiv um das Kind, als ließe sich Beton mit Milch aufhalten. Im zweiten Stock stand ein alter Mann in seiner Küche. Er schnitt Brot, zählte Scheiben wie Tage. Die Explosion reißt den Raum auf. 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Der Tisch kippt. 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
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Die Zeichnung sinkt tanzend in den aufsteigenden Staub. 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
2: 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Hallihallo, meine lieben Radiozuhörer und Zuhörerinnen. Ich bin's, Magdalena Fischbacher am Mikrofon. Ich bin heute hier im Freien Radio Freistadt, um meine favorite Songs vorzustellen. Ich war ja schon einmal hier letztes Jahr und durfte eine Playlist hier abspielen, wobei ich mich vor allem auf Filmmusik konzentriert hatte. Da hat ja lange nicht alles reingepasst und so habe ich mir gedacht, ich komme nochmal vorbei mit einem Teil 2. Ich liebe Filme, ich bin Schauspielerin, ich lebe derzeit in Kalifornien und komme aber eben aus dem Müllviertel. Ich bin halt voll der Fan von Filmmusik im Generellen, vor allem weil ich halt weiß, was da so alles dahinter steckt. Ein ganzes Team kommt da zusammen in der Postproduktion, um das passende Lied, die passende Musik, die passenden Klänge zu kreieren oder zu finden. Und ich möchte hier ein Zitat vom Ennio Morricone, dem legendären italienischen Komponisten, Dirigenten, Orchestrator, einen der produktivsten und einflussreichsten Filmkomponisten der Geschichte, zitieren. Und zwar: Filmmusik darf keine zusätzlichen Akzente setzen, sondern muss der Geschichte, den Figuren und der vom Regisseur gewählten Sprache mehr Körper und Tiefe verleihen. Es muss daher all das ausdrücken, was Dialoge, Bilder und Effekte nicht sagen können. Und ja, ich glaube, jeder von uns kann sich an einen Film oder eine Szene erinnern, wo die Musik hervorgestanden ist und alles perfekt zusammengefasst hat oder ein Gefühl hervorgebracht hat, das man eben nicht in Worte hat fassen können und das einem einfach in Erinnerung bleibt. Und das ist eben dank dieser Komponisten und dieser Zusammenarbeit von Regisseur und der Musikproduktion. Jetzt noch ganz schnell, bevor ich in die Playlist reinspringe, möchte ich die 10 Funktionen von Filmmusik hervorheben. Nummer 1. Das Tempo eines Films, einer Szene entweder zu intensivieren oder zu entspannen. Nummer 2. Emotionen wiederzuspiegeln. Nummer 3. Unausgesprochene Gedanken eines Charakters zu verdeutlichen. Nummer 4. Die Handlung buchstäblich parallel zu untermalen. Das nennt man Mickey Mousing. Nummer 5. Eine Atmosphäre von Zeit und Ort zu schaffen. Nummer 6, Komik zu erzeugen. Nummer 7, der Geschichte Einheit oder Kohärenz zu verleihen. Ein Leitmotiv, das haben wir oft bei Star Wars oder Indiana Jones. Nummer 8, Source Music. Also quasi, wenn die Musikquelle in der Szene buchstäblich sichtbar ist, zum Beispiel eine Band in einer Hochzeitsszene oder so. Nummer 9, wenn die Musik gegen die Handlung spielt. Nummer 10, Szenen zu beschleunigen, die zu langsam sind, oder sie zu verlangsamen, wenn sie zu schnell sind. Okay, passt. Haben wir was dazu gelernt? Ah, jetzt aber endlich in die Musik rein. Und zwar fangen wir an mit Romeo and Juliet aus dem Jahr 1996 von Baz Luhrmann, einer meiner Lieblingsregisseure aus Australien. In der Hauptbesetzung haben wir Leonardo DiCaprio und Claire Danes. Und ja, ich glaube, so wie bei vielen hat dieser Film dazu beigetragen, dass Leo mein erster Ehemann ist. Er weiß zwar nichts davon, aber das macht ja nichts. Die Hoffnung stirbt zuletzt. Und ja, da gibt es 2 Lieder, die ich abspielen möchte. Das erste heißt I'm Kissing You von Desiree. Geschrieben wurde dieser Song für diesen Film und es spielt ab während der ersten Begegnung von Romeo und Julia. Man spürt halt da diese Neugierde, Aufregung und Zuneigung zueinander und das macht es halt so spannend. Und den Song, den ich gleich danach abspielen möchte, ist von Radiohead und heißt Talkshow Host. Nicht original für diesen Film geschrieben, aber Radiohead hat dann den Endtitelsong für den Film geschrieben und ja, der Film verhalf der Band dann zum wirklichen Durchbruch. Also dann, ab geht's.

Okay, jetzt zum nächsten Song von Mission Impossible 2 aus dem Jahr 2000 von John Woo. Und zwar Take a Look Around von Limp Bizkit. Ist ein kleines Shoutout an einen guten alten Freund von mir, den Felix Koller, der mir geschimpft hat, dass ich diesen Song in der letzten Playlist nicht abgespielt habe. Und recht hat er, es ist ein guter Song und ziemlich ikonisch auch. Tom Cruise spielt den legendären Ethan Hunt in den Mission Impossible Filmen. Und an diese Eröffnungsszene kann sich jeder aus den 90ern erinnern, der eben mit Mission Impossible aufgewachsen ist. Wir sehen Tom Cruise freiklettern in Utah oder Arizona und die Musik beginnt zu spielen, sobald er oben am Gipfel angekommen ist und seine nächste Mission empfängt. Ursprünglich wurde dieser Titelsong von Lalo Schifrin in 1967 kreiert, ein argentinisch-amerikanischer Pianist, Komponist, Arrangeur und Dirigent. Aber Limp Bizkit entwickelte diesen Song im Jahr 2000 eben für diesen Film und verband Lalo Schifrins ikonisches Thema in klassischem Fred Durst-Rap-Rock-Stil. Ja, und der Song wurde ein großer Hit und entwickelte sich zu einem festen Bestandteil der Live-Auftritte von Limp Bizkit und gewann den Preis für das Best Rock Video bei den MTV Video Music Awards. Also, here we go. Take a Look Around von Limp Bizkit.

Zwei Jahre später, im Jahr 2002, kam der Film 8 Mile raus. Regie hat Curtis Hanson geführt und in der Hauptdarstellung haben wir natürlich Eminem. Ich bin ein riesen Eminem-Fan, bin mit ihm aufgewachsen. Ich und meine Schwestern haben immer seine Musik gehorcht und hatten alle seine CDs für einen Discman. Und ja, dank 8 Mile haben wir den Song Lose Yourself, den Eminem während der Dreharbeiten zu 8 Mile verfasst und geschrieben hat. Und der Song wurde gemeinsam mit Jeff Bass und Ruiz Resto produziert und wurde schließlich zum ersten Rap-Song, der einen Oscar für den Best Original Song gewann. Also ziemlich cool und ja, halt voll der super Hype-Song. Ist noch immer gut. Lose Yourself von Eminem.

Jetzt zu meiner nächsten Kindheitsliebe, den Song I Believe von Yolanda Adams, den ich durch den Film Honey kennengelernt habe. Der Film kam im Jahr 2003 raus von Billy Woodruff, ein Hip-Hop-Tanzfilm mit Jessica Alba. Ich war ja besessen mit ihr und ihren Filmen und Tanzfilmen in generell. Habe immer probiert, die ganzen Tänze nachzulernen. Und dieser Song, der ist ja wirklich super inspirierend am Ende des Films und ermutigt einen, den Kopf hochzuhalten und seine Ziele nicht aufzugeben. Also ja, für jedes Kind halt eigentlich voll der perfekte Song, wenn man ihn so hört. Auch ein Hype-Song, würde ich sagen. Also ja, ich hoffe, dass er euch so gefällt wie mir. I Believe von Yolanda Adams.

Honey, da möchte man sich den Film gleich wieder anschauen. Oh. Okay, jetzt möchte ich zu mehr instrumentaler Musik wechseln. Dank Filmen bekommt man ja oft superklassische Musik zu hören. Gerade die schafft es oft, Gefühle von Charakteren genau zu reflektieren, manchmal sogar mehr als Worte. Und sie bleibt dann auch lange im Kopf. Und so war das bei dem Pixar-Film Up, der 2009 rausgekommen ist. Ich kann mich noch erinnern, wie ich den Song Married Life gehört habe. Da hatte ich den Film noch gar nicht gesehen und schon war ich konnte nicht aufhören, diesen Song zu hören. Und der hat mich dann eigentlich zu dem Film gebracht.

Dialog. Und ich muss sagen, dass das Lied eben eine Wirkung auf mich gehabt hat, bevor ich den Film überhaupt gesehen habe. Das Lied hat mich eigentlich zu dem Film gebracht. Und das ist schon wirklich cool und schön. Und ja, spielen wir es mal ab. Married Life von Michael Giacchino von dem Film Up.

Wenn wir schon bei den animierten Filmen sind, dann möchte ich noch ganz kurz hier bleiben. Ja, natürlich, es gibt Disney und Pixar, aber die beste Filmmusik kommt von Studio Ghibli, das japanische Filmstudio von Hayao Miyazaki, der sehr eng mit dem Komponisten Joe Hisaishi zusammenarbeitet, schon seit 1984 nämlich. Studio Ghibli erkundet Themen wie Umweltschutz, die Magie der Kindheit, menschliche Emotionen und das Gleichgewicht zwischen Natur und Technologie. Und ich habe mich eigentlich wirklich gar nicht entscheiden können, welches Lied ich hier abspielen möchte, denn die sind alle einfach wunderschön.

Aber für jetzt nehmen wir einfach ein Lied vom Wandelnden Schloss, Howl's Moving Castle aus dem Jahr 2004. Und es heißt Merry-Go-Round of Life und wurde eben von Joe Hisaishi komponiert.

Okay, jetzt einer meiner Lieblingsfilme von Wong Kar-wai, dem Filmemacher aus Hongkong, In the Mood for Love aus dem Jahr 2000. Das Lied heißt Yumeji's Theme und Wong Kar-wai entdeckte das Stück und hatte das Gefühl, dass es die Atmosphäre von Sehnsucht und Verlangen perfekt einfängt, weshalb er es eben für seinen 1960er-Jahre-Film übernahm. In dem Film wird die eindringliche Violinemelodie 9-mal verwendet. Und die Hauptdarsteller sind Maggie Chung und Tony Leung. Und diese Song begleitet eben die zwei, wenn sie sich in engen, rot getönten Fluren begegnen. Und dadurch wird ihre Isolation und ihre unterdrückten Emotionen wirklich betont. Und obwohl das Thema ursprünglich aus einem anderen Film stammt, wird es heute vor allem mit In the Mood for Love und der bittersüßen Sehnsucht der nicht gelebten Beziehung der Figuren verbunden. Also dann. Yumeji's Theme von In the Mood for Love.

Ah, so gut einfach. Jetzt noch ein Instrumental-Lied, aber dieses Mal vom Film Matrix aus dem Jahr 1999 von den Wachowski-Schwestern. Das Lied heißt Club to Death und der Kura Yamino Mix ist ein elektronisches Trip-Hop-Instrumental des australischen Produzenten Rob Dugan. Das Lied wurde komponiert in 1995, also bevor der Film entstand. Aber der Song wurde zu einer weltweiten Ikone, nachdem er auf dem Soundtrack von The Matrix zu hören war. Man kann das Lied in der Trainingssimulation Lady in Red Szene hören. Das ist eigentlich, wo Morpheus Neo genau erklärt, was so in der Matrix abgeht. Dieses Lied, jedes Mal, wenn ich es höre und ich mit dem Auto fahre zum Beispiel, dann bin ich auf einmal in einer komplett anderen Realität. Auf einmal schaue ich mir die Leute anders an, die Bäume, die Autos. Also ziemlich intensiv, aber wie gesagt, it's a banger. Also dann Clubbed to Death von Rob Dugan.

Club to Death von The Matrix. Ein Klassiker schlechthin. Jetzt springe ich ganz kurz rüber zur Filmmusik in einer TV-Serie, nämlich Euphoria von Sam Levinson. Passend, da ja jetzt gerade die letzte Staffel im Fernsehen zu sehen ist. Die Serie Euphoria ist weithin bekannt für ihre künstlerisch eindrucksvolle, traumähnliche Ästhetik, die rohes Teenager-Melodrama mit High-Fashion-Visuals, stilisiertem Licht und surrealer Kameraführung verbindet. Marcel Rev ist ein ungarischer Kameramann und Director of Photography, der für den visuellen Stil der Serie verantwortlich ist. Und das ist das, was mich so beeindruckt hat in der ersten Staffel, war die Kinematografie und die Musikführung. Die Serie verweist ja auf klassische Kunstwerke wie Die Geburt der Venus von Sandro Botticelli und Die Verliebten von René Magritte. Und es ist immer so cool, wenn Künstler sich von anderen Künstlern beeinflussen lassen. Man sagt ja, steal like an artist, also klau wie ein Künstler. den Song, den ich abspielen möchte, heißt Live or Die von Noah Cyrus und Lil Xan. Und produziert wurde der Track von Labyrinth, dem britischen Hauptkomponisten des Euphoria Soundtracks. Also dann Live or Die von Noah Cyrus und Lil Xan.

Jetzt einer meiner Lieblingsfilme, Django Unchained aus dem Jahr 2012 von Quentin Tarantino. In der Hauptbesetzung haben wir Jamie Foxx, unseren genialen Christoph Waltz und meinen ersten Mann Leo DiCaprio. In diesem Film hat sich Tarantino viel Musik von Spaghetti-Western Django ausgeborgt, aus dem Jahr 1966. Ich habe die Lieder aus dem Film aber erst durch Tarantinos Verfassung kennengelernt. Was cool ist, ist, dass Quentin Tarantino verwendet oft Schallplatten aus seiner persönlichen Sammlung und lässt damit bewusstes Knacken und Knistern bestehen, um ein authentisches Hörerlebnis zu schaffen. Das Lied, das ich abspielen möchte, heißt Django von Luis Basaloff und Rocky Roberts, original eben aus 1966, komponiert für den Film Django. Und es spielt ab in den Eröffnungscredits des Films und versetzt uns gleich an einen bestimmten Ort und Zeit und somit hat die Musik eine spezielle Funktion hier. Also dann Django von Luis Basaloff und Rocky Roberts.

Jetzt möchte ich ein tschechisches Lied abspielen aus dem Film Rebelové aus dem Jahr 2001 von Filip Rensch. Rebelové ist ein tschechischer Musical-Retro-Film, der im Jahr 1968 spielt und eine Liebesgeschichte vor dem Hintergrund des Prager Frühlings und der sowjetischen Invasion erzählt. Das Lied, das ich abspielen möchte, heißt Řekni, kde ty kytky jsou, also Sag mir, wo die Blumen sind. Und es unterlegt die emotionale Szene des Einmarschs des sowjetischen Panzers im August 1968. Dieses Lied ist sehr bekannt in Tschechien. Es ist ein Antikriegslied. Und ich bin halb Tschechin, verbrachte auch all meine Sommerferien in Tschechien in der Schulzeit. Aber dieses Lied wurde mir eben erst bekannt durch dieses Musical in 2001. Und das ist halt das Schöne an Filmen. Sie können uns so viel beibringen, Kultur näher bringen und man muss halt nur eigentlich ein bisschen näher schauen manchmal. Dieses Lied ist mir eben sehr nah am Herzen und es symbolisiert den Verlust von Illusionen und die zerstörte Liebe am Ende des Films. Spoiler Alert! Also hier Řekni, kde ty kytky jsou von Judita Čechovská.

Okay, wir sind am Ende angekommen. Ein letztes Lied und dann bin ich schon. jetzt möchte ich Doja Cat's Vegas abspielen von dem Film Elvis aus dem Jahr 2022 von Baz Luhrmann. Macht nur Sinn, wir haben mit einem Film von ihm angefangen und wir enden auch mit einem Film von ihm. Doja Cat's Vegas für den Film Elvis basiert auf einer Mischung aus ihrem eigenen Rap und einem Sample des Blues-Klassikers Hound Dog von 1952 von Big Mama Thornton. Elvis Presleys Hound Dog basiert ja auf einem Sample von dieser Blues-Version. Also wieder Künstler inspirieren andere Künstler. Dieser Song aber wurde speziell für den Soundtrack des Biopics geschaffen. Und ja, ich hoffe, euch gefällt er so wie mir. Vegas von Doja Cat.

Danke, danke, danke, liebe Zuhörer und Zuhörerinnen. Vor allem, wenn du es bis ans Ende geschafft hast. Ich hoffe, es war mindestens ein Lied dabei, das bei dir hängen geblieben ist oder das dich an den Moment erinnert hat, als du den Film gesehen hast. Und ja, das waren meine Favorite Film Songs mit Magdalena Fischbacher im Freien Radio Freistadt.

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1: Ein ganz besonderer Jazzabend steht am Mittwoch, den 6. Mai, ins Haus. Da ist das Clemens-Magdl-Trio in Hagenberg zu Gast und bringt modernen, energiegeladenen Jazz auf die Bühne. Als besonderes Highlight des Abends wird der renommierte amerikanische Saxophonist Seamus Blake das Trio bereichern. Ein international gefeierter Musiker, der an diesem Abend live im Cube 49 zu erleben ist. Am Mittwoch, den 6. Mai ab 19.30 Uhr im Cube 49 im Softwarepark in Hagenberg. Bei Schönwetter wird die Veranstaltung erstmals draußen auf der Outdoor-Bühne stattfinden.

Fünf Achterlin-Ehren kommen beim Klamm Live in den Meierhof in Klamm. Fünf Achterlin-Ehren sind eine Institution der österreichischen Musiklandschaft und sie feiern ihr 20-jähriges Bandbestehen. Fünf Achterlin-Ehren haben mit ihrem Wiener Soul wohl den gemütlichsten und lässigsten Beitrag zum Austropop geleistet. Das Konzert findet am Freitag, den 15. Mai ab 20 Uhr am Meierhof in Klamm statt. Und als kleinen Vorgeschmack schneiden wir jetzt mal die Geburtstagsmelone für Fünf Achterlin-Ehren an.

fünf Achterlin Ehrenwanders. Die spielen am Freitag, den 15. Mai beim Klamm Live im Meierhof in Klamm. Beginn ist um 20 Uhr.

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Ein packender Vortrag für alle, die spüren, so wie jetzt kann es nicht weitergehen. Am Freitag, den 8. Mai um 19 Uhr im Pfarrsaal in Bad Zell. 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

Am Meierhof in Klamm heißt es bald, Blutschink spült bloß Schink. Und wenn es das heißt, dann hat sich das Ehepaar aus dem Lechtal Verstärkung geholt. Da steht dann eine vielköpfige Truppe auf der Bühne und er bringt den Beweis, dass die Blutschink-Songs auch für diese Variante wie geschaffen sind. Je nach Besetzung sind dann bis zu 10 MusikerInnen am Werk und man darf sich sicher sein, dass die Songs wie frischer, übermütiger Bergwind durch die Konzerthallen des Landes wehen. Blutschink spielt Blasschink am Donnerstag, den 14. Mai, beim Klamm Live im Meierhof in Klamm. Beginn ist um 20 Uhr.

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2: Geschätzte Hörerinnen und Hörer des Freien Radio Freistadt und des Radio Oberpullendorf, ich begrüße Sie wieder herzlich zur Sendung Sterndal schauen im Mai. Nun verkürzen sich die Nächte schon rapide und die Zeit zum Beobachten der Sterne wird immer kürzer. Bereits im nächsten Monat werden wir die Sommersonnenwende mit der kürzesten Nacht und dem längsten Tag erleben. Monatsthema im Mai ist der Planet Venus, der derzeit als Abendstern eine prächtige Vorstellung gibt. Wir beginnen mit der Sonne. In Freistadt geht es am 1. Mai um 5.43 Uhr auf und um 20.16 Uhr unter. Die Tageslänge beträgt 14 Stunden und 33 Minuten. Am 31. Mai geht sie bereits um 5.05 Uhr auf und erst um 20.55 Uhr unter, wobei der Tag schon 15 Stunden und 50 Minuten lang ist. Die Auf- und Untergangszeiten im Osten Österreichs sind jeweils um ca. 8 bis 10 Minuten früher, weil die Erddrehung von West nach Ost verläuft. Die Sonne bewegt sich im Mai vom Sternbild Widder in das Sternbild Stier. Sie steigert ihre Mittagshöhe von 56,5 Grad am 1. Mai auf 63,5 Grad am Monatsletzten. Auf unserem Tagesgestirn sind immer noch Sonnenflecken sichtbar, obwohl sie ihr Aktivitätsmaximum schon längst überschritten hat. Auch die mit der Sonnenaktivität zusammenhängenden Erscheinungen wie Flares und Protuberanzen sind mit speziellen Filtern sichtbar. Die Chance, Polarlichtern, die in nördlichen Breiten Nordlichter genannt werden, zu sehen, ist immer noch gegeben. Ein Aktivitätszyklus der Sonne dauert 11 Jahre. Nun zu unserem Mond. Der Mai beginnt mit einem Vollmond am Abendhimmel. Er tritt am Freitag, den 1. um 18.23 Uhr im Sternbild Jungfrau ein. Der Mond geht an diesem Tag um 20.31 Uhr auf 121 Grad Azimut, das ist im Ost-Südosten, auf. Am Samstag, den 9. kommt der Mond in das letzte Viertel, also in die abnehmende Halbmondphase. Er steht dann am Morgenhimmel. Neumond ist am Samstag, den 16. um 21.01 Uhr im Sternbild Widder. An diesem Tag sehen wir den Mond nicht, weil er in der Nähe der Sonne steht und uns zudem die unbeleuchtete Seite zuwendet. Schon am 17. sehen wir den Mond im Neulicht, das heißt, er ist nach der Neumondphase das erste Mal als sehr schmale Sichel am West-Nordwest-Horizont zu sehen. In den folgenden Tagen kann man den Erdschein am dunklen Teil des Mondes sehen. Er kommt durch das Leuchten der fast voll beleuchteten Erde am Mond zustande. Am Samstag, den 23. ist der Mond im ersten Viertel, das heißt zunehmender Halbmond. Er steht am Abendhimmel im Süden im Sternbild Löwe. Am 31. erleben wir den zweiten Vollmond des Monats, den sogenannten Blue Moon, nämlich um 9.45 Uhr im Sternbild Skorpion. In Erdferne steht der Mond mit 406.000 Kilometern am 5. Mai, in Erdnähe mit 358.000 Kilometern am 17. Mai. Wo finden wir die Planeten im Mai? Merkur kommt am 14. in die obere Konjunktion mit der Sonne, das heißt, er befindet sich hinter der Sonne und wird sogar von ihr bedeckt, was natürlich nicht beobachtet werden kann. Anschließend gewinnt er zunehmend einen östlichen Abstand von der Sonne, der bis Monatsende auf 19 Grad anwächst. Das reicht aber noch nicht ganz aus, um den innersten Planeten des Sonnensystems mit freiem Auge am Abendhimmel zu sehen. Erst im kommenden Monat werden wir ihn in der Abenddämmerung tief im Nordwesten erblicken. Venus wird zu einem auffälligen Gestirn am westlichen Abendhimmel und ist bis fast Mitternacht dort zu sehen. Die Helligkeit des Abendsterns ist mit -4 Magnituden wirklich strahlend. Bis 19. befindet sie sich im Stier, nachher in den Zwillingen. Zum Monatsbeginn geht Venus um 22.44 Uhr unter, am 31. Mai erst um 23.34 Uhr. Ein sehr schöner Himmelsanblick ergibt sich am 18. abends, wenn die Sichel des zunehmenden Mondes mit der Venus zusammentrifft. Der scheinbare Durchmesser der Venus ist mit 13 Winkelsekunden noch recht klein und der Planet ist Ende des Monats zu 3/4 beleuchtet. Das Monatsthema im zweiten Teil der Sendung nach der Musikpause beschäftigt sich ausführlich mit der Venus. Mars gewinnt langsam einen zunehmenden westlichen Abstand von der Sonne, wobei der sogenannte Elevationswinkel auf 31 Grad anwächst. Das reicht aber noch nicht ganz, um den äußeren Nachbarplaneten am Morgenhimmel zu erblicken. Da auch seine Helligkeit mit 1,3 Magnituden noch nicht besonders groß ist. Der relativ kleine rote Planet ist einfach noch zu weit entfernt. Jupiter verkürzt seine Sichtbarkeit am westlichen Abendhimmel jetzt erheblich. Er wandert langsam durch das Sternbild Zwillinge nach Osten, was man erkennen kann, wenn man seine Position mit den Zwillingssternen Castor und Pollux vergleicht. Jupiter verringert seine Helligkeit auf minus 1,9 Größenklassen, ist aber nach Venus noch immer das hellste Objekt am Abendhimmel. Am 1. geht der größte Planet des Sonnensystems um 1.39 Uhr unter, am 31. schon um 23.54 Uhr. Der Riesenplanet Jupiter mit seinen 4 hellen Monden und den Wolkenstreifen in seiner Atmosphäre bietet im Fernrohr einen wunderschönen Anblick. Am 20. zieht die zunehmende Mondsichel knapp an Jupiter vorbei. Da auch Venus nicht weit entfernt ist, ergibt sich ein wunderschöner Anblick am westlichen Abendhimmel. Nutzen Sie die Gelegenheit, ihn bei der AVM-Sternenführung am 8. Mai um 21 Uhr auf der Freiwald-Sternwarte in Bürstling bei Sandl zu bewundern. Saturn kann bei guten Sichtbedingungen am Monatsende am Morgenhimmel tief im Osten gesichtet werden. Er wandert durch das Sternbild Walfisch. Am 31. geht Saturn um 3.03 Uhr auf. Im Fernrohr sieht der Frühaufsteher seinen wunderschönen Ring, der aus Milliarden von Eisbrocken besteht. Auch sein großer Mond Titan kann in einem Teleskop gut erblickt werden. Uranus kommt am 22. im Sternbild Stier in Konjunktion mit der Sonne. Der 1781 von William Herschel zufällig entdeckte Planet steht mit der Sonne am Tageshimmel und ist damit unbeobachtbar. Mit 3,1 Milliarden Kilometern erreicht er seinen größten Abstand zur Erde. Neptun befindet sich im Sternbild Fische und kann noch nicht am Morgenhimmel gesehen werden. Erst im Juli besteht wieder die Chance dazu. Nun zum Sternenhimmel im Mai. Ganz im Westen finden wir am Abend noch die Wintersternbilder Stier, Zwillinge und Fuhrmann. In dieser Himmelsgegend befindet sich auch unser Nachbarplanet, der helle Abendstern Venus und etwas höher und weiter westlich der Riesenplanet Jupiter. Zwischen Zwillinge und Löwen findet sich das unscheinbare Tierkreissternbild Krebs, den aber ein schöner Sternhaufen namens Krippe oder Präsepe schmückt. Am Ende der Dämmerung kann man ganz im Südwesten noch kurz den Sirius funkeln sehen. Er gibt jetzt seine Abschiedsvorstellung und ist erst im Herbst wieder am Morgenhimmel zu finden. Die Frühlingssternbilder stehen nach Einbruch der Dunkelheit bereits am südlichen Himmel. Dazu gehören der Löwe mit dem Hauptstern Regulus, der Bärenhüter mit Arctur und die Jungfrau mit Spica. Die drei hellen Sterne bilden das Frühlingsdreieck. Unterhalb des Löwen finden sich die schwachen Sterne der langgestreckten Wasserschlange und unterhalb der Jungfrau das markante kleine Sternviereck des Raben. Im Südosten nimmt die Waage ihren Platz ein. Sie ist allerdings nicht leicht zu finden, weil sie aus nicht sehr hellen Sternen besteht. Zu Mitternacht steigt der Skorpion, ein auffälliges Sommersternbild, über den Südosthorizont. Die Waage steht in direkter Verlängerung seiner Scheren. Er enthält den roten Riesenstern Antares, was dem Wortlaut nach gegen Mars bedeutet, weil er eine ähnliche rote Farbe wie unser Nachbarplanet hat und öfters mit ihm verwechselt wird. Den Frühlingssternbilder folgen im Osten schon die Sommersternbilder Herkules und Leier, die auch den hellsten Stern des Sommerhimmels Vega beheimatet. Auch Deneb im Schwan kann schon ganz tiefstehend gesichtet werden. Lediglich Altäre im Adler fällt noch, um das Sommerdreieck zu komplettieren. Im Sternbild Herkules gibt es den berühmten Kugelsternhaufen M13. Er ist leicht zu finden, da er sich fast genau auf der Verbindungslinie zwischen den beiden rechten Sternen des Herkuleskastens befindet. Mit einem Teleskop offenbart M13 seine ganze Pracht, die kugelförmige Anordnung tausender Sterne. Tatsächlich versammeln sich hier fast 1 Million Sterne in ca. 25.000 Lichtjahren Entfernung von der Erde. Im Südosten steigt der Schlangenträger mit der Schlange in den Händen empor. Er wird im Sommer ein mächtiges Sternbild im Süden bilden. Das unscheinbare Sternbild des Haas der Berenice erreicht jetzt im Süden seine Höchststellung. Mit viel Fantasie kann man sich unter dieser Ansammlung von schwachen Sternen das vom Wind zerzauste Haar einer Frau vorstellen. Die Deichsel des hoch über unseren Köpfen stehenden großen Wagens zeigt auf einen rötlichen Stern, das ist Arctur im Sternbild Bärenhütte oder Bootes. Er ist einer der hellsten Sterne am Himmel und aufgrund seiner Farbe besonders auffällig. Gleich neben dem Bärenhütte befindet sich ein hübsches kleines Sternbild, die nördliche Krone. Ihre Sterne bilden einen Halbkreis, sodass sich der Eindruck einer Diamantkette ergibt. Als besonderes Highlight ist der Stern Gemma zu betrachten, der wie ein Diamant funkelt und glitzert. Die vierfache Verlängerung der letzten zwei Sterne des Wagenkastens nach unten führt uns zum Polarstern, der im Drehpunkt der Erdachse steht und damit seine Stellung am Himmel fast nicht verändert. Geht man weiter in der gleichen Richtung zum Nordhorizont, gelangt man zur Cassiopeia, dem Sternbild in Form eines auseinandergezogenen W. Der kleine Wagen ist ebenfalls leicht zu finden, wird durch das Ende seiner Deichsel durch den Polarstern gebildet. Deichsel und Kasten des kleinen Wagens weisen derzeit nach Osten. Noch weiter östlich findet sich der Kopf des Drachens. Die internationale Raumstation ISS ist den ganzen Mai hindurch am Morgenhimmel oder um Mitternacht herum immer wieder zu sehen. Ab Mitte Mai verlagert sie ihre Überflüge zunehmend in den Abendhimmel. Am 25. ist sie das letzte Mal am Abendhimmel zu erblicken. Als strahlend heller Stern, der heller als Jupiter werden kann, wandert sie über den Himmel. Man muss nur genau wissen, wann und wo sie auftaucht. Eine gute Homepage dafür ist www.heavensabove.com. Dort muss man aber den geografischen Ort für Freistadt oder Oberpullendorf einstellen. Auf der Website des Astronomischen Vereins www.sterndlschauen.at habe ich die Überflugszeiten für Freistadt herausgeschrieben.

Nun zum Objekt des Monats, der Venus. Venus wird oft als Schwesterplanet der Erde bezeichnet, denn beide sind fast gleich groß. Aber sonst gibt es nicht viele Gemeinsamkeiten. Sie umkreist die Sonne in einem Abstand von etwa 108 Millionen Kilometern. Venus dreht sich nur sehr langsam um sich selbst. Darum dauert ein Tag auf ihr sogar länger als ein Venusjahr. Venus dreht sich verkehrt herum. Dadurch geht auf der Venus die Sonne im Westen auf und im Osten unter. Der Tag auf der Venus, also von einem Morgen bis zum nächsten, ist länger als ein ganzes Venusjahr. Ein Venustag dauert 253 Erdentage, ein Venusjahr einmal um die Sonne herum dauert nur 225 Erdentage. Venus ist der innere Nachbarplanet unserer Erde und hat von allen Planeten den geringsten Abstand zu uns. Er kommt uns bis auf 38 Millionen Kilometer heran. Darum und wegen ihrer hellen Wolken ist sie auch der hellste Planet am Himmel. Venus ist durch ihre Helligkeit ein sehr auffälliges Objekt. Sie ist nach Sonne und Mond das hellste Gestirn am Himmel und kann unter Umständen auch am Tageshimmel gesichtet werden. Mit dem Fernrohr sieht man bei der Venus Phasen, ähnlich wie beim Mond. Kurz oder vor der sogenannten unteren Konjunktion, bevor sie auf die andere Seite der Sonne wechselt, zeigt sie ganz schmale Sichelphasen. Selten kommt es dabei vor, dass die Venus als kleiner schwarzer Punkt direkt vor der Sonnenscheibe vorbeizieht. Man spricht dann von einem Venusdurchgang oder Venustransit. So konnte man 2004 und 2012 solche Ereignisse bei uns beobachten. Der nächste Venusdurchgang wird aber erst für 2121 erwartet. Venus ist wie die Erde ein Gesteinsplanet. Da sie ein innerer Planet ist, der zweite nach Merkur, bewegt sie sich von uns aus gesehen immer in der Nähe der Sonne. Steht sie nach Sonnenuntergang am Westhorizont, ist sie der strahlende Abendstern. Geht sie morgens vor der Sonne am Osthorizont auf, wird sie volkstümlich als Morgenstern bezeichnet. Venus hüllt sich immer in eine dicke Wolkenschicht ein, die nie aufreißt. Mit dem Fernrohr sind keinerlei Oberflächendetails zu sehen. Deshalb gab es die wildesten Spekulationen. Es wurde ein tropisches Klima vermutet, das sich Venus näher an der Sonne befindet, es also auf ihr wärmer sein müsste als auf der Erde. Man stellte sich vor, es gäbe urzeitliche Tiere und Pflanzen, ähnlich wie bei uns in der Steinkohlezeit, im sogenannten Karbon. Ja, man träumte sogar von Venusianern und Venusianerinnen. Der Planet befindet sich gerade noch oder zumindest am Rand der habitablen Zone, innerhalb der flüssiges Wasser und damit auch Leben im Sonnensystem möglich wäre. Auf der Venus hat sich aber nie Leben entwickelt, weil ihre hohe Oberflächentemperatur und der atmosphärische Druck das verhindert haben. Heute wissen wir durch Raumsonden, dass es auf der Venus alles andere als gemütlich ist. Die Luft ist nicht atembar. Sie enthält sehr viel Kohlendioxid, was für den gewaltigen Treibhauseffekt verantwortlich ist, und viel Schwefelsäure, die zumeist von Vulkanausbrüchen und Lavaströmen stammt. Aber 2020 wurden in den hohen Wolkenschichten, in denen eine moderate Temperatur herrscht, das Gas Phosphin gefunden, das eventuell auf mikrobielle Lebensformen hindeuten könnte. Venus fiel den Menschen schon seit Urzeiten am Himmel auf. Der helle Wandelstern wurde bald von vielen Völkern verehrt und aufgrund ihrer strahlenden Schönheit oft mit einer weiblichen Gottheit gleichgesetzt. Beispielsweise bekam sie von den Griechen den Namen der Liebesgöttin Aphrodite. Bei den Babyloniern hieß sie Ishtar, die Ägypter gaben ihr den Namen Isis und bei den alten Germanen nannte man sie Freya, heute noch erhalten im Namen des Wochentags Freitag. Die Römer nannten sie schließlich Venus und diese Bezeichnung ist uns bis heute erhalten geblieben. Sehr wahrscheinlich werden wir niemals Astronauten zur Venus schicken, denn es ist dort extrem heiß, nämlich bis zu 480 Grad Celsius und der Luftdruck ist mit fast 100 Bar so dicht wie der Druck in 1000 Meter Meerestiefe. Kein Mensch könnte es dort aushalten. Die enorme Hitze entsteht durch den Treibhauseffekt. Die dicke Wolkenschicht verhindert, dass Wärme des Planeten in den Weltraum abgestrahlt werden kann.
Venus hatte häufig Besuch von Raumsonden. Lange Zeit war es völlig unbekannt, wie es auf ihrer Oberfläche aussieht, denn die dicke Wolkenschicht verhinderte einen direkten Blick darauf. Darum schickten die Russen 1961 ihre Sonden der Reihe Venera zur Venus. Sie sollten die Wolken durchdringen und auf der glutheißen Oberfläche aufsetzen. Bis 1982 folgten weitere 13 Venera-Sonden, die weich landeten. Viele von ihnen wurden durch den enormen Luftdruck, den man unterschätzte, einfach zerquetscht und hielten die höllische Temperatur nicht aus. Erst die Sonden Venera 7 bis 14 konnten Erfolge erzielen und Daten und Bilder von der Oberfläche senden. Ihre Funktionsdauer war allerdings mit einer halben Stunde bis maximal 2 Stunden sehr kurz. Die letzten russischen Venussonden waren die 1983 gestarteten Radarorbiter Venera 15 und Venera 16. Mit Sicherheit war die Venera-Mission die erfolgreichste Planetenerforschung der Russen. Beim Mars hatten sie bisher nur Fehlschläge zu verzeichnen. Pioneer Venus 1 war ein amerikanischer Venusorbiter, der bis 1992 in Betrieb war. Pioneer Venus 2 hatte 4 erfolgreiche Atmosphärensonden an Bord, deren Eintritt in die Venusatmosphäre am 9. Dezember 1978 erfolgte. Die Sonden übermittelten während des Abstiegs Daten über die Atmosphäre, zudem überstand eine der 4 Sonden unerwartet die Landung und lieferte 67 Minuten lang Daten von der Oberfläche. Die amerikanische Venussonde Magellan erforschte zwischen 1990 und 1994 mit Radar die Oberfläche. Seither wissen wir, wie es auf der Venus aussieht. Ihre Landschaft besteht aus Gebirgen und Ebenen, Vulkanen und Lavaflüssen. Sehr erfolgreich war die europäische Sonde Venus Express. Gestartet im November 2009, erreichte der Venusorbiter am 1. April 2010 die Venusumlaufbahn und lieferte bis Ende 2014 Daten. Danach ist die Sonde in der Venusatmosphäre verglüht. Auch in Zukunft sind Venussonden geplant. Noch heuer soll die erste Sonde des kalifornischen Unternehmens Rocket Lab namens Life Finder zur Venus starten. Sie wird eine Atmosphärensonde aussetzen, die in hohen Luftschichten nach eventuell vorhandenem Leben, nämlich Mikroorganismen, suchen soll. 2028 soll Indien erstmals zur Venus fliegen. Der Orbiter Sukrayaan 1 soll die Atmosphäre, das Magnetfeld, aber auch die Oberflächengeometrie untersuchen. Zwischen 2028 und 2030 soll die NASA-Sonde Da Vinci, was für Deep Atmosphere Venus Investigation of Noble Gases, Chemistry and Imaging steht. Eine Raumsonde, die aus einem Orbiter und einer Atmosphärensonde besteht, starten. Letztere soll bei ihrem Abstieg die Zusammensetzung der Venusatmosphäre untersuchen und Bilder der Landezone anfertigen. Ab 2031 könnte die NASA-Sonde Veritas, was für Venus Emissivity, Radio Science, INSAR, Topography and Spectroscopy steht, ein Orbiter zur hochauflösenden Kartierung der Venusoberfläche, starten. Die Mission soll neben der Kartierung via Radar auch die Infrarotemission der Oberfläche vermessen. Wir sind nun am Ende der Sendung angelangt. Ich wünsche Ihnen viel Spaß beim Sternelschauen im Mai, insbesondere bei der Beobachtung der Venus, die derzeit als heller Abendstern im Westen nicht zu übersehen ist. Denken Sie daran, dass dieser wunderschöne Planet, der nach der Liebesgöttin benannt ist, in Wirklichkeit ein lebensfeindlicher Höllenplanet ist, auf dem niemals Menschen landen können. So kann man sich durch Schönheit täuschen lassen. Das war die Sendung Sterndal schauen mit Franz Hofstadler im Freien Radio Freistadt und im Radio Oberbullendorf. Herzlichen Dank für Ihre Aufmerksamkeit. Es folgen noch Verlautbarungen des Astronomischen Vereins Mühlviertel. Die nächste Sternenführung auf der Freiweltsternwarte in Bürstling bis Sandl findet am Freitag, den 8. Mai um 21 Uhr statt. Mit dem 60-Zentimeter-Teleskop des Vereins werden die Planeten Venus und Jupiter und interessante Objekte des Frühlingssternhimmels wie Sternhaufen und Galaxien beobachtet. Die Sternführung findet nur bei klarem Wetter statt. Bitte unter der Telefonnummer 0664 82 99 28 3 per SMS anmelden.
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1: Sie soll nun wiederkommen, die sogenannte Registrierkassenpflicht. Die Regierung von Premier Babiš hat sich am Montag dafür entschieden, dass die Umsätze von Firmen erneut elektronisch erfasst und so auch überwacht werden sollen. Und damit Ahoi und willkommen aus Prag. Mein Name ist Till Janzer. Was die Registrierkassenpflicht bedeutet, das sagen wir in unserem ersten Beitrag heute. Aber wir stellen Ihnen auch ein Verfahren vor, um seltene Vögel im Safaripark Dvůr Králové nachzuzüchten. Dazu werden smarte Eier eingesetzt. Außerdem ist der erste Dienstag im Monat und das bedeutet, dass Sie bei uns wieder unser Hörerforum erwartet. Zunächst aber nun die neuesten Meldungen, heute von Ferdinand Hauser.
2: Die Nachrichten. In der böhmischen Schweiz wurden am Dienstag die Löscharbeiten des großen Waldbrandes fortgesetzt, der dort am Samstag ausgebrochen ist. Nachdem das Feuer am Montag lokalisiert werden konnte, wurde ein Teil der Einsatzkräfte mittlerweile abgezogen. Aktuell seien 350 Feuerwehrleute vor Ort, teilte Wladimir Wilczek, Generaldirektor der Feuerwehr, mit. Zudem halfen 6 Helikopter mit dem Löschen aus der Luft. Sie kamen Wilczek zufolge am Dienstag vermutlich zum letzten Mal zum Einsatz. Aller Voraussicht nach werde man mit den Löscharbeiten in dem Waldstück bis Ende der Woche fertig sein, hieß es weiter. Das Feuer war am Samstagnachmittag zwischen den Gemeinden Rinartice und Dolní Třebská ausgebrochen. Es betraf zunächst eine Fläche von 100 Hektar. Wilczek zufolge wolle man die betroffene Fläche von nun aktuell 20 Hektar demnächst auf 5 oder zumindest 10 Hektar begrenzen. Das tschechische Außenministerium hat noch keine definitive Entscheidung über die Schließung von tschechischen Zentren beschlossen. Dies teilte ein Sprecher des Ministeriums am Dienstag auf Anfrage der Presseagentur CTK mit. Zuvor hatten die tschechischen Sprach- und Kulturinstitute in Mailand

0: Stockholm, Tiflis und Sofia bekannt gegeben, schließen zu müssen. Grund sollen Einsparungen seitens des Außenministeriums sein. Die jüngsten Kontrollen der Brandschutzvorkehrungen in Clubs, Bars und Diskotheken in Tschechien hätten alarmierende Ergebnisse zum Vorschein gebracht. Darüber informierte der Generaldirektor der tschechischen Feuerwehr, Wladimír Vilček, am Montag im öffentlich-rechtlichen tschechischen Fernsehen. Von 770 geplanten Kontrollen seien 133 bereits abgeschlossen worden, mit 410 habe man begonnen, hieß es. In zahlreichen der Etablissements habe es keine Fluchtwege gegeben oder sie seien verstellt gewesen, so Vilček. Zudem hätten sich mehrere der Lokale in Gebäuden befunden, für die es keine gültige Baugenehmigung gebe oder die entgegen ihrer Bestimmung genutzt würden. Mit den Kontrollen der Brandschutzvorkehrungen hat die tschechische Feuerwehr als Reaktion auf die Feuerkatastrophe im schweizerischen Skiort Grand Montana begonnen. Dort war es in der Silvesternacht zu einem Brand in einer Diskothek gekommen. 40 Menschen starben dabei, 119 wurden verletzt. Die Aktien des tschechischen Rüstungskonzerns Czechoslovak Group sind an der Börse von Amsterdam am Montag vorübergehend eingebrochen. Der Kurs ließ zunächst um 26% nach, später wurde rund die Hälfte des Verlusts wieder wettgemacht. Auslöser für den Einbruch der Aktien war eine Analyse des Investmentberaters Hunter Brook, über welche die Agentur Bloomberg berichtete. In der Untersuchung stellte Hunter Brook das Geschäftsmodell der Czechoslovak Group in Frage. Das Unternehmen würde weniger Munition produzieren, als es angebe, und sich in Wirklichkeit auf den Weiterverkauf von Rüstungsgütern konzentrieren, hieß es. Die Czechoslovak Group wies die Inhalte des Berichts zurück. Roman Červenka von Dynamo Pardubice ist tschechischer Eishockeyspieler der Saison. Der 40-jährige Stürmer erhielt den Titel erneut nach 10 Jahren. Neben der Auszeichnung für den besten Spieler heimste er beim feierlichen Galaabend am Montag auch den Preis für den besten Spieler der Playoffs und für den produktivsten Spieler der Hauptrunde ein. Zudem erhielt er die Trophäe für den am häufigsten zum Man of the Match gewählten Eishockeyspieler der Saison. Červenka wechselte vorletztes Jahr aus der Schweiz nach Pardubice. Mit der tschechischen Nationalmannschaft holte er bisher 2 Weltmeistertitel. Am Montagabend kündigte er an, die Mannschaft auch bei der diesjährigen WM verstärken zu wollen. Diese wird am 15. Mai eröffnet und findet in Zürich und Freiburg in der Schweiz statt. Zum Schluss das Wetter für Mittwoch, den 6. Mai. Es ist zunächst überwiegend heiter in Tschechien. Im Tagesverlauf gibt es dann vereinzelt Wolken und Schauer. Am Abend nehmen die Niederschläge zu. Möglich sind dann auch Gewitter. Die Tageshöchsttemperaturen liegen bei 22 bis 26 Grad.
1: Vielen Dank für den Nachrichtenüberblick, Ferdinand. Zu Beginn kommenden Jahres dürfte in Tschechien die elektronische Registrierkassenpflicht wieder eingeführt werden. Ein entsprechender Vorschlag von Finanzministerin Alena Schillerová wurde am Montag vom tschechischen Regierungskabinett gebilligt. Markéta Kachlíková berichtet.
2: Die Registrierkassenpflicht wird auf Tschechisch elektronische Erfassung des Umsatzes, also Elektronická evidence tržeb, genannt. Sie ist hierzulande unter der Abkürzung EET bekannt. Die tschechische Regierung plant nun ein neues EET 2.0 System. Dieses soll Zahlungen mit Bargeld, Karte oder per QR-Code direkt im Geschäft oder Restaurant erfassen. Rechnungen oder Online-Transaktionen zwischen Konten ohne physischen Kontakt werden hingegen nicht erfasst. Bereits vor 20 Jahren wollte die damalige linksliberale Regierung die entsprechende Pflicht einführen, um zu einer größeren Steuergerechtigkeit beizutragen. Die Begründung des damaligen sozialdemokratischen Finanzministers Bohuslav Sobotka unterschied sich nicht von den heutigen Argumenten.
3: Wir meinen, dass Registrierkassen helfen können, Steuerhinterziehungen zu verringern. Vor allem aber tragen sie zu größerer Gerechtigkeit zwischen den Unternehmern bei. Denn Unternehmer, die ehrlich abrechnen, die Dokumente vorlegen und die Steuernachweise und die Buchhaltung in Ordnung haben, sollten nicht benachteiligt sein gegenüber denen, die in unehrlicher Weise wirtschaften.
2: Erst 10 Jahre später wurde die Registrierkassenpflicht aber schließlich durchgesetzt. Den Posten des Finanzministers hatte damals 2016 der heutige Premier Andrej Babiš inne. Im Frühling 2020 wurde das elektronische Erfassungssystem wegen der Corona-Pandemie ausgesetzt. Die Nachfolgeregierung hob die Pflicht dann 2023 komplett auf. Ab Januar 2027 soll es das System, das die Rechnungen direkt an ein Register des Finanzministeriums schickt, nun wieder geben. Die neue Version schränkt den Umfang der zu übermittelnden Daten deutlich ein. Erfasst werden nur noch grundlegende Informationen über Verkäufe. Und es gibt auch weitere Änderungen. Finanzministerin Alena Schillerová:
1: Wir wollen, dass die Pflicht wegfällt, einen Papierbeleg auszustellen und dass es nicht mehr nötig ist, ununterbrochen online verbunden zu sein. Niemand muss eine einzige Krone in das EET-System investieren. Wer ein Kassensystem hat, kann dieses weiterhin nutzen. Und wer ein Smartphone hat, kann eine autorisierte App herunterladen.
2: Die Pflicht soll für Geschäfte, Restaurants, Dienstleistungsbetriebe und neu auch für Handwerker gelten. Gewerbetreibende sind hingegen ausgenommen, zumindest jene, die eine Pauschalsteuer zahlen und einen Jahresgewinn von höchstens 1 Million Kronen, das sind 41.000 Euro, erzielen. Schillerová verwies allerdings darauf, dass sich der Pauschalsteuersatz für die von der Umsatzmeldepflicht befreiten Selbstständigen erhöhen wird.
1: Die jetzigen 100 Kronen werden um 1.400 Kronen aufgestockt, sodass man 1.500 Kronen monatlich an Einkommenssteuer bezahlt.
2: Das sind umgerechnet rund 60 Euro. Das EET-System soll der Finanzministerin zufolge jährlich umgerechnet 590 Millionen Euro in den Staatshaushalt spülen. Dem widerspricht der Fraktionsvorsitzende der oppositionellen Partei Top 09, Jan Jakob.
1: Diese 14,4 Milliarden Kronen sind eine Illusion. Es zeigte sich bereits früher, dass der Ertrag die Betriebskosten kaum gedeckt hat. Deswegen wurde die Pflicht in der Corona-Zeit auch aufgehoben.
2: Die Opposition ist gegen die Wiedereinführung der elektronischen Zahlungserfassung. Die Partei Top 09 hält die Pflicht für verfassungswidrig. Gleichzeitig befürchtet sie, dass unredliche Unternehmer einen Weg finden werden, das System zu umgehen. Schillerová erklärte am Montag, sie erwarte eine inhaltliche Debatte über den Vorschlag in der Abgeordnetenkammer. Sie erinnerte zudem daran, dass der Schritt von Wirtschaftsverbänden unterstützt werde. Tomáš Prouza ist der Vorsitzende des Verbands für Handel und Tourismus. Er sagt:
1: Es ist richtig, dass die neue Regierung zur Registrierkassenpflicht zurückkehrt und das System modernisiert. Ich finde es gut, dass damit kein administrativer Aufwand für die Kleinsten entsteht. Diese müssen nur die Einkommenssteuer etwas aufstocken und auf diese Weise dem Staat etwas mehr abführen.
2: Auch die Handelskammer sei für die Wiedereinführung, sagt der Vorsitzende ihrer Abteilung für Gastronomie, Luboš Kastner.
1: Wenn jemand als Unternehmer tätig ist, ist es für ihn kein Problem, über seinen Umsatz zu berichten. Die Registrierkasse ist nur eine Funktion des Kassensystems.
2: Der Entwurf beinhaltet neben der Registrierkassenpflicht auch manche Steueränderungen. So sollen einige Steuerrabatte, etwa für Studierende, wieder eingeführt werden, die die Vorgängerregierung abgeschafft hatte. Zudem soll auch die Mehrwertsteuer für alkoholfreie Getränke in der Gastronomie gesenkt werden.
1: Und nun geht es ab in den Zoo, konkret in den Safari-Park Dvorkralové nad Labem. Es schaut aus wie ein normales Vogelei. Doch es ist künstlich und enthält mehrere Messgeräte. Damit sollen zum Beispiel bedrohte Arten besser geschützt werden können. So zumindest plant es der Safari-Park im ostböhmischen Dvorkralové nad Labem. Der Zoologe Michal Podraský ist bei den Säbelschnäblern im Pavillon Vogelwelt. Er nimmt eines der künstlichen Eier in die Hand.
0: Ich öffne jetzt den Deckel des Eis. Innen befindet sich der Datenlogger, der die Temperatur sowie die Lage misst. Letzteres ist dafür wichtig, dass wir wissen, wie der Vogel das Ei wendet.
1: Mit dem regelmäßigen Bewegen der Eier verhindern nicht nur die Säbelschnäbler, sondern auch weitere Vögel, dass der Embryo vor dem Schlüpfen an der Schale anhaftet. Diese Bewegungen werden auch per Minikamera aufgezeichnet. Michael Podrásky.
0: Der Grundgedanke dabei war herauszufinden, wie die Vögel die Eier drehen. Denn manche Arten machen dies mit dem Schnabel, andere mit ihren Füßen. Aber es kann auch passieren, dass sie versehentlich gegen das Ei treten oder der Baum schwankt im Wind, sodass auch das Nest mit dem Ei bewegt wird. Selbst das lässt sich mit der Kamera sehen.
1: Zudem wird noch ein Sensor unter das Ei gelegt und ein weiterer am Rand des Nests angebracht. So können Temperatur und Luftfeuchtigkeit an beiden Orten erfasst werden.
0: Wenn man dort hinüberschaut, sieht man ein komplett nasses Weibchen. Das heißt, die Vögel baden zunächst und gehen dann zu den Eiern. So erhöhen sie die Feuchtigkeit. Und das muss bei der Inkubation von Eiern beachtet werden, damit wir beim künstlichen Ausbrüten richtig vorgehen.
1: Denn das Forschungsprojekt soll vor allem dabei helfen, seltene Vogelarten nachzuzüchten. Und das kann sowohl durch natürliches Ausbrüten als auch durch künstliches geschehen. Warum aber werden überhaupt Inkubatoren verwendet, also künstlich ausgebrütet? Das erläutert David Kodet. Er ist Oberzoowärter im Safari-Park.
0: Wir haben viele Vögel hier und uns ist es schon passiert, dass andere Vögel das Ei eines nistenden Paares weggerollt oder auch ins Wasserbecken geschmissen haben. Durch das künstliche Ausbrüten verhindern wir den Verlust von Eiern und damit auch von möglichen Jungtieren.
1: Deswegen müssen die Zoowärter sehr genau wissen, wie die Nestpflege der jeweiligen Vogelart aussieht. 5 Inkubatoren stehen im Zoo von Dvokralové nad Labem bereit.
0: Ich wiege jetzt das Ei und messe seine Dicke. Dann lege ich es in den Inkubator zurück. Für den Säbelschnäbler-Nachwuchs haben wir 50% Luftfeuchtigkeit eingestellt und eine dauerhafte Temperatur von 37,5 Grad.
1: So erläutert Kodet. Bei der Erforschung der Nestpflege arbeitet der Safari-Park mit der Tschechischen Agraruniversität in Prag zusammen. Diese wertet die Daten aus. 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Und nun wartet auf Sie eine neue Ausgabe unserer Sendereihe Hörerforum. Diesmal wenden wir uns unter anderem mit einem Aufruf an Sie anlässlich unseres 90-jährigen Jubiläums. Es handelt sich um die neue Mitmachreihe Mein Radio Prag International. Alles weitere in den nächsten Minuten. Musik.

0: Hallo, liebe Hörerinnen und Hörer. Am 5. Mai begrüße ich Sie zum 5. Höroforum dieses Jahres. Und wir fangen an mit der Quizfrage für diesen Monat.
1: Nach der Wende von 1989 kehrte Radio Prag, der Auslandssender des damals noch tschechoslowakischen Rundfunks, zu seinem Stationskennzeichen aus der Vorkriegszeit zurück, das auf einer Melodie aus Antonín Dvořáks letzter Symphonie basierte. Wie heißt die Symphonie?
0: Schreiben Sie uns die Namen an wettbewerb@radio.cz. Im April haben wir nach einer Redaktion gefragt, die 1981 bei Radio Prag gegründet wurde. Sie sendete täglich ein einstündiges Programm und betrieb Propaganda gegen die erste unabhängige Gewerkschaftsbewegung im Ostblock, die Solidarność-Bewegung. Natürlich war diese Bewegung in Polen tätig und die Sendesprache war polnisch. Unter anderem Ralf Zimmer aus Deutschland hat richtig geantwortet und erhält einen Sachpreis von uns. Herzlichen Glückwunsch!

0: Weiter geht es mit einem Aufruf an Sie, liebe Hörerinnen und Hörer. 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

0: nun zu Ihren Briefen und Zuschriften, die wir in der letzten Zeit erhalten haben. In der vergangenen Ausgabe des Hörerforums haben wir aus mehreren Briefen zitiert, in denen Sie auf die Nachricht reagiert haben, dass das tschechische Außenministerium plant, die Gelder für Radio Prag International zu kürzen. Dazu möchten wir heute noch aus einem Brief von unserem Stammhörer Bernd Wachsmuth und Michelle Hoschka aus Berlin eine Passage vorlesen und uns für Ihre Unterstützung bedanken.
1: Das ist für uns alle unfassbar, wenn man um 14.30 Uhr auf einmal kein Radio Prag International mehr hören kann, nur weil da jemand aus der Politik die Gelder gestrichen hat, da er der Meinung ist, schnell mal 8,75 Millionen Kronen einsparen zu können. Ich selbst höre diesen Sender seit dem 14. Juni 1974. Das sind jetzt 52 Jahre. Angefangen hat es mit einem Kofferradio, das ich 1973 zu Weihnachten geschenkt bekam. Das ist das gute Stück, mit dem ich auf der Kurzwelle im 49-Meter-Band von früh bis abends hören konnte.
0: Unser langjähriger Hörer stellt auch eine Frage.
1: Ich habe auch davon erfahren, dass bei euch unten im Funkhaus eine Ausstellung zum 90. Geburtstag von Radio Prag International läuft. Die würde ich mir gerne einmal ansehen. Wie lange läuft die Ausstellung denn noch?
0: Die Ausstellung Prag sendet in die Welt 90 Jahre im Äther ist leider schon vorbei, Herr Wachsmuth. Sie war nur bis Ende März in der Galerie des Tschechischen Rundfunks zu sehen. Wir können Ihnen aber einen Ersatz anbieten. Zu den 90 Jahren Geschichte des Prager Auslandssenders planen wir eine achteilige Audioserie, auf die wir schon jetzt aufmerksam machen wollen. Im Juli und August wird es immer samstags eine halbstündige Sendung geben. In den 8 Folgen geht es um die Geburt des Senders 1936, um die wichtigsten Etappen seiner Geschichte, aber auch etwa um die berühmten Gäste am Mikrofon, um unsere Hörerinnen und Hörer sowie um Sendeanlagen und die Kurzwelle.

0: Und nun verlassen wir das Thema Radio Prag International, seine Geschichte und seine Zukunft. Wir wollen noch einige Fragen beantworten, die ganz andere Themen betreffen. Dabei geht es um Frühling, Schwimmen und Traktoren. Michael Lindner aus Gera ist ein begeisterter Schwimmer. Es sei nicht nur eine sinnvolle Freizeitbeschäftigung, sondern auch ein aktiver Beitrag zum Wohlbefinden und der Gesundheit, schreibt er. Er lobt die Schwimmhalle in Gera. Besonders amüsant sei es, wenn der Schwimmunterricht für Kinder dort stattfinde, merkt er an und stellt diesbezüglich eine Reihe von Fragen.
1: Ist in Tschechien der Schwimmunterricht in den Schulunterricht integriert? Wie viel Prozent der Grundschüler können nicht schwimmen? Werden bei individuellem Kinderschwimmunterricht die Kosten vom Staat übernommen oder muss man das privat zahlen? Wie teuer ist im Durchschnitt ein Schwimmkurs für Kinder und ab wie viele Jahre ist das möglich? Gibt es verschiedene Schwimmstufen und wie unterteilen sich diese?
0: Der Schwimmunterricht ist seit 2017 fester Bestandteil des Lehrplans tschechischer Grundschulen und umfasst in der Regel insgesamt 40 Stunden in einem der ersten 5 Schuljahre. Ziel ist es, die Kinder an das Wasser zu gewöhnen und ihnen grundlegende Schwimmfertigkeiten beizubringen. Der Unterricht wird von der Schule, oft in Zusammenarbeit mit Schwimmschulen, angeboten und ist kostenlos. Solch ein Pflichtunterricht ist allerdings keine Neuigkeit hierzulande. Diesen gab es bereits von den 1960er Jahren bis 2005. Mit der Wiedereinführung hat man eben auf die sich verschlechternden Schwimmfertigkeiten der Kinder reagiert. Der Schwimmunterricht findet in der Regel einmal in der Woche ein Schuljahr lang statt. Oder die Schulklassen fahren für eine Woche zu einem Aufenthalt, bei dem es einen Intensivkurs gibt. In dem Fall müssen sie die Kosten für die Verpflegung und Unterkunft tragen. Mit dem Schwimmen kann man aber viel früher als im Schulalter anfangen. Es gibt hierzulande ebenfalls spezielle Babyschwimmkurse, die für Säuglinge ab dem Alter von wenigen Monaten bestimmt sind.
1: Bei der Suche nach den Daten sind wir aber auf Probleme gestoßen. Offizielle Statistiken gibt es nicht. In einer Umfrage im Rahmen des Projekts Rozplavme Česko, also lassen wir Tschechien schwimmen, gab es nur 6% der Teilnehmenden an, nicht schwimmen zu können. Anderen Schätzungen zufolge können jedoch bis zu 6 Millionen Tschechen, das heißt mehr als die Hälfte, gar nicht oder nur schlecht schwimmen. Dabei gilt jemand als Schwimmer, der problemlos 200 Meter schwimmen und auch einen Fall in tiefes Wasser meistern kann.
0: Und noch zu den Preisen des Schwimmunterrichts außerhalb der Schulen. Diese unterscheiden sich je nach der Größe der Gruppe. Laut unseren Recherchen beginnen sie bei umgerechnet 17 Euro pro Stunde. Nicht nur als langjähriger Stammhörer von Radio Prag, sondern auch als leidenschaftlicher Traktorfahrer fand Bernd Seiser aus Ottenau den Beitrag zum 80-jährigen Jubiläum von Setor sehr interessant, wie er schreibt. Und er schickt auch eine Hörerfrage.
1: Sogar in unserem Landkreis Rastatt fahren mehrere Traktoren der Firma Setor, viele mit roter Lackierung. Wurde Setor nur in Brünn-Lieschen produziert oder zu Zeiten der CSSR auch in einer Fabrik in der Slowakei? Und fahren in Tschechien auch in Deutschland hergestellte Traktoren wie Agria, Deutz, Lanz, John Deere oder auch Unimox? Wenn ja, wie groß ist der Marktanteil deutscher Traktoren in Tschechien?
0: Zur ersten Frage, Setor wurde tatsächlich auch in der Slowakei produziert, und zwar im Unternehmen Závody ťažkého strojárstva in der mittelslowakischen Stadt Martin. Dort wurden zunächst Motoren und seit den 1980er Jahren auch die ganzen schweren Traktormodelle hergestellt. Auf die weiteren Fragen können wir mit offiziellen Daten des Verkehrsministeriums für das Jahr 2024 antworten. In der Tschechischen Republik waren insgesamt 2.442 Traktoren zugelassen. John Deere ist seit langem die meistverkaufte Marke auf dem tschechischen Markt und auch im Jahr 2024 lag sie mit einem Marktanteil von 19% vorne. Auf den Marktführer folgten Fendt, Case IH und New Holland. Die tschechische Marke Setor belegt mit 6,5% den 6. Platz und die von Ihnen genannte Deutz Fahr mit 5,4% Rang 9. Und wir schließen mit einer kulinarischen Frage von Lutz Winkler aus Schmitten im Taunus.
1: Im Frühling wächst ja bei uns der Appetit auf etwas Frisches. Ich freue mich jetzt auf frische Kräuter und den Bärlauch, der auch in unserem Garten wächst. Damit lassen sich viele Gerichte zaubern. Bärlauchpasta, Reis mit Bärlauch und das wunderbare Bärlauchpesto. Gibt es denn in Tschechien auch typische Frühlingsgerichte?
0: Konkret Bärlauch ist auch in Tschechien in den letzten Jahren zunehmend populärer geworden. Vor 20 Jahren noch war dieses Kraut kaum bekannt. Heute werden die Blätter auf den Bauernmärkten verkauft. Eine typische Frühlingsspeise ist das Gericht, das zu Ostern serviert wird, nämlich Nadjivka. Es ist ein Auflauf aus Eiern, Fleisch und Brötchen, der auch grüne Kräuter, am besten junge Brennnesseln, enthält. Und etwas später kommt Spargel auf den Tisch. Aber auch dieses Gemüse hat erst in den letzten Jahrzehnten wieder an Beliebtheit gewonnen. Sei es in Suppe, Pfanngemüse, Risotto-Zutat oder klassisch mit einer Sauce Hollandaise und Kartoffeln.

Und damit verabschieden wir uns für heute. Schreiben Sie uns bitte weiter an Radio Prag International, deutschsprachige Redaktion, Vinohradská 12, Postleitzahl 12099, Prag 2, Tschechische Republik. Oder per E-Mail an deutsch@radio.cz.

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1: Sehr geehrter Zuhörer und Zuhörerinnen, herzlich willkommen zu einer weiteren Episode zu Energiegeladen. In diesem Teil geht es um ein Holzbausymposium, welches sich aus insgesamt 2 Foren zusammensetzt. In der nächsten Episode wird das Restliche aus dem Holzbausymposium vorgetragen. Starten wir nun, ohne umzuschweifen, in das Symposium hinein.
2: Wir haben in der ersten Runde einmal das Thema über den Bereich Bildung und Fachkräfte und in der zweiten Runde über den Rohstoff vom Wald bis zum Bauwerk. Wenn wir eben über die Zukunft von Holzbau reden, dann sprechen wir in erster Linie auch immer wieder von Menschen und insbesondere über junge Menschen, die sich für einen Beruf entscheiden. Und die zentrale Frage ist, wie schafft man Bildungswege, die wirklich funktionieren? Was ist so deine Erfahrung, liebe Michaela, dass man Bildungswege, dass man Lehrlinge dazu auch begeistern kann, in das Handwerk zu gehen?
3: Natürlich fangen sie mal in erster Linie zu Hause auch an, dass man einfach die Kinder von klein auf schon mit dem Holz in unserem Fall jetzt werken lässt, nicht einfach nur sagen, okay, es gibt's, aber einfach, dass man sie lernen ja in der Volksschule Handwerk, das Werken mit Holz und dass man das einfach auch daheim vielleicht ein bisschen fördert und dann in die Schulen weiter aufbaut und einfach, dass man ja zeigt, wie vielfältig das mit Holz zum Arbeiten ist, was man alles draus machen kann, das heißt jetzt ein Vogelhaus, ein einfaches, ein Nistkasten oder keine Ahnung, man muss einfach von klein auf anfangen.
2: Woran erkennst du einen richtigen Lehrling?
3: Also er muss offen sein. Also einfach schon, wie er bei der Tür reingeht, wie er sich umschaut, was ihn interessiert. Dass er einfach mit Freude reingeht und sagt, okay, was kann ich alles machen? Offen für alles einfach zu sein.
2: Also die Freude.
3: Genau.
2: Und was glaubst du, ist dann dennoch, dass sie Mädchen insbesondere oder junge Frauen wenig oder selten für den Weg ins Handwerk entscheiden?
3: Weil es wahrscheinlich erstens mal in der Schule oft so gesagt ist, ein Mädel gehört nicht ins Handwerk, ein Mädel gehört ins Büro, ein Mädel gehört, weiß ich nicht, in der Schule, am besten sind Tauwell auch. Ja, da ist es gut aufgekommen, weil das ist für später dann das Gute.
2: Liebe Silvia, aus dem Bereich der Schule, merkst du oft schon ganz bald, wo ist so dieses Interesse? Was ist wichtig, dass man das Interesse am Handwerk und ganz im Speziellen auch in Richtung Holzbau bei jungen Menschen weckt? Und was ist so deine Beobachtung dazu?
4: Ja, das Interesse kommt meistens erst dritte, vierte Klasse. Da kann man dann sagen, in diese Richtung geht's. Wir fangen aber schon in der ersten Klasse Mittelschule an. Wir haben Technik und Design. Und unsere Schüler eben, wir sagen immer noch Textil und technisches Werken. Und gerade im technischen Werken sind die Schüler aufgefordert, selbst Ideen zum Thema zum Beispiel Vogelhäuschen. Die entwickeln selber das Design, die recherchieren im Internet, suchen sie die Pläne raus, zeichnen auch das selbst. Und anhand von dem machen sie die Sachen dann. Zum Beispiel in der vierten Klasse ist dieses Jahr Hauptthema ein Möbelstück. Sie können einen Tisch machen, sie können einen Stuhl machen, ein Regal. Sie suchen sich wirklich die Pläne selbst raus, gestalten sie dann auch und setzen das dann auch alles so um. Und wir forcieren natürlich auch die Mädchen, dass sie in den technischen Bereich kommen. Gerade mit der Technikralle in Perg beim AMS gibt es natürlich im Freistaat genauso. Die können dann in den Bereichen im Holz machen, sie einen Bilderrahmen, mit Plexiglas arbeiten sie. Natürlich kommt da die HTL Berg dazu und da werden wirklich die Mädchen in den Bereich Technik reingeschoben. Sie haben auch die Möglichkeit, beim Girls Day teilzunehmen, Mädchen in die Technik. Ja, also bei den Mädels machen wir auch ganz viel.
2: Wir machen einen Blick nach Vorarlberg zum Thema Fachkräfte und Fachkräfteentwicklung. Was sind so deine Beobachtungen, lieber Matthias, dazu?
5: Also was den Zimmerbereich anbelangt, haben wir
0: Höchstzahlen im Vorarlberg, viel höher wie alle anderen Gewerke. Und ein bisschen dürfte, oder ich glaube, dazu trägt bei unser Projekt Holzbau Zukunft, da haben die, ist von den Zimmern gekommen, 1999 schon, haben sie gesagt, jetzt kommt dieses moderne Holzbauen, was du alles wissen musst. Und das, was im Betrieb lernst und in der Schule, die Berufsschule war hinten drin, also wir haben Lehrbücher aus Deutschland geholt damals und die Lehrer haben noch mitgespielt. Wir haben dann eine triale Säule aufgebaut, die es heute noch gibt, wo alle Lehrlinge nach dem ersten Lehrjahr eine Woche auf eine Alphütte gehen, immer 10 miteinander, völlig betreut, auch Persönlichkeitsbildung, alles Teambuilding und sie bauen was Kleines. Nach der zweiten Klasse gehen sie in die HTL und arbeiten Maschinen. So, jetzt kommt einmal der von dem Kleinbetrieb mal eine große Maschine und umgekehrt muss der vom Großbetrieb in der ersten Woche ohne Strom arbeiten, also auf der Alpe arbeiten ohne Strom. Und dann geht es in der dritten Stufe weiter. Und das ist diese Eigeninitiative der Vorarlberger, die uns wirklich viel Zimmerer beschert. Vor ein paar Jahren hatten wir sogar 170, das sind bei uns viele Lehrlinge, bei ca. 70 Betrieben. Vor ein paar Jahren hatten wir 10 weibliche Lehrlinge, das war echt super. Die haben wir sofort jemanden vom Ministerium geholt, ohne Bildung vor der Hütte. Und jeder weibliche Lehrling hat einen schönen Zimmer, haben wir mit eigener Gravur bekommen. Das ist wieder abgeflacht, aber hier wäre mehr möglich. Das ist der Ausbildungsbereich. Der Bereich vor der Schule ist aber schon sehr wichtig, also vor der Lehre ist schon sehr wichtig und das passiert in der Schule und da hat jetzt gerade, Lisa weiß es besser, Proholz ganz tolle Unterlagen und tolle Initiativen in den letzten Jahren auch entwickelt. Da kommt noch viel mehr. Wir müssen in die Schulen viel früher rein, um dieses Lebensgut Holz auch bei den Kindern, auch im urbanen Bereich interessanter zu machen. Und der dritte Bereich ist dann schon die Architektur. Man, auch jetzt über die Arbeit von Proholz sind Stiftungslehrstühle entstanden in den letzten Jahren. Weil den Unis, du wirst ja erlebt haben, Stefan, da ist Holzbau kein Thema gewesen. Glas, Stahl, Beton, fertig, aus. Und darum haben wir auch, wir haben jetzt ein paar Architekten gehabt, aber die kamen aus Zimmereien heraus oder aus Tischlereien heraus. Aber wenn das nicht gekommen ist, hast du halt der Uni das gemacht, was du da machen hast müssen. Und was bei uns immer gut angekommen ist, wir haben schon bei den ersten Holzbaupreisen immer 5, 6 Architekturstudenten geholt, die haben eine Woche lang vorbereitet, bis die Jury gekommen ist, haben die Jury begleitet, waren bei der Jury-Sitzung dabei und haben eigentlich ein ganz tolles Seminar gehabt, eine Woche lang intensivst und sind auch bezahlt worden dafür, wir haben auch Geld gegeben. Das heißt, da haben wir den Samen gesetzt bei Architekturstudenten und das tun wir heute noch. Und das war mir immer ganz ein großes Anliegen. Und vor allem auch jungen Architekten wieder Bühnen zu bauen, abseits der großen Büros, die eh schon ihre Arbeit haben. Also Jugendförderung, ich würde fast sagen, vom Kleinkind bis hinauf in der Holzbaukette. Der Architekt ist ganz oben bei mir in der Kette. Das ist einfach wichtig, sonst funktioniert es nicht.
2: Wir haben über junge Menschen in den Schulen gesprochen, über Lehrlinge, über Fachkräfte. Aus deiner Sicht, lieber Stefan, als Architekt, wie kann sich diese Holzbauregion weiterentwickeln, ob aus akademischer Ausbildung oder in Fachkräfteentwicklung? Was braucht es dazu, damit es dieses Zusammenspiel zwischen Architektur und Facharbeitern gelingen kann?
5: Danke, dass ich was dazu sagen darf. Aus meiner Sicht ist immer die Praxis, egal jetzt im Bereich, wichtig und vor allem auch bei uns in der Architektur. Ich bin immer der Meinung, jeder soll einmal einen Ziegel oder ein Holzstück in der Hand gehabt haben, bevor er überhaupt ans Zeichnet. Und da sind natürlich die HTLs grundsätzlich einmal eine gute Ausbildungsstätte, weil ich dort einfach mit dem Bauhof in beide Bereiche hineinkomme und die Produkte angreifen kann. Und da wirklich dann weiß, was zeichne ich da überhaupt. Und manchmal ist es aber im Leben so, dass halt nicht der Weg über HTL geht, weil man noch nicht so bald entscheidet. Das wissen wir alle, das ist ein schwieriger Prozess mit 14, 15 Jahren zu entscheiden, wo gehe ich hin. Und dann passiert es halt, dass man mal woanders seine Ausbildung genießt und nachher dann halt drauf kommt, Architektur zu studieren. Und dann soll es halt so sein, dass ich sage, das leben wir auch in Wirklichkeit, wenn bei uns angefragt wird, ob man dann ein Praktikum machen kann im Büro, ist meine erste Frage, wo hast du überhaupt schon mal auf einer Baustelle? Und das ist die Voraussetzung, der muss er 4 Wochen dort gewesen sein, dann kommt er bei uns eigentlich ins Büro hinein und so sehe ich das eigentlich, dass er jeder mal das machen muss. Und das ist die Basis. Und wenn wir natürlich in der Region dann schauen, mit Betrieben, die wir ja haben, dass einmal einer da mitgehen kann, beim Zimmereibetrieb oder Massivholzhersteller, was auch immer, dann formen wir den, weil natürlich dieser Geruch des Holzes und alles, was damit verbunden ist, das habe ich auch immer gern mehr in der HTL. Also das war immer da, bist nicht dreckig geworden dabei. Also das war einfach gut und warm war es auch noch, weil es ein Zimmereibetrieb war, also Indoor. Und genau, so müssen wir, glaube ich, einfach die Leute abfangen und in eine Richtung halt dann bringen können dadurch.
2: Lieber Stefan, was kann ein nächster praxisbezogener Schritt sein in diese Richtung? Aus der Sicht der Ausbildung und Weiterbildung und ob eben von Praktikanten oder Lehrlingen oder Fachkräften oder Architekten?
5: Also ich finde schon, dass dieser Zusammenschluss sein muss zwischen der Ausbildungsstätte, den Betrieben und auch uns Architekten, dass wir einfach sagen, wir spielen da zusammen und finden dann einfach eine Möglichkeit, das weiterzugeben.
2: Nochmal retour an die Silvia. Du hast erzählt, wie bald ihr schon mit Schülerinnen und Schülern beginnt. Erreichen wir Schülerinnen und Schüler rechtzeitig? Oder wo glaubst du, ist wichtig, auch wenn es um die Entwicklung dieser Region geht, um auch langfristig Mitarbeiterinnen zu gewinnen, die vor Ort die Arbeitsplätze haben?
4: Also ich denke schon, dass man frühzeitig schon beginnt. Speziell Berufsorientierung haben wir in der 3. Klasse, im 2. Halbjahr. Und was natürlich extrem nützlich ist, dieses Vorstellen von den Betrieben, beziehungsweise natürlich auch die Schulen, es kommen beide bei uns. Und was aber auch wichtig wäre, das Angebot in die Betriebe zu kommen, dass man Exkursionen macht dort, dass alle durchgehen, dass Lehrlinge da sind und mit den Schülern dann auch sprechen. Was heißt denn jetzt, wenn ich Tischler werde? Was muss ich da für eine Voraussetzungen bringen? Und das ist, glaube ich, eins von den wichtigsten Sachen und da muss man bald genug anfangen.
2: Bald genug anfangen? Liebe Michaela, wenn wir das so dann zu deinem Betrieb runterbrechen, welcher Beobachtung hast du? Passiert schon genug? Wo sollte ein weiterer Schritt noch sein? Oder was wünschst du dir, wenn es um die Aus- und Weiterbildung von Fachkräften geht?
3: Es sind einfach zu wenig Jugendliche oder Kinder dort, die was sie wirklich für Handwerk entscheiden. Die was wirklich Tischlerei, ich kann jetzt nicht für Zimmerer reden, sondern für eher Tischlerei. Als Tischler bist du immer so abgestempelt, ja, du lernst ja nicht der Tischler. Also meine Mädels, ich habe jetzt 2 Lehrlinge gehabt, 2 Mädels, die haben Tischlereitechnik gelernt. Also die haben mir erzählt, wenn sie fortgingen und sie sagen, was sie lernen, hast wirklich, du wirst Tischler, hast du nichts anderes gesucht? Also das ist einfach, es ist der Stellenwert noch immer bei uns, am Mühlviertler Alm und überall, so verankert, als Mädel, du kannst auch nicht Tischler werden. Es ist einfach, ja, das finde ich einfach so schade.
2: Noch einmal anders gefragt, was hat dich motiviert und begeistert dich nach wie vor, dass du jeden Tag in diesem Bereich tätig bist und die du einsetzt dafür?
3: Bei mir ist es das Holz. Ich bin mit Holz natürlich aufgewachsen, durch meine Eltern. Ich kenne nur den Vergleich, wenn ich zum Beispiel in die Werkstatt reingehe, man riecht das Holz, es ist angenehm, es ist warm. Man sieht tagtäglich, dass irgendwas anderes Neues entsteht. Ja, es ist ganz anders, wie wenn ich in eine Schlosserei reingehe. Also es ist kalt, es riecht anders. Du hast mit einem toten Material mehr oder weniger zu arbeiten. Und beim Holz weißt du, okay, das war mal ein Baum und ich mache jetzt da ein total schönes Möbelstück draus. Also es ist ja ganz eine andere Haptik. Vielleicht finde nur ich das, keine Ahnung. Aber ich finde es einfach schön zum Arbeiten.
2: Matthias, findet nur die Michaela das so oder geht es ganz andere so?
0: Sie hat völlig recht, aber es mangelt in dem Sinn auch wieder an der Öffentlichkeitsarbeit. Bei mir hat es Klick gemacht in Sachen Tischler, wie vor einigen Jahren, schon einige Jahre her, haben die Innung der Tischler auf der Dornbirner Messe Gesellenstücke ausgestellt. Ein cooles Designambiente und diese Gesellenstücke und die Leute sind stehen, ich auch, vor jedem Stück, jedes Gesellenstück war ein Designerstück. Und wenn man das hinausbringt, was die jungen Leute als Tischler mit 3 Jahren Ausbildung herbringen, da kann der Zimmerer fast einpacken, Entschuldigung, jetzt alle Zimmerer, aber klar, da steht das Haus einmal da, aber was die herbringen, und wir versuchen es jetzt bei dem schwierigen Thema Fenster, ich habe die Fenstermacher erwähnt, wir haben einen eigenen Lehrlingswart, leisten wir uns, eigene Lehrlingswoche, und wir versuchen das Fenster zum Designobjekt zu machen, dass sie einfach, die jungen Leute, stolz sind auf das, was sie geschaffen haben. Das ist im Holzbau auch wieder gleich, wenn der weiß, oh, das hat ein Holzbaupreis gewonnen und ich habe da mitgearbeitet. Aber das müssen über die Betriebe hinaus, müssen wir das über die Verbände, ich glaube, noch viel stärker auf die Jugend setzen und die Jugend vor den Vorhang. Das ist das Beste, was wir tun können, glaube ich.
1: Das war es auch schon mit dem ersten Forum des Holzbausymposiums. Nun machen wir noch eine kurze Musikeinlage, um die Stimmung aufzulockern, um das Gesagte zu verinnerlichen. Viel Spaß beim Zuhören von Almtaler Polka.

0: Nächstes Forum ist Holzbau beginnt im Wald und genau da entscheidet sich, ob Zukunft überhaupt ausreichend und qualitativ hochwertiges Holz wir zur Verfügung haben und damit wir auch gut damit umgehen können. Rudi, du arbeitest direkt an der Schnittstelle zwischen Wald und Markt. Wo können wir denn aktuell Wertschöpfung verlieren oder wo können wir Wertschöpfung gewinnen, auch für die Zukunft? Was ist deine Erfahrungen und wo ist vielleicht auch gerade große Herausforderungen da aus deiner Sicht?
1: Danke, dass ich was sagen darf. Danke für die Frage. Herausforderung ist ein gutes Stichwort. Es gibt ganz, ganz viele Herausforderungen und ich glaube, wir alle sind damit konfrontiert, dass die aktuelle Nahostkrise, der Energieschock, ja das, was wir jetzt als zweiten Aufschwung lang gehört haben, mehr als auffrisst und uns in die nächste Krise stürzt. Und was bei dieser Krise halt augenscheinlich wird, und sie reiht sich ja an viele davor, dass wir verabsäumen, uns unabhängig zu machen von Rohstoffen aus anderen Teilen der Welt, die, ob Zufall oder nicht, meistens auch in sehr despotischen Herrschaften gehören. Und immer wieder her, ja, wir in Österreich haben halt den Nachteil, dass wir selber kein Erdöl haben in großen Vorkommen und kein rohstoffreiches Land sind. Und das stimmt halt einfach nicht, weil Österreich hat einen Rohstoff, einen ganz einen wertvollen Rohstoff. 48% der Fläche unseres Landes sind Wald. In Vorarlberg, glaube ich, sind es mehr. Zumindest haben wir es beim Auffahren gedacht. Und das ist, glaube ich, das Zeichen der Zeit. Gerade jetzt aktuell, nicht jetzt strategisch über die letzten Jahre, sondern mehr denn je, muss man jetzt sagen, wo unsere Wirtschaft und unser Wohlstand am Kipppunkt steht, weil wir es verabsäumt haben, uns unabhängig zu machen, dass wir einen Rohstoff selber haben, der heißt Holz, das ist der Wald und den müsste man nützen und das ist ja der Appell an die Politik. Vorredner haben das schon gesagt, die Politiker fehlt da manchmal der Mut. Ich glaube, jetzt wäre der richtige Zeitpunkt, dass man erkennt, wenn wir im öffentlichen Bau Holzbau forcieren, dann können wir uns aus der Krise bauen und das Geld bleibt im Land. Wir haben den Wald, wir haben die Forstwirtschaft, wir haben die Holzindustrie, die Holzbaumeister, die Kompetenz ist im Land und sollten das jetzt nutzen in dieser Situation und das ist eine große Chance, weil Holz könnte die Herausforderung in unserer Zeit eigentlich sehr gut lösen.
0: Danke, Rudi. Und damit hast du schon die Überleitung gemacht zur Politik und zu Martin. Diesen Appell an die Politik. Und lieber Martin, du hast das heute schon ein paar Mal gehört, von Matthias und vom Rudi. Und was ist so deine Beobachtungen, wenn man so als Buffer oder so in der Mitte steht, auch als Schnittstelle letztendlich ist und damit der Verbinder werden kann, damit hier einen Schritt weiter gemacht werden kann oder etwas gelingen kann?
2: Ja, schönen Nachmittag. Danke auch, dass ich dabei sein darf und da so quasi als Vertreter einerseits der Grundbesitzer, andererseits aber auch eben als Bürgermeister sprechen darf. Ja, was könnte die Schnittstelle sein? Auf der einen Seite als Vertreter der Grundeigentümer natürlich Wertschöpfung zu erzielen. Der Rudi hat es richtig gesagt, 48% im Bezirk Freistadt sind es 45,7%. Und ja, unser Brotbaum ist immer noch bei über 70 oder bei ca. 70%, aber das wüsste der Andreas wahrscheinlich noch viel besser. Das heißt, das Potenzial ist absolut da. Und mir hat das auch von Matthias sehr gut gefallen, die paar Ansätze, die da waren, aber ich sehe jetzt auch, ich habe es schon probiert, BZ-Mittel zum Beispiel ökologisch zu steuern. Man hat ja in der landwirtschaftlichen Förderung haben wir öfter Zuschläge für mehr Tierwohl, 5%. Also es war auch eine nette Geschichte, wenn wir vielleicht da irgendwo mit Zuschlägen arbeiten können, aber ich sage, das habt ihr probiert, das werden wir jetzt auch nicht gleich erreichen. Mir hat das sehr gut gefallen, das Ganze lästig zu bleiben, anzurennen. Und ja, ich habe in Bad Zell ein großes Gemeindezentrumprojekt und da war ich sehr zuversichtlich, auch eben aufgrund der Holzbauinitiative sehr motiviert, in diese Richtung auch eben dementsprechend einen Holzbau zu schaffen. Ich muss aber sagen, man muss alle zweimal bauen, damit man es einmal dann gescheit hat. Die Erfahrung machen eh wahrscheinlich viel, dass man immer wieder kleine Sachen hat, die man nicht so richtig macht von Anfang an. Und bei mir hat einfach da schon das ein wenig so angefangen, dass wir in der, also wir sind da im Oberschwellenbereich daheim, das ist so große, also sehr hohe Bausumme in dem Sinn, damit sind wir im Oberschwellenbereich, da geht es dann einmal los, es ist gescheit, du nimmst dann einen Totalübernehmer, der das macht. Da haben wir schon, da hätten wir schon aus meiner Sicht keinen Spielraum lassen dürfen und hätten da schon mal sagen müssen, es kommt nur wer in Frage, der am Ende da den Holzbau herstellt. Erste Geschichte. Da müssen wir halt einfach hart sein. Die zweite Geschichte, es geht um einen Architektenwettbewerb. Stefan Ponz war eingeladen, nicht umsonst, weil wir gewusst haben, der Stefan, der wird sicher in diese Richtung agieren. Wir haben dann noch 4, 5 andere Holzbauarchitekten eingeladen gehabt, haben allerdings den Spielraum, und da bin ich, da wird mir meine Vizebürgermeisterin bestätigen, auch wieder natürlich in der politischen Diskussion in der Gemeinde, naja, aber nur Holzbau geht auch nicht, aber nein, ist eh nicht schlecht Holzbau, aber nur Holzbau, da kommen wir nicht durch. Also wir müssen uns schon die zwei Möglichkeiten offen halten. Und das ist auch vielleicht nicht ganz so einfach, eben das zu erreichen, dass man dann wirklich nur auf Holzbau geht. Und dann ist ihm das schwierig geworden, weil im Architektenwettbewerb hat halt dann wer gewonnen. Der hat zwar Holzelemente eingebaut, weil er halt das so wollte, aber das Projekt selber war halt dann das, was uns halt am besten gefallen hat, aber es war halt kein reiner Holzbau, es war nicht einmal ein halber, sage ich mal. Ja, und das macht es eigentlich so schwierig, und jetzt ein bisschen auch dieser Schluss wieder in Richtung Politik, Landespolitik. Unsere Landesräte Michaela Langer-Weninger ist sicher grundsätzlich eine, die durchaus hinter Holzbau steht. Habe auch gerade vor einigen Tagen wieder mit ihr darüber geredet. Sie war bei uns in Bad Zell auf Besuch auf der Baustelle, also zukünftigen Baustelle. Es ist uns allerdings auch die Lüge, die 15%, die schwirren immer und überall umeinander, da muss ich da komplett recht geben. Bei uns sind es halt 10% oder 12%. Und wir haben mit diesen, mit dem haben wir dann letztendlich gekämpft, weil viele Bürgermeister sitzen da. Wir sind auch heuer eine Härteausgleichsgemeinde geworden. Und es heißt ja dann auch immer, und wenn man jetzt nur auf 10% denkt, ich sage, bei einer Summe von 5 Millionen und an BZ-Schlüssel von 63%, bleiben immerhin noch 37%, die wir selber zum Zahlen haben, wo wir Eigenmittel aufbringen müssen. Und natürlich, wenn du jetzt in diesem Raum schon drin bist, dass das eh 10%, 12% mehr kostet, dann sind das immerhin doch noch 180.000 Euro, die du wieder mehr aufbringen musst. Und die musst du aber auch mal finanzieren können. Und jetzt kommen wir zur Landesrätin Langer-Weninger zurück, die hat gesagt, naja, grundsätzlich tragen wir das schon mit, aber natürlich die Eigenmittel, diesen prozentuellen, vielleicht höheren,

0: und dem Blick eines Kommunalbürgermeisters. Und die Bürgermeister sagen immer, und die erklären immer, Politik ist so dieses Bohren von harten Brettern. Diesen Blick jetzt wieder nach Vorarlberg zu geben, nach deinen Erfahrungen, was glaubst du, ist da wichtig im Hinblick zu Politik? Wir haben schon festgestellt, du hast schon viel angeeckt und das Anecken kostet auch viel Kraft. Und dieses Anecken macht auch nicht nur Freunde. Was braucht es dazu, damit auch eine Region im Bereich Holzbau tatsächlich so für Führerthemen annehmen kann und vorgeht und diese Sache weiterführt?
1: Ja, ich glaube, schlussendlich ist eine Machtpolitik und eine finanzielle Entscheidung und wer gewinnt und wer holt den Auftrag und wer hat da mehr Macht. Und was du hast auch gesagt, jetzt ist halt eh schon mal gefallen, die in dem Moment, wo natürlich ein Generalunternehmer dahinter ist, ist einmal einfach schon viel Geld weg. Wo ich oft einmal sage, braucht es das wirklich? Weil ich habe einmal mit so Generalunternehmern diskutiert, das war eine private Veranstaltung, wir sind dann zum Brüllen gekommen. Ich habe vorgeworfen, ihr kassiert einfach 5, wir kennen eure Margen, 25%, wir wissen immer die kleinen Hütten, immer gleich bauen, sagen, das Holzbau ist zu teuer. Irrsinnige Margen, wo jede andere Branche nur träumen könnte davon. Und irgendwann hat er zugegeben, na 25 ist nicht, bei 20 hat er ja gesagt, so. Für was kriegt er die 20%? Dass er ein paar Bürohandeln finanziert und einfach sein Konto aufbessert. Es gibt eine Deck, es gibt einen Säge, es gibt die Holzindustrie, liefert tolle Produkte, der Forst liefert ein tolles Urprodukt, die Handwerker machen es gut, der Deck macht es gut, den kassiert einer noch. Vielleicht, also in dem Moment, wo die Burschen ins Boot kommen, ist einfach ein Haufen Geld weg. Und da sehe ich ein Problem. Und ja, da sind wir eben bei den Vorschlägen, die ich gemacht habe. Aber ansonsten kann ich nur unterstreichen, was ihr gesagt habt. Und was es noch gibt, vielleicht bei, wenn man mal höhere, bei der Ausschreibung höher kommt, Einzelgewerke, habt ihr es geprüft, Einzelgewerke ausschreiben. Und dann ist man wieder nieder und dann kann man auch regional wieder rein. Und stark wirkt schon das, wir haben das Holz aus unserem eigenen Wald. Das hat bei uns bei einigen Gemeindebauten schon viel ausgemacht. Da ist man auch stolz drauf. Aber das kann nicht jede Gemeinde.
0: Andreas, du kommst selbst gerade frisch aus dem Wald. Du warst noch gerade im Forst unterwegs. Wie kann die Region auch langfristig, beziehungsweise auch der Forst, die Forstwirtinnen und Forstwirte, den Rohstoff Holz in dieser hohen Verfügbarkeit und dieser hohen Qualität, den auch der Holzbau braucht, langfristig sichern?
2: Ja, es sind heute schon ein paar Zeugen gefallen. 45% ist ungefähr Waldfläche. Der Bezirk Freistadt hat 100.000 Hektar und die Hälfte davon ist circa bewaldet. Wir haben im Bezirk das Riesenglück, dass wir fast 80% an der Fichte haben im Vorrat, also in Kubikmeter betrachtet vom gesamten Holz. Das ist insofern ganz wichtig, weil die Fichte ein tolles Produkt ist für den Holzbau. Es ist ja nicht nur als Balken oder als Brett verwendbar, sondern sogar bis zu der Zellstoffindustrie, Papierindustrie. Lässt das ja auch sehr gut weiterverarbeiten. Wir haben im Bezirk eine der schönsten Fichtenqualitäten. Das Grundgestein ist Weinsberger Granit und sind auch im, kann man sagen, nur noch im Fichtenoptimum. Das einzige limitierende Faktor ist derzeit der Niederschlag. Wenn es wärmer wird, steigt zum Teil, sofern der Niederschlag mitzieht, sogar die Bonität, also die Produktivität der Fichte. Wir haben einen Durchschnittszuwachs ungefähr von 12 Vorratsfestmeter pro Hektar. Und ja, das ist relativ hoch und haben natürlich dadurch, wie soll ich sagen, sehr viele Möglichkeiten auch für die Zukunft. Desto weiter im Süden, desto höher ist der Laubholzanteil. Es wird aber für die Zukunft auch wichtig sein, dass man nicht nur an Fichtenreinbestand, also ich sage bewusst Fichtenreinbestand und nicht Monokultur. Monokultur kommt der Ausdruck aus der Landwirtschaft. Wir sind in der Forstwirtschaft tätig. Und natürlich, wenn man sich auf eine Baumart spezialisiert, hat man das große Problem, wenn es bei der Baumart was hat, wie auch immer, durch Windwurf oder Borkenkäfer, dann hat man halt natürlich nachher keinen Vorrat mehr. Das ist der Grund, warum man jetzt schon empfiehlt, Beimischung.

0: Mischungen, zwei, drei Baumarten gezielt. Man weiß wissenschaftlich, wenn man zum Beispiel Fichte, Lärche kombiniert, hat man eine größere Gesamtwuchsleistung und einen größeren Deckungsbeitrag. Die großen Herausforderungen in der Forstwirtschaft sehe ich insofern, dass die Holzkosten, also die Unternehmerkosten, massiv steigen und gleichzeitig aber der Rohstoff Holz den Preis ungefähr stabil hält. Die älteren Generationen wissen noch, in den 70er Jahren hat es einmal schon 1400 Schilling gegeben für ein Festmeter Holz und ein Forstfacharbeiter hat aber nur ein Viertel davon gekostet, was er jetzt kostet. Trotzdem muss die Forstwirtschaft überleben und soll auch ein gesichertes Einkommen liefern. Es ist ganz recht nett und schön, wenn man sagt, es ist sehr schön, es ist ein super Produkt, aber am Ende des Tages muss man auch ein Geld damit verdienen. Die wirtschaftliche Komponente wird sehr oft leider vergessen und da sehe ich wieder das nächste Problem mit Außernutzungsstellungen, fremder Eingriff ins Eigentumsrecht, sie ist schon sehr bedenklich, weil man muss auch schon wissen, der beste CO2-Speicher ist nur dann, wenn es auch wirklich verwendet wird und nicht energetisch genutzt wird und wenn es außer Nutzung gestellt wird und dann nichts mehr passiert, dann wird spätestens dann, wenn sich der Baum wieder durch Pilze ersetzt, wird das wieder freigeben und das ist ein neues Summenspiel. Der, was anderes behauptet, ist einfach im Irrglauben. Und desto besser, dass man CO2-Speicher haben will, desto intensiver muss man auch einen Wald pflegen und nützen. Dazu gibt es auch Fördermöglichkeiten. Die werden im Bezirk sehr gut angenommen. Wir sind Förderkaiser in ganz Oberösterreich. Warum? Der Bezirk Freistadt hat über 2500 Landwirte mit mehr als 1 Hektar. Das heißt, wir sind der bauernreichste Bezirk Oberösterreichs von der Besitzstruktur. Also die Besitzstruktur, ich komme gebürtig aus der Steiermark, das ist komplett konträr. Da gibt es fast nur Großbetriebe und ganz wenig Bauernwald. Und wir haben aber extrem viele Kleinstlandwirte. Und speziell, wenn man im Umkreis von Wadersfelden sieht man ja nie große Käfernester. Wir haben behördlich relativ wenig Arbeit damit, die Landwirte zu informieren. Da reicht teilweise ein Telefonat, dass man so einfach den Landwirt darauf hinweist. Es gibt Handlungsbedarf in einem Borkenkäfer, aber die Borkenkäfermengen im Bezirk im Vergleich zu Oberösterreich sind Gott sei Dank sehr bescheiden. Das ist dem geschuldet, dass einfach die Landwirte einfach da wirklich aktiv auch dahinter sind und begeisterte Waldbauern sind und da wirklich Idealisten sind zum Teil. Weil wenn man sich den Aufwand anschaut und auch die langen Produktionszeiträume, bis wirklich das Produkt fertig ist, im Vergleich zur Beton- und Ziegelindustrie kann man das nicht annähernd vergleichen, weil wir reden jetzt von Umtriebszeiten in Zukunft bei der Fichte vor 80 Jahren, vorher waren es 100 Jahre, jetzt schauen wir schon, dass wir es in 80 Jahren fertig bringen. Teilweise geht es sogar in 60 Jahre, aber das ist wirklich von Keimling bis der Baum wirklich ins Sägewerk hin, braucht man 80 Jahre über den Damm. Und das ist halt ein richtiger Sonderfall in der Wirtschaft. Ich kenne keinen anderen Zweig, wo so lange Produktionszeiträume notwendig sind. Weil wenn man das beim Siedler mal herschaut oder in der Landwirtschaft, da ist das spätestens im Herbst, wird da die Ernte eingefahren. Und da haben wir jetzt schon das große Problem. In der Forstwirtschaft geht es über Generationen. Und wenn es da nicht der Idealismus gibt, dann wird es auch schwierig sein, dass man konstant wirklich Qualität erzielt. Mir macht das Glück, dass wir wenig Rotwild haben im Bezirk. Es sind die Schälschäden sehr minimal. Wir haben eine der besten Ergebnisse bei der Vergleichs- und Weißerflächenbegehung. Also jagdlich kann ich sagen, ich bin immer wieder bei Jagdbegehungen dabei. Also da sind wir auf sehr gutem, hohem Niveau. Und man sieht es ja, dass flächendeckend schon dann in Naturverjüngungen kommen. Die hat es vor 30 Jahren in diesem Ausmaß nicht gegeben. Tanne wird sehr oft als neuer Zukunftsbaum propagiert. Ich möchte aber trotzdem davor warnen, die Tannentrieblaus ist auf dem Vormarsch. Und das große Problem ist ein bisschen in der Trocknung. Also beim Absatz gibt es meistens einen Tannenabschlag, dafür hat man ein bisschen eine höhere Massenleistung. Aber ich finde ganz wichtig ist, speziell im Mühlviertel und im oberen Mühlviertel, dass wir einen sehr hohen Nadelholzanteil trotzdem auch in der Zukunft haben, weil am Ende des Tages müssen wir Geld verdienen. Und wenn man sich die Deckungsbeitragsrechnung anschaut, zwischen Kiefer, Buche und Fichte, da sind wir nicht nur bei der Massenleistung ganz deutlich bei den Nadelholz vorn, also bei der Fichte im Speziellen, sondern auch monetär. Zudem ist die ganze Holzindustrie, die Holzernte darauf schon ausgelegt, hochmechanisiert mit Harvester-Technologie. Und wenn man sich da jetzt einen Buchensolitärbaum anschaut, dann kann man sich schon vorstellen, dass das halt für einen Harvester nicht seine optimale Berufung ist.
1: Die optimale Berufung und ganz, ganz viel Idealismus hast du heute schon angesprochen. Wenn man jetzt aber so die Wertschöpfungskette anschaut, wo, lieber Rudi, glaubst du, braucht es noch mehr Innovationskraft oder wo siehst du jetzt schon Initiativen in diese Richtung oder Kooperationen? Was würdest denn du dir wünschen, dass diese Wertschöpfungskette tatsächlich eine ganz starke wird?
2: Die Wertschöpfungskette ist ganz wichtig, darum bin ich ja irrsinnig gern bei diesem Interessensaustausch immer dabei, den wir da pflegen auf der Mühlviertler Alm, und möchte mich einmal für die Initiative bedanken. Die Wochen zweimal mit der Elisabeth und mit dem ganzen Team telefoniert. Das ist großartig, was ihr da leistet, weil ich bei der Wertschöpfungskette Holz immer feststelle. Und wir haben es zuerst mit Wimberger Christian hinten diskutiert. Was ist unser Thema? Aktuell ist so, dass 70% des Holzes, was in Österreich geerntet wird, exportiert wird. Das heißt, die Sägeindustrie schneidet es, trocknet es, vielleicht hobelt es noch, dann kommt es in den Container. Also wir nutzen diesen wertvollen Rohstoff sehr gering, es ist ein Exportprodukt. Also 70-75% eigentlich unseres Holzes, was in die Sägewerke produziert wird, wird exportiert. Nach Amerika, Japan, China, Levante gerade nicht, muss man ganz klar sagen. Es geht auch durch die Holzindustrie ein Schock. Ab nächster Woche stehen viele, viele Großsägewerke. Also da ist gerade eine Krisensitzung um die andere. Und wenn man sich das im Vergleich, die Wertschöpfungskette, mit dem, was aus dem Holz eigentlich gemacht werden sollte, also ich bin eben davon überzeugt, wir sollten den eigenen Rohstoff nutzen, um unsere Gebäude zu bauen, um die Wertschöpfung hier zu lassen, weil was wir jetzt machen ist, wir importieren wieder aus dem Ausland Produkte, wie zum Beispiel den Baustahl, der wird nicht in Österreich produziert, und unseren eigenen wertvollen Rohstoff schneiden wir in einem Sägewerk und liefern ihn dann nach Amerika als Beispiel. Und wenn wir dann bei der Politik und bei den Interessensvertretungen versuchen, für dieses Thema Aufmerksamkeit zu kriegen, dann scheitern wir oft daran, dass, wir haben es gehört, der Buchner Christian, der größte Holzbaubetrieb mit, was haben wir gehört, gut 100 Mitarbeiter, die großen mineralischen Baukonzerne haben 15.000 Mitarbeiter oder mehr. Das heißt, wir sind sehr klein strukturiert und haben natürlich genau, wie wir schon gehört haben, nicht das Gewicht. Und dann haben wir nur ein zweites Problem. Wenn wir dann als Wertschöpfungskette Holz auftreten, dann ist oft innerhalb der Wertschöpfungskette der Dissens und das Misstrauen größer wie woanders. Das heißt, das Thema, der Landwirt, der Forstwirt, der sagt, der Sagler stülpt mir das Holz, der zahlt nichts. Der Zimmerer, der sagt, das ist der, was das Gebäude baut und sagt, Holz ist 15% teurer, darum hat mir das gefallen. Weil jedes Mal, wenn wir dann sagen, zeigt uns genau, warum ist das teuer, dann kommt nicht viel. Hat natürlich Einzelinteressen und das hindert uns oft daran, dass wir als Wertschöpfungskette mit einer Sprache sprechen. Und das ist bei den mineralischen Baustoffen anders. Da habe ich noch nie gehört, dass die Zementindustrie gegen die Bauindustrie schimpft oder wie auch immer. Und ich glaube, das ist das, was uns bewusst werden müssen. Entweder es geht der gesamten Wertschöpfungskette gut oder es geht der gesamten Wertschöpfungskette schlecht. Je mehr wir mit nachhaltigen Holzprodukten bauen, desto höher ist die Nachfrage, desto besser ist die Auslastung bei den Holzbaubetrieben, desto mehr kaufen sie von der Holzindustrie, desto höher ist die Nachfrage nach Rundholz, desto höher ist der Rohstoffpreis und so lukrativer ist dann die Arbeitsstunde, die du im Wald brauchst. Und zum Glück habe ich auch als Sagler ein paar Hektar Wald, das sind sehr wenige, und habe auch das Thema natürlich beim Käfer einiges an Wald verloren und habe das selber gemacht, anpflanzt. Dann ist der Rüsselkäfer gekommen, dann die Dallenstauden. Also man kriegt schon erst dann einen Respekt dafür, was es braucht, bis das so ein Baum 60 bis 80 Jahre alt ist, wenn man selber mal dem Holz umeinander gerannt ist, und großen Respekt von jedem. Und was ist zum Thema Innovation? Da stehen wir noch ganz am Anfang, weil ich halte da nichts davon, dass wir vom Holz die anderen Baustoffe schlecht machen. Wir brauchen ja im Beton und in Ziegel genauso, und den brauchen wir auch in 20 Jahren noch. die Innovation in der Richtung ist ganz viel, diese Baustoffe zu kombinieren. Holz-Beton-Verbund wird viel gemacht, also Holz-Hybrid-Bauten. Jeden Baustoff muss man dort einsetzen, wo er aufgrund seinen Eigenschaften am besten ist. Es gibt statische Eigenschaften, wo andere Baumaterialien gut sind. Ich selber sage es auch immer noch, es gibt eine Erdkeller-Chance Holz. Ich würde mir meinen Keller auch betonieren, muss ich ganz ehrlich sagen, weil im Feuchtigkeitskontakt hat Holz halt nicht die Stärken. Und insofern muss man einfach sagen, Innovation muss dort passieren, dass wir ressourcenschonend bauen und dass wir mit anderen Materialien gute Mixe machen. Aber dazu muss eben die Baunormen und diese ganzen politischen Rahmenbedingungen geschafft werden dafür. Weil Innovation passiert nur dann, wenn es einen Markt dazu ergibt. Jetzt sind wir wieder, damit schließe ich bei deiner Aussage, wenn es kein Geschäft ist, wird auch nicht innoviert. Und beim Holz ist es wirklich so, der Baum wächst und es gibt kein anderes Material, wo man 100% nutzen kann. Es gibt kein Präsal, was vom Holz überbleibt, bis zur Zellstoffindustrie, bis zur Zellulose, die sogar für Lebensmittel verwendet werden kann. Also der Holz ist total toll und vielleicht, weil du gesagt hast, es gibt kein anderes Produkt, was so lange braucht in der Unterhiebszeit. Das stimmt nicht ganz, weil ich weiß jetzt nicht genau, wie lange dauert, dass Erdöl entsteht, aber ich glaube, das sind ein paar Millionen Jahre oder so. Da ist Holz sehr schnell. Danke dafür auf jeden Fall und danke auch für die Initiative und für euch eine tolle Arbeit. Christian Buchner hat es auch schon gesagt, ich bin extrem stolz, dass es eine Runde gibt bei uns in der Mühlviertelalm, die das erkannt hat, dass der Rohstoff Holz unser Rohstoff ist.
3: Hast du eine
1: von
3: Frage
1: an mich? Von der Mühlviertelalm wieder in andere Regionen. Und Matthias, du bist ein viel gefragter Redner in vielen Regionen und gleichzeitig kommen zu dir Menschen auf Lernreise und wollen sie den Vorarlberger Weg vor Ort besichtigen und an deinen Erfahrungen teilhaben. Gleichzeitig auch ein wichtiger Zugang, finde ich, zu wissen, in einer guten Fehlerkultur auch darüber zu reden, woran kann man dabei auch scheitern. Woran scheitern auch andere Regionen, die sich ähnlich damit beschäftigen wie die Mühlviertler Alben und was kann man daraus lernen, wenn man sich damit auseinandersetzt und einerseits haben wir schon über das Anecken geredet und über das Dranbleiben und frech sein, dass man schon auch ein Durchhaltevermögen braucht. Aber was ist so eine Erkenntnis, die man für die Mühlviertler allen da mitnehmen kann?
3: Sie glaubt, Rudi hat schon das Richtige gesagt, die Wertschöpfungskette ist um und auf und der Waldbauer muss natürlich seinen Preis haben, sonst geht er nicht in den Wald. Keiner wird irgendeine Arbeit machen, wenn es sich nicht irgendwie auch geschäftlich dann spielt. Der Säger muss den Preis haben, die Industrie muss den Preis haben, der Zimmer muss den Preis haben, dann sollte man auch konkurrenzfähig sein. Da glaube ich, etwas, was hier da eh gut macht, ist die Wertschöpfungskette, die regionale enger zu schließen, wirklich im Austausch zu sein und vielleicht hat einmal der ein bisschen einen Vorteil, der, aber nicht. Ich habe von Anfang an im Vorberg immer, ich war der Prellbock zwischen Forst und Sägen auch. Also das waren fast Schlägereien, also Brüllereien draußen. Ich dachte, wieso kann das nicht funktionieren und immer ist natürlich der andere schuld. Aber das, da ist man, glaube ich, schon in einer besseren Kultur auch über ProHolz. ProHolz hat da auch viel zusammengebracht und die Fastholzpapier, FHP, versucht man es auch wieder. Aber das muss jeder selber übernehmen. Ich glaube, das ist das Wichtigste, dass man sagt, ja, wir in der Region sind einmal schon ein starkes Bollwerk. Das andere ist einfach das andere. Und noch einmal die enge Zusammenarbeit mit der Architektur. Der Kunde kauft kein Brett und kein Baum, er kauft ein schönes Haus, ein schönes Möbel, eine schöne Stiege, ein schönes Fenster. Und da ist einfach Architektur, Design sind einfach die Dinge, die der Kunde sieht. Und das war ja in Vorarlberg schon der Ursprung von allem, die Architekten, die jungen rebellischen Architekten. Und ihr habt auch Architekten, die sich die Erfahrung haben, Holzbauerfahrung. Ich würde mich da vielleicht einmal mit Architekturstudenten Versuche machen in der Region, Architekturstudenten für eure Mühlviertler Alm zu begeistern, in allen Stufen. Von der Säge, Zimmerei, im Forst, da einfach Jugend aufbauen. Ich glaube, das ist das Beste, wenn man, oder das Nachhaltigste, wenn man die Jungen schon fürs Holz begeistert.
1: Die Jungen fürs Holz begeistern, damit auch der Rohstoff nicht nur das Holz, sondern vielleicht auch der Rohstoff Mensch, Rohstoff der Kooperation und der Zusammenarbeit dass auch dieser wachsen darf und auch Initiativen braucht, damit genau dieses gelingt, wie heute dieses Symposium, wo Menschen auf dem Tisch zusammensitzen, die in ihrer normalen täglichen Arbeit vielleicht so nicht zusammenkommen. Was braucht es nur, damit diese Systematik gelingen kann? Diese Struktur.
3: Also füreinander Zeit zu geben, füreinander Verständnis zu geben und natürlich in der Ausbildung, das ist, du hast von Rudi, hab von Innovation auch gesprochen, gibt also Holzkeller völlig unsinnig und fahre gar nichts im Wohnbau, nehme ich halt einen Hybrid in Kauf. Manchmal ist auch bei gewissen Dimensionen ganz klar, mit anderen Baustoffen durchaus Kooperationen, Holz und Stahl und Glas gibt ja wunderbare Kombinationen. Also wir dürfen auf keinen Fall hier sagen, nur Holz. Auf keinen Fall, da klingt nie eine Annäherung, aber da kriegst du dann eh schon einen breiteren Weg zusammen. Und in Zeiten jetzt, wenn wir jetzt wieder die Ölgeschichte haben, da mit diesem Krieg, ich finde einfach eine Spritpreisbremse blödsinnig, Entschuldigung. Ich kann mit dem Auto einfach eine Weile lang 90 km/h fahren und dann spielt es sich auch wieder rein, wie wenn ich 150 fahre oder ein paar Mal auf die Öffis gehen. Jetzt tut man wieder so. Ich würde da, wo es man wirklich braucht, es gibt da in der Wirtschaft, wo es jetzt wirklich gefährlich wird, kann ich vielleicht ein bisschen unterstützen. Oder da, wo Pendler sind, die keine andere Chance haben, aber doch nicht mit der Gießkanne über ganz Österreich Spritpreis. Also wir brauchen auch klügere politische Lösungen. Und da, man muss nicht immer alle befriedigen, sondern einfach klügere Lösungen und genauer hinschauen und lieber da und da ein bisschen helfen, anstatt immer diese Gießkannen, die uns alle dem Abgrund eher näher bringen.
1: Wenn wir nochmal in den Wald gehen, welche strategischen Schritte braucht es für Forstwirtinnen und Forstwirte, um den Wald zukunftsfit zu haben in dieser Region, da in Freistadt? Du hast einen großen Bogen gemacht und auch klar aufgezeigt, wie toll das da die Region ist, welcher Potenzial dahinter steckt und wie hochwertig die Fichten anschließend dann auch wirklich auch vermarktet werden können. Was braucht es nur für strategische Schritte aus deiner Sicht für die Forstwirtschaft?
0: Ja, die Bildung ist ein wesentlicher Faktor. Die Landwirtschaftsschulen sind regelmäßig auch bei uns im Wald. Mein Bezirksförster aus Freistadt, der betreut selber einen Wald für die Stadtgemeinde Freistadt. Und da können sich auch die jungen Landwirte da, sage ich mal, austoben und da wird ihnen das Handwerk, Forstfacharbeit näher gebracht. Zusätzlich das Förderangebot in Anspruch nehmen. Es gibt immer wieder Schulungen, unterstützt mit der Landwirtschaftskammer, aber auch seitens des Forstdienstes. Da haben wir erst vor kurzem 2 Schulungen gehabt über Laubholzerziehung, also wie kann man aus dem Laubholz schönere, bessere Qualitäten erzielen, denn speziell im Süden vom Bezirk hätten wir mit der Eiche auch ein sehr großes Potenzial. Ich finde, dass die Eiche insofern eine sehr tolle Baumart ist, also nicht nur für die Fußböden, sondern die Eiche hat seit Jahren schon einen sehr guten Preis. Und wenn man die Eiche optimal bewirtschaftet, und das ist das Wichtigste, da spanne ich meinen Bogen wieder zurück, jede Baumart braucht seine individuelle Pflege. Und desto mehr, dass man das macht, desto mehr wird die Qualität auch gesteigert werden. Also früher in den 80er Jahren war das ganz üblich, dass man nur Meter mal Meter die Fichte aufgeforstet hat. Da geht man jetzt mittlerweile komplett daran vorbei. Mittlerweile ist ein Pflanzverband irgendwo bei 3 Meter. Spätestens, wenn die Bäume so hoch sind wie dieser Raum, dann werden sie auf 3 Meter freigestellt. Das hat den Grund, dass einfach konstanter Zuwachs an seinen Vorarbeit an seine ausgewählten Stämmen sein soll.
1: Danke dir. Und damit nur an den Martin. Als Kommunalpolitiker, als Interessenvertretung der Land- und Forstwirtschaft und denke auch einer, der die Region stark entwickeln will und weiterentwickeln will, als Holzbauregion. Wo siehst du für Herausforderungen, beziehungsweise über die haben wir schon gesprochen, aber tatsächlich so die ersten Schritte dazu, dass wir da jetzt, wenn wir heute rausgehen, der nächste passieren kann. Was glaubst du, braucht es? Welcher wichtiger Punkt, ob aus Sicht Lieder, aus Sicht Energiebezirk, als Kommunalpolitiker, welche Punkte können wir tatsächlich auch mitnehmen, um einerseits zwar darüber zu reden, aber dann tatsächlich umzusetzen?
4: Ja, es ist einmal wichtig, dass es diese Initiative gibt. Ich habe auch das Gefühl, dass das nicht irgendwie mit dem heutigen Tag vorbei sein wird, sondern wir haben uns das Ziel vorgenommen und da heißt es auch in diese Richtung weiterarbeiten. Es sind viele Dinge angesprochen worden, was natürlich richtig sind, von der Bildung bis zur Beratung der Landwirtschaftskammer, das ist einmal dieser Teil. Was mir ich auch noch irgendwo vorstelle, und da habe ich mit der Elisabeth ja ein längeres Gespräch einmal gehabt, ich glaube, dass auch wichtig sein wird, wenn man speziell auch im kommunalen Bau das haben will, dass man vielleicht ein bisschen eine Abstimmung oder irgendein Regelwerk ein wenig zurechtlegen, wie man das vielleicht wirklich angeht. Also ich wünsche mir das, dass man, es war vielleicht gut, wenn man da eben diese Anfangsfehler nicht machen würde. Dann natürlich immer wieder das Ganze auch bei unseren Leuten, bei denen, die für Kommunalbau auch die Gelder hergeben, dass wir einfach da dementsprechend einwirken. Diese paar Punkte nehmen wir sicher mit und werden es in so mancher gesellschaftlicher Runde, wo man ja doch öfter auch beieinander sitzen, einmal mitnehmen und auch mal ein bisschen in die Richtung rein diskutieren. Ich glaube, das sind so in etwa die Eckpunkte. Dann vielleicht auch Rudi, vielleicht auch an deine Adresse noch, oder vielleicht auch Proholz, gerade was eben auch diese Kostenlüge ein bisschen betrifft, dass man das wirklich versucht, dass man das darstellt in einem Beispiel vielleicht irgendwo, damit man mit dem, das hat so quasi jeder Bürgermeister oder jeder, der Holzbau errichten will, hat das mehr oder weniger in der Tasche oder hat das irgendwo, hat da eine Darstellung, wo er das widerlegen kann, weil das ist das, wo wir einfach jetzt angelaufen sind dagegen irgendwo, wo vom Totalübernehmer bis zum zum Geldgeber, dem sein eigener Kohle irgendwo in die Richtung geredet haben. Und da rede ich ja nicht von einer Landesrätin selber. Wir wissen, wir haben sehr viele Beamte im Hintergrund, wir haben in Oberösterreich eine UBAT, wir haben eine IKT. Das ist ja ein Apparat, da kann man sagen, der funktioniert ja irgendwie von selber und das ist alles nicht so einfach. Also ich sage, da sind die, die an der Spitze stehen oder die politischen Kräfte sind ja gar nicht immer die, die da irgendwo was dagegen halten, sondern das ist, du hörst da zuerst einmal immer eher, warum es nicht geht. Und das ist das Schwierige. Und da, glaube ich, können wir alle miteinander nur wirken, einfach mit Reden, mit Umdenken herbeiführen. Wie gesagt, diese Beispiele waren vielleicht gut, auch, dass wir kriegen. Ja, und tun wir weiter so, glaube ich, in die Richtung. Und genau das wollte ich auch noch sagen, das hat mir auch gut gefallen, die gesamte Wertschöpfungskette, dass man einfach mit einer Sprache reden irgendwo. Das finde ich auch total für wichtig.
1: Ein gemeinsames Wirken und der Applaus für euch ist nicht nur für eure Zeit heute, sondern wirklich so für euer Wirken und für euren Einsatz für die Region und die Land- und Forstwirtschaft sowie die ganze Wertschöpfungskette im Bereich Holz. Applaus für euch und bitte, danke schön.
5: Vielen Dank für eure Aufmerksamkeit. Bis zur nächsten Episode Energiegeladen, wo es heißt Holzbausymposium Teil 2.

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Herzlich willkommen zur Sendung Musik aus Ö. Die Sendung von Montag bis Freitag bei uns im Freien Radio Freistadt. In dieser Sendung hört ihr zu 100% Musik aus Österreich, die in dieser Vielfalt kaum sonst wo gespielt wird. Claudia Prinz ist mein Name und ich bin eure Musikredakteurin im Freien Radio Freistadt. Das heißt, falls ihr Fragen zum Musikprogramm habt, also zum FRF Musikmix oder zur Sendung von 6 bis 9, könnt ihr mich natürlich gerne kontaktieren. Meine E-Mail-Adresse lautet musikredaktion@frf.at. Und falls ihr da draußen selber Musik macht, freue ich mich natürlich, wenn ihr mir eure spannende Musik zuschickt. So ist es wohl beim ersten Musikstück dieser Ausgabe auch passiert. Starten wir nun. Viel Freude heute beim Entdecken von Musik aus Ö, abseits vom Mainstream.

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The first cut is the deepest, sang schon Cat Stevens 1967. Auch der Wiener Holly kämpft auf seiner neuen Single Eins mit dem, was bleibt von dem, was vorbei ist. Alte Narben sind bei mir die Tiefen. Seine Zweifel gehen aber über die Möglichkeit des Gelingens zukünftiger romantischer Beziehungen hinaus, wie schon auf seinem 2023er Debütalbum Der erste gute Tag. Ist Holly einer, der hart mit sich selbst ins Gericht geht. Was jedoch auf diesem Vorboten eines neuen Albums überrascht, ist diese ausgereifte Gelassenheit in Songwriting und Produktion, die den Begriff Indie-Pop entwächst. Der Refrain wird einer sich im Laufe des Songs zu einem Ohrwurm auswachsenden Synthesizer-Hook überlassen, der glasklare Bass verunmöglicht ein Stillsitzen. Hollys Stimme bleibt währenddessen unaufgeregt und tröstlich in ihrem Tövre, fast so, als fände er eine wärmende Nostalgie in den schmerzhaften Erinnerungen. Wir hören uns Hollys neuestes Lied jetzt an, nämlich Eins.

0: Falls ihr euch fragt, um welches Musikstück es sich gehandelt hat, könnt ihr auf unserer Homepage nachlesen, welches Lied gerade gespielt wurde. 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Merkt euch dazu bitte die Uhrzeit und das Datum, wann das gewünschte Lied gespielt wurde. Vielleicht betrifft das ja schon das nächste Lied, denn jetzt geht es wieder weiter bei Musik aus Ö. Viel Freude beim Entdecken.
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0: Mit ihrem Debüt Simultaneously Stimulating positioniert sich Ava Fina als Stimme einer Generation, die Verletzlichkeit nicht als Makel, sondern als Gegenkraft versteht. Ihre Songtexte sind direkt, poetisch und politisch im Kleinen. Existenzangst, Leistungsdruck, der eigene Selbstwert in einer kapitalisierten Welt und das bewusste Zurückerobern der eigenen Narrative. Eine EP für alle, die ihr Inneres manchmal gerne laut hören möchten. Untermalt mit elektronischen Indie-Pop-Elementen verbindet die Musikerin ihre charakterstarke Stimme mit Texten voller Ehrlichkeit und Hoffnung zu einem Sound, der unmittelbar wirkt und lange nachhallt. Den warmen, reduzierten und selbstbewussten Klang verdanken die einzelnen Songs den Wiener ProduzentInnen Sophie Lindinger sowie Johannes Madl. Aus ihrer Debüt-EP hören wir jetzt den Song Crocodile Tears von Ava Fina.
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1: Am Freitag, den 15. Mai, kommt die Band 5/8 in Ehren zu einem Konzert von Klamm Live Meierhof. Eine Institution der österreichischen Musiklandschaft feiert ihr 20-jähriges Bandbestehen. 5/8 in Ehren haben mit ihrem Wiener Soul einen wesentlichen Beitrag zum Austropop geleistet. Begonnen hat's als Insider-Tipp mit groovigen Mundart-Songs und Anlehnungen am Wienerlied. Bald mit ihrem ersten Hit Circe Chick ging's aber Richtung Popkultur. Wir hören uns nun ein etwas älteres Lied an von 5/8 in Ehren an, nämlich Wunderschöner Mai. Das passt ja gerade so gut. Aus ihrem Album Bitteschön aus dem Jahre 2011. Jetzt in Musik aus Ö und am 15. Mai bei Klamm Live Meierhof zu hören. Die beiden Programmgestalter dieser neuen Konzertlocation, Alexander Spritzendorfer und Helmut Nowak, haben bei uns eine eigene Radiosendung und die nennt sich Sei Jazz. Infos dazu findet ihr natürlich auf unserer Homepage. Jetzt aber zurück zur Musik. Wir hören Wunderschöner Mai von 5/8 in Ehren.

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1: Bernhard Schnur ist bei uns im Freien Radio Freistadt natürlich kein Unbekannter. Am Samstag, den 16. Mai, kommt er in die alte Schule Guttau zu einem Konzert und er hat ein neues Album mit im Gepäck. Vieles spricht dafür, dass Leeds, die fünfte vollamtliche Soloplatte von Bernhard Schnur, eine Bekenntnisplatte ist. Ein Bekenntnis zur britischen Pop-Tradition, ein Bekenntnis zur Glückssuche an Orten, die keine Grandesse versprühen, dafür aber die Fantasie anregen, ein Bekenntnis zur Unschuld und zur Wirkungsmacht großer Melodien. Und dann auch ein Bekenntnis zur rettenden Kraft der Melancholie. Wir hören aus diesem neuen Album von Bernhard Schnur das Lied Mail Means Loud, jetzt in Musik aus Ö und live zu hören am Samstag, den 16. Mai mit der Supportband Mann aus Marseille. Das Ganze startet um 20 Uhr in der alten Schule Guttau. Nun, genug der Worte, wir hören rein. Bernhard Schnur mit Mail Means Loud.

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Marley Wildthang ist eine spannende One-Woman-Show und Multiinstrumentalistin aus Niederösterreich, die regelmäßig national und international auftritt. Sie performt voller Energie. Marley loopt Ukulele, Bass, Drums, Beats und Vocals, während sie tanzt und ihr Publikum zum Mitmachen motiviert. So liefert sie eine eindrucksvolle Show, die ihre Zuschauer in den Bann zieht. Vergleichbar mit Tash Sultana. Marley schreibt tiefgründige und auch gern ironische Texte über eigene Erfahrungen und unseren Umgang miteinander und gegenüber der Natur. Ihre Musik, Indie-Pop mit Rock- und Folk-Elementen, schreibt und produziert sie größtenteils selbst und auch bei ihren Videos übernimmt sie oft die Regie. Der neue und energievolle Song namens Come Out feiert Selbstfindung, queere Identifizierung und die Verwirrung, die damit einhergeht. Come Out überrascht mit ehrlicher Direktheit, eingehenden Melodien, gesprochenen Monologen und einer Stimme, die problemlos zwischen Höhen und Tiefen herumspringt. Das hören wir uns nun an. Marley Wildthang mit Come Out.

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dreimal um Alpha tanzen auf dem Grab des deutschsprachigen Diskurspop. Seine halbherzige Distanzierung von der Konsumgesellschaft und sein romantischer, aber widersprüchlicher Nonkonformismus finden in den Köpfen der Menschen keinen Widerhall mehr. Dreimal um Alpha kippen das Gleichgewicht zurück in Richtung Anarchie. Klassische Indie-Rock-Riffs, verspielte Jazz-Akkorde und Synthi-Klänge fungieren als trojanisches Pferd. Während die Texte von hoffnungslos verschachtelt bis brutal direkt uns das sagen, was wir lieber nicht hören wollen. Bereits auf ihrem Debütalbum Jugend ans Geld verloren von 2020 sangen sie gegen Selbstzufriedenheit und Gleichgültigkeit. Der Nachfolger Ich schwöre, mir läuft die Zeit davon, der im Herbst 2022 erschien, geht, wie der Titel schon andeutet, nicht gerade von einer Besserung aus. Im Jänner 2026 folgte eine neue EP mit dem leicht ironischen Titel Unsere Liebe läuft nach Plan. Und genau daraus hören wir nun Alles, was geht von Dreimal um Alpha.

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1: Liebe Hörerinnen und Hörer, von 6. bis 9. November 2025 fand das 9. Internationale Menschenrechte-Festival der Bewusstseinsregion Mauthausen, Gusen, St. Georgen statt. Jedes Jahr nimmt sich das Festival einen Artikel aus der Allgemeinen Erklärung der Menschenrechte vor. 2025 war es der Artikel 8, Anspruch auf Rechtsschutz. Über 40 Veranstaltungen hielten das Thema Menschenrechte auf ganz unterschiedliche Weise hoch. Darunter rückten auch Aspekte in den Vordergrund, die sonst nicht so viel Aufmerksamkeit bekommen. Welche Rolle spielt zum Beispiel Archäologie in der Zeit des Nationalsozialismus und im Kontext des Konzentrationslagers Gusen? Im Rahmen des Festivals fand am Freitag, dem 7. November 2025, das Archäologie-Symposium statt. Einen ganzen Tag lang gab es Vorträge zu diesem Thema. Im folgenden Mitschnitt ist Georg Tiefengraber zu hören. Er spricht in seinem Vortrag über das bronzezeitliche Gräberfeld in Gusen und seine Bedeutung für die Archäologie.
2: Ich darf jetzt Ihnen übergeben, Herr Tiefengraber. Er arbeitet am Naturhistorischen Museum. Ich kann mich noch sehr gut erinnern, als wir ganz andächtig da runtergegangen sind, hat er uns mit Handschuhen diese Funde gezeigt und er hat ganz würdig die Gusenschale in der Hand gehabt. Und es ist wunderbar, dass Sie jetzt hier sind und uns über dieses Gräberfeld, das ja auch Gegenstand unserer Ausstellung ist, berichten werden.
3: Ja, vielen Dank für die einführenden Worte. Ich darf gleich im Vorhinein auf diese wunderbare Broschüre, auf diesen Katalog verweisen, in dem alle möglichen Aspekte dieses Gräberfeldes und des Themas dieses Symposiums behandelt werden. Ich möchte auch gar nicht wirklich auf die verschiedensten Protagonisten eingehen, die eben bei der Ausgrabung dieses Gräberfeldes zugange waren. Das wird heute noch in anderen Vorträgen passieren. Frau Professor Deune, Frau Kollegin Antl-Weiser werden darüber berichten. Ich möchte Ihnen eigentlich ganz staubtrocken die Hard Facts liefern, was es mit diesem bronzezeitlichen Gräberfeld auf sich hat, warum das für die Archäologie von Bedeutung ist. Dieses Gräberfeld von Gusen ist eines, das muss man gleich vorweg sagen, eines der größten bislang bekannten urnenfelderzeitlichen, also spätbronzezeitlichen Gräberfelder überhaupt in Österreich und zumindest das zweitgrößte in Oberösterreich. Aus Oberösterreich, auch das muss man dazu sagen, gibt es bis jetzt relativ wenige urnenfelderzeitliche, spätbronzezeitliche Gräberfunde. Im Hinblick auf die bekannten Fundstellen, die Siedlungsfundstellen, verwundert das ein bisschen, aber das ist eigentlich nur eine Frage des Forschungsstandes und das könnte bei einer verstärkten Geländeforschung sehr gut natürlich aufgeholt werden. Diese Karte, die Sie hier sehen, vom Kollegen Robert Schumann aus dem Jahr 2019, spiegelt hier das bislang Bekannte, aber eben nicht die tatsächliche Verbreitung. Was Sie auf dieser Karte sehr schön erkennen können, die meisten Gräberfunde konzentrieren sich hier im Großraum Linz-Enz. Und auch das verwundert nicht, hier haben die meisten durch die dichte Besiedlung, die dichte Bebauung, die meisten Bauarbeiten stattgefunden. Hier konnten im Zuge von Bauarbeiten eben entsprechend viele Gräberfunde auch getätigt werden. Die meisten Gräberfunde sind Einzelfunde, keine ganzen Gräberfelder, oftmals zerstört, Zufallsfunde, sodass das eigentlich eine wenig ergiebige Quelle ist. Das Gräberfeld von Gusen, das wissen Sie alle, wo das liegt, wir sitzen ja fast oder stehen jetzt fast darauf, befindet sich hier am südwestlichen Abhang des Frankenberges, des Kogelberges, auf einer hochwassergeschützten Hochterrasse, knapp 1,8 Kilometer nördlich der Donau. Die Donau dürfte aber in der Bronzezeit um einiges näher an Gusen vorbeigelaufen sein. Gusen selbst ist als archäologische Fundstelle durch das Bundesdenkmalamt sehr gut betreut. Das betrifft natürlich das Konzentrationslager Gusen, das betrifft diese ganzen Nebenbereiche, den Kogelberg und so weiter, auf das möchte ich gar nicht eingehen. Wichtig ist, dass eben auch dieser Bereich, in dem sich das Gräberfeld befunden hat, heute unter Denkmalschutz steht. Unter Denkmalschutz sind hier diese blau umrandeten Zonen eingetragen, diese orange markierte Zone, das sind alles potenzielle oder wahrscheinliche Fundflächen. Und Sie sehen sehr schön, dass eben der größte Teil von Gusen, von St. Georgen, hier als archäologische Fundzone aufzufassen ist, was natürlich bei Bauarbeiten künftig immer wieder zu berücksichtigen sein wird. Wenn ich hier jetzt über das Gräberfeld von Gusen berichte, muss ich gleich dazu sagen, es gibt eigentlich einen Berufeneren, der das machen müsste, der sich ganz hinten hier versteckt, Gerhard Trinker, der im Jahr 1992 gemeinsam mit der Ausgräberin Hertha Ladenbauer-Orell das Gräberfeld ausgewertet und publiziert hat in der Archäologia Austriaca. Und dieser Auswertung, bei der alles, was an Quellen, an Archivalien zur Verfügung gestanden ist, einbezogen worden ist, dieser Auswertung ist eigentlich nicht viel hinzuzufügen. Was ich Ihnen heute eben geben kann, ist ein Überblick über die Forschungen von Gerhard Trinker und einige Gedanken von mir dazu. Manch ein Fund hat sich in der Feindatierung vielleicht mittlerweile ein bisschen verändert, aber im Großen und Ganzen steht das Ganze. Gerhard Trinker hat dann im Jahr 1994 noch einmal einen Artikel über das Gräberfeld von Gusen in der Zeitschrift Arche verfasst. Seither ist das Gräberfeld aus wissenschaftlicher Sicht eigentlich nicht weiter bearbeitet worden, weil es weitgehend als erschöpft gegolten hat und fertig ausgewertet. Zur Grabungsgeschichte des Gräberfeldes werden wir heute noch weiteres hören. Das Gräberfeld selbst ist nie in einem Zug ausgegraben worden. Es ist durch Zufall entdeckt worden im Jahr 1941 bei, das hat Christian Kospers-Meyer vorher schon erwähnt, bei Bauarbeiten eines Gleises zum Steinbruch hin vom Bahnhof St. Georgen. Und dabei sind bereits Gräber erfasst worden, zerstört worden. Und durch die Aufmerksamkeit des Landrates Brachmann ist Kenntnis davon erlangt worden. Das wurde nach Wien auch weitergemeldet. Und schlussendlich wurden im Jahr 1942 durch das seinerzeitige Institut für Denkmalforschung, dem Vorgänger oder Nachfolger und Vorgänger des Bundesdenkmalamtes, Ausgrabungen vorgenommen. Zu Beginn unter der Leitung des Leiters dieses Institutes, Kurt Wilfons Eder, der aber dann kurz danach bereits zum Wehrdienst eingezogen wurde. Und seine Assistentin Hertha Ladenbauer-Orell wurde als junge Frau praktisch hier hergeschickt und musste diese Grabungen im Lagerbereich durchführen. Ihr zur Seite stand der heute schon erwähnte Josef Fockenhuber, ein Restaurator, Präparator, der auch offenkundig dafür zuständig war, die zu den Arbeiten herangezogenen Häftlinge so weit auszubilden, dass sie diese Arbeiten durchführen konnten. Und offenbar gab er einigen davon auch eine Einschulung in eine erste Fundpräparation. Das Gräberfeld, soweit wir es bis jetzt beurteilen können, hat mindestens 200 Gräber erfasst. Das ist die Dunkelziffer dürfte um einiges höher gewesen sein. Wir dürfen wahrscheinlich fast von der doppelten Anzahl ausgehen. Dokumentiert sind aber knapp 180, 190 Gräber. Diese Gräber wurden teilweise schon bei der Ausgrabung selbst als Gräber erkannt. Einige wenige Körpergräber, Körperbestattungen, die Masse waren aber Brandgräber. Sowohl in Urnen als auch als sogenannte Brandschüttungen, bei der eben die verbrannten Überreste, der Leichenbrand, praktisch neben den Beigaben oder auch ohne Beigaben deponiert wurde in einer Grabgrube. Bemerkenswerterweise konzentrieren sich die Körpergräber, das sind, wenn Sie das erkennen können, diese langrechteckigen Symbole, auf den nordwestlichen und westlichen Teil der untersuchten Fläche, während sich die Brandgräber nach Süden hin verdichten. Inwieweit diese hier dargestellten Verdichtungen der ursprünglichen Realität entsprechen oder einfach nur arbeitstechnisch bedingt sind, das wissen wir leider nicht. Worauf ich aber gleich hinweisen möchte, ist auf diese wunderbare Luftaufnahme von Herrn Hofstadler, der hier sich die Mühe gemacht hat, sehr verdienstvoll die einzelnen Gräber nach ihrem Grabungs- und Auffindungsjahr zu kartieren. Ich kann Ihnen nur empfehlen, sich diese wunderbare Karte dann in weiterer Folge auch genauer anzuschauen. Betrachten wir aber jetzt die Grabungen einmal selbst. Wenn wir die uns zur Verfügung stehenden Grabungsfotos als zeitgenössische Quellen zu Gemüte führen, anschauen, dann stellt sich die Grabungssituation so dar, dass eben ein eigenes Ausgrabungskommando an Häftlingen herangezogen wurde. Wir wissen nicht, wie viele das waren, je nach Bedarf wahrscheinlich unterschiedlich viele. Bis zu einem Dutzend wird man wohl schätzen können. In den Bereichen, in denen die Gräber dichter aufgetreten sind, wurde offenbar der Humus, der Oberboden abgetragen, händisch, dann überputzt und die Gräber wurden, wie Sie hier sehen können, mit Holzpfählen und Ähnlichem markiert und sie wurden zuerst stehen gelassen. Man hat sie nicht gleich ausgegraben, man hat sie stehen gelassen, um eben offenbar der Ladenbauer heranzuholen oder aber eingeschulte Häftlinge, die auch Zeichenarbeiten durchführen konnten, Dokumentationsarbeiten vornehmen konnten. Und das sieht man auf diesem Foto, das Sie heute sicher noch einige Male sehen werden, auch ganz schön, dass hier eben diese Gräber mehr oder minder als Sockeln freigelegt worden sind. Man hat rundherum gegraben, man ist auch etwas tiefer gegangen, um zu sehen, um diese Gräber schön abzugrenzen. Das Ganze wurde dann im Anschluss fotografiert, jedes Grab wurde fotografiert und es wurden Zeichnungen angefertigt. Das Ganze war mehr oder weniger eine Ausgrabung State of the Art bis zu einem gewissen Grad, aber eben unter ganz besonderen Bedingungen. Die Ausgrabung selbst wurde auch von der SS geleitet, sie lag im Lagergelände, sie war also in dem Sinn keine Ausgrabung des Instituts für Denkmalforschung, sondern eine SS-Grabung. Hier noch weitere Grabungsaufnahmen. Aus heutiger Sicht wirkt diese Ausgrabung vielleicht ein bisschen konfus, systemlos, aber zweifelsohne wird es hier ein System gegeben haben. Inwieweit hier tatsächlich dann alle Gräber erfasst worden sind, zugehörende Befunde zu den Gräbern, das lässt sich jetzt im Nachhinein natürlich nicht mehr feststellen. Es gibt gewisse Hinweise darauf, dass zweifelsohne manches übersehen worden ist. Abgesehen von den Gräbern selbst oder diesen Befunden, die als Gräber anzusprechen waren, eindeutig aufgrund von Bestattungsresten, gab es dann auch noch verschiedene Bereiche, in denen Funde aufgetreten sind, die als Fundstellen bezeichnet wurden, durchnummeriert worden sind. Dabei dürfte es sich zu einem Teil um zerstörte Gräber gehandelt haben oder aber auch um Befunde, Keramik, Konzentration etc., die in einem weiteren Umfeld mit den Bestattungen selbst zu sehen sein könnten, mit Bestattungsritualen, die dann eben auch konkrete weitere Spuren hinterlassen haben. Noch eine Ansicht von Westen auf dieses Grabungsgelände, das muss das Grabungsjahr 1942 sein, ziemlich am Anfang der Arbeiten noch, bei denen man eben sehr schön sieht, wie hier der Oberboden händisch abgetragen wird und dann die Gräber der Reihe nach freigelegt wurden. In den Bereichen, in denen die Konzentration an Gräbern nachließ, setzte man die Untersuchung trotzdem weiter fort. Auch hier wurde der Oberboden abgetragen und dann wurden systematisch Suchschnitte angelegt, die Sie hier parallel sehr schön erkennen können, um sicherzugehen, möglichst keine Gräber zu übersehen. Es wurde bereits darauf hingewiesen, dass eben diese Arbeit 1941 praktisch wurde das meiste zerstört und erst dann 1942 durch das Einschreiten des Institutes für Denkmalpflege, Denkmalforschung genauer untersucht, was sicher auch damit zusammenhängt, dass der Lagerkommandant Chmielewski hier, also man könnte sagen, Lunte gerochen hat, eine Chance gesehen hat, sich auch selbst zu profilieren, nachdem ihm klar geworden ist, dass, oder ihm natürlich klar war, dass Heinrich Himmler hier gewisse Affinitäten für Archäologie hegte und er möglicherweise hier eine Möglichkeit sah, in seiner Karriereleiter weiter hoch zu klettern. Wenn wir nun die Gräber selbst betrachten, dann sehen wir hier noch einmal diese Grabungsmethodik. Die Gräber wurden freigelegt, sie wurden auf Sockeln stehen belassen, dann wurden sie eben abgezeichnet, dokumentiert, abgebaut und ein Teil der Funde wurde vor Ort in dieser Museumsbaracke auch restauriert von Häftlingen, von Josef Fockenhuber. Ein großer Teil der Funde wurde nach Wien mitgenommen und dann dort restauriert und wieder rückgeführt in die Museumsbaracke. Wie wir gehört haben, oftmals gefüllt mit Schmuggelware. Wir können hier aber auch sehr schön schon erkennen, welche Gräberformen uns hier begegnen. Es sind einfache Urnengräber hier links zu sehen, ein Gefäß, ein Keramikgefäß als Urne abgedeckt mit einem zweiten Gefäß als Deckel. In diesen Urnen konnten auch weitere am Scheiterhaufen mitverbrannte Trachtbestandteile, weitere Beigaben mitbestattet worden sein oder diese konnten aber auch daneben bestattet worden sein. In manchen Fällen sind diese Urnen mit Steinen umstellt, beziehungsweise fast regelhaft, wie Sie es links sehen können, in richtige Steinpackungen oder Steinkisten umfasst geworden. In einzelnen Fällen gibt es dann auch große Steinpackungen, die Gräber, die Bestattungen überdeckt haben. Was wir nicht wissen, ist leider, wie groß der ursprüngliche Grad an Beraubung gewesen ist, der zeitgenössischen Beraubung, da hier viele Grabverbände einfach nicht vollständig überliefert sind. Vieles ist überhaupt in Verlust geraten, sodass hier nur ein gewisser Bestand überliefert ist, an dem wir uns orientieren müssen. Wir haben bereits gesagt, die Gräber wurden fotografiert, sie wurden gezeichnet. Auf diese Kalender, auf diese Zeichnungen wird dann später noch eingegangen. Interessant sind manche Befunde auf diesen Zeichnungen, wie hier dieses Grab 541, das berühmte Kriegergrab, bei dem Sie diese eigentümlichen halbkreisförmigen oder S-förmig geschwungenen Steinumstellungen sehen. Wenn Sie alle aufstehen, die Sesseln wegrücken, dann werden Sie hier nachgebildet auch so einen Steinkreis sehen, der so ein Grab umfasst hat. Und Sie können dann auch einen guten Eindruck von der Größe dieser Steinkreise bekommen. Was hat es mit diesen Steinkreisen jetzt auf sich? Meiner Meinung nach handelt es sich dabei einfach nur um Begrenzungen, Umfassungen von einstmaligen Grabhügeln. Und diese Steinkreise oder Halbkreise treten dann bezeichnenderweise auch bei den ältesten greifbaren Bestattungen auf, die sogar noch in die mittlere Bronzezeit, in dem Fall ins 14. Jahrhundert vor Christus, zu datieren sind. Und das erklärt jetzt beispielsweise in weiterer Folge, warum diese hier im West-Nordwest-Bereich diese Körpergräber, das sind die Gräber, die auch die ältesten Gräber darstellen aufgrund der Beigaben, warum die so isoliert liegen, weil es sich dabei wahrscheinlich um Grabhügeln, mittelbronzezeitliche Grabhügeln gehandelt haben. Ein Gräberfeld sozusagen, das vom 14. Jahrhundert weg in Verwendung oder einsetzt, hier wird erstmals bestattet und dieses Gräberfeld wird ohne Unterbrechung weiter belegt. Was sich aber ändert, ist der Bestattungsbrauch vom Körpergrab hin zum Brandgrab. Das ist ein fließender Übergang. Also es gibt auch noch offenkundig spätbronzezeitliche Körpergräber, nicht alle sind hier gleich Brandgräber. Umso bedauerlicher ist es, dass wir eben einen großen Teil der Funde gar nicht mehr haben, um das weiter zu untersuchen. Denn dieses Phänomen beispielsweise ist bei anderen Gräberfeldern der späten Bronzezeit in Oberösterreich so leider nicht greifbar. Aber wir können ja auch schon sehr schön erkennen, es gibt eine gewisse Belegungsrichtung. Die ältesten Gräber im Nordwesten, Westen und nach Süden, Südosten hin werden die Gräber immer jünger, also es gibt eine Belegungsrichtung, wie wir das in der Archäologie nennen. Was Sie wahrscheinlich mehr interessiert als solche Pläne und so weiter, das sind die Funde. Und das Gräberfeld hat einige wirklich exzeptionelle und sehr schöne Funde geliefert, die Sie teilweise als Replik hier in der Ausstellung auch bewundern können. Allen voran natürlich das berühmte Kriegergrab 1941 mit Schwert und dieser berühmten Bronzetasse. Ich möchte jetzt aber so einen kleinen Überblick geben, was ist in diesem Gräberfeld sonst alles herausgekommen. Schauen wir uns einmal die Keramikgefäße an. Das ist das, was die Mehrzahl des Fundgutes, des überlieferten Fundgutes darstellt. Fast in jedem Grab hat sich Gefäßkeramik befunden, vollständige Gefäße, zerschärbte Gefäße oder auch nur Einzelstücke als Beigaben. Teilweise dienten diese Gefäße als Urnen, teilweise gab es ganze Keramikgefäßsätze. Je mehr Keramikgefäße, desto reicher dürften diese Bestattungen auch ursprünglich gewesen sein. Das Keramikgefäßinventar erlaubt uns ganz klar eine kulturgruppenmäßige Zuweisung in den Bereich der sogenannten mitteldonauländischen Urnenfelderkultur. Und hier stellt bezeichnenderweise Gusen das am allerweitesten im Westen gelegene Gräberfeld dar, das dieser Kulturgruppe zuzuweisen ist, die sich praktisch hier von Gusen oder aus dem Linzer Raum bis ja, ans Donauknie in Ungarn erstreckt. Nach Westen hin schließen sich dann die Salzburger oberösterreichisch-bayerische Gruppe an, nach Osten hin die karpatenländischen Urnenfeldergruppen. Und zu diesen karpatenländischen Urnenfeldergruppen ist dieses Doppelhenkelgefäß ganz unten rechts auch zu zählen, das vermutlich ein Importstück aus diesem Bereich darstellt. Interessanterweise sind aus dem unmittelbar westlich benachbarten Bereich keine klar identifizierbaren Importe in diesem Gräberfeld festzustellen. Feinchronologisch wesentlich wichtiger sind die Trachtbestandteile, vor allem die Gewandnadeln, die sowohl in Männer- als auch in Frauengräber auftreten. Und diese Gewandnadeln vor allem zeigen schon ganz klar, dass hier eben die Bestattungen im 14. Jahrhundert beginnen und dann bis ins 11. Jahrhundert fortführen. Und dann bricht dieses Gräberfeld ab. Es gibt danach noch ein eisenzeitliches, ein hallstattzeitliches Grab aus dem wohl 7. Jahrhundert vor Christus, das damit aber überhaupt nichts zu tun hat. Und ähnlich stellt sich die Situation beim Armschmuck dar, vom 14. Jahrhundert bis ins 11. Jahrhundert vor Christus, ohne Sie hier mit Details langweilen zu wollen. Ich möchte Ihnen jetzt noch ein paar Grabinventare demonstrieren, damit Sie wissen, was ist so in diesen Gräbern. Das sind einfache, wie links oben, Urnen mit Schalen, die oftmals als Deckel gedient haben. Oder hier rechts ganze Keramikgefäßsätze, bei denen meistens auch ein Gefäß als Urne diente. Die anderen Gefäße dienten wohl als Aufbewahrungsgefäße für Trank- oder Speisebeigaben. Zwei Gräber möchte ich herausheben, Grab 6, 1942, ein sehr reiches Frauengrab, links oben mit zwei Gewandnadeln, mit reichen Armschmuck, der schon wieder so reich und überreich ist, dass man überlegen muss, ob es sich hier wirklich nur um ein Einzelgrab oder eine Doppelbestattung gehandelt hat. Diese Fragen können wir heute leider nicht mehr klären. Und dann vor allem Grab 5, 1941, das berühmte Kriegergrab mit einem Bronzeschwert, einer Lanzenspitze, einem Rasiermesser, das ist dieser eigentümliche Gegenstand, ganz rechts, Nummer 5, ein Silex-Bruchstück und vor allem diese bedeutende Tasse. In zwei Fällen haben diese Funde dazu geführt, dass diese Gegenstände, diese Typen überhaupt als Typ Gusen bezeichnet worden sind. Das betrifft das Rasiermesser und das betrifft die berühmte Bronzetasse. Dieses Schwert, dieses schöne Schwert vom Typ Assenkofen ist wiederum eine spezielle Variante, die als Variante Gusen bezeichnet worden ist. Also Sie sehen, Gusen als Gräberfeld hat auch typennamengebend hier sehr großen Einfluss auf die spätbronzezeitliche Typennomenklatur. Ja, und das Prunkstück, die Bronzetasse aus Gusen, das ist ein Typ, der vor allem im Karpatenbecken sonst seine Verbreitung findet und hier den westlichsten Verbreitungspunkt darstellt. Eine Tasse des 13. Jahrhunderts vor Christus schaut hier sehr vollständig und schön aus, tatsächlich sind ja sehr viele Teile nur ergänzt, aber der Typ selbst ist so eindeutig und klar anzusprechen, dass diese Rekonstruktion vollständig möglich war. Ja, ich hoffe, Ihnen hier in gebotener Kürze einen kleinen Überblick geben haben zu können über diese Gräberfunde aus Gusen. Wie gesagt, wenn Sie genaueres wissen wollen, lesen Sie bitte einfach nach oder fragen Sie Kollegen Gerhard Trünker, wenn Sie noch Fragen haben sollten. In diesem Sinn darf ich mich ganz herzlich bei Ihnen für Ihre Aufmerksamkeit bedanken.
1: Liebe Hörerinnen und Hörer, in diesem Mitschnitt war Georg Tiefengraber zu hören. Tiefengraber arbeitet in der prähistorischen Abteilung des Naturhistorischen Museums Wien als Kurator für die umfangreiche Bronze- und Eisenzeitsammlung und leitet unter anderem die Erforschung des berühmten eisenzeitlichen Gräberfeldes in Hallstatt. Das Archäologie-Symposium hat am Freitag, dem 7. November 2025 im Rahmen des 9. Internationalen Menschenrechte-Festivals stattgefunden. Das Menschenrechte-Festival wird jährlich von der Bewusstseinsregion Mauthausen, Gusen, St. Georgen veranstaltet. Weitere Informationen zum 9. Internationalen Menschenrechte-Festival gibt es auf der Website der Bewusstseinsregion. menschenrechtesymposium.eu/rückblick. Bis 2024 haben die VeranstalterInnen die Bezeichnung Menschenrechtesymposium verwendet. 2025 wurde die großartige Veranstaltung in Menschenrechte-Festival umbenannt. Das Freie Radio Freistadt war auch 2025 Medienpartner des Menschenrechte-Festivals. Wir haben Mitschnitte der Veranstaltungen in einer Sendereihe aufbereitet. Alle Sendungen stehen auch im Online-Archiv zur Verfügung. Mehr dazu auf der Website des Freien Radio Freistadts www.frf.at. Marie-Therese Jahn sagt Danke fürs Zuhören.

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Am Meierhof in Klamm heißt es bald, Blutschink spült bloß Schink. Und wenn es das heißt, dann hat sich das Ehepaar aus dem Lechtal Verstärkung geholt. Da steht dann eine vielköpfige Truppe auf der Bühne und er bringt den Beweis, dass die Blutschink-Songs auch für diese Variante wie geschaffen sind. Je nach Besetzung sind dann bis zu 10 MusikerInnen am Werk und man darf sich sicher sein, dass die Songs wie frischer, übermütiger Bergwind durch die Konzerthallen des Landes wehen. Blutschink spielt Blasschink am Donnerstag, den 14. Mai, beim Klamm Live im Meierhof in Klamm. Beginn ist um 20 Uhr.

Von 8. bis 10. 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Das Stollensystem Bergkristall war Teil des KZ-Komplexes Matthausen-Gusen. Tausende Häftlinge errichteten das unterirdische Stollensystem, das für die Rüstungsindustrie genutzt wurde. 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

Raphael Campel zeigt in der Brauhausgalerie Freistadt seine Ausstellung My Inner Creature. Seine Arbeiten entstanden aus einer persönlichen Innenwelt heraus und bewegen sich zwischen Fantasie und Intuition. In Campels Werken treten Wesen, Formen und Strukturen auf, die sich bewusst einer eindeutigen Deutung entziehen. Besonderes Element ist eine stille Auktion, bei der alle Werke erworben werden können. Der gesamte Erlös wird gespendet. Die Vernissage ist am 7. Mai um 19 Uhr in der Brauhausgalerie in Freistadt. Die ist immer an Samstagen von 13 bis 18 und an Sonntagen von 10 bis 15 Uhr geöffnet.

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1: JazzfreundInnen aufgepasst. Wolfgang Mutspiel und das Chamber Trio kommen beim Klamm Live in den Meierhof in Klamm. Erklärtes Ziel des Chamber Trios ist es, ein interaktives, polyphones, musikalisches Netz zu knüpfen. Alle drei Musiker verbindet ein ausgeprägtes Gespür für Klangkultur, durch das sie ihrem Instrument zahlreiche unterschiedliche Klangfarben entlocken können. Auch sind sie große Improvisatoren, die die Freude am Erschaffen von Musik im Moment vereint. Das bedeutet aber auch, dass stets ein gewisses Maß an Risiko während des Musizierens vorhanden ist und macht jedes Konzert zu einer einzigartigen Momentaufnahme. Wolfgang Mutspiel und das Chamber Trio am Samstag, den 9. Mai beim Klamm Live im Meierhof in Klamm. Beginn ist um 20 Uhr.

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Ernst Molden und das Frauenorchester kommen in die Bruckmühle in Bregarten. Ernst Molden ist herausragender österreichischer Liedermacher und spielt gemeinsam mit dem Frauenorchester eine mitreißende Show mit bekannten Liedern wie Abracadabra, in dieser besonderen Besetzung neu interpretiert. Als Support ist auch noch Banans Solo mit dabei. In der Bruckmühle am 7. Mai um 20 Uhr.

Ein ganz besonderer Jazzabend steht am Mittwoch, den 6. Mai, ins Haus. Da ist das Clemens-Magdl-Trio in Hagenberg zu Gast und bringt modernen, energiegeladenen Jazz auf die Bühne. Als besonderes Highlight des Abends wird der renommierte amerikanische Saxophonist Seamus Blake das Trio bereichern. Ein international gefeierter Musiker, der an diesem Abend live im Cube 49 zu erleben ist. Am Mittwoch, den 6. Mai ab 19.30 Uhr im Cube 49 im Softwarepark in Hagenberg. Bei Schönwetter wird die Veranstaltung erstmals draußen auf der Outdoor-Bühne stattfinden.

Der Schlossverein Hagenberg lädt zur Ausstellungseröffnung. Monika Breitenfellner stellt im Zwinger von Schloss Hagenberg Lithografien aus. Die Vernissage ist am 8. Mai um 19 Uhr. Marinate Moran spricht zum Werk. Die Musik kommt von Traudi Eibensteiner auf der böhmischen Hakenharfe. Die Ausstellung ist dann noch bis 24. Mai geöffnet.

Das Kulturzentrum Malaria in Tragwein lädt zum Konzert. The Kippers spielen live. Nachdem das Konzert im Winter leider krankheitsbedingt abgesagt werden musste, gibt's jetzt großartige Neuigkeiten und einen Ersatztermin. Am 9. Mai um 20 Uhr spielen The Kippers live im Kulturzentrum Malaria in der Zellerstraße in Tragwein. Beginn ist um 20 Uhr.

Es ist Dienstag und wie jeden Dienstag hört ihr wieder einmal den Nachtwächter mit eurem DJ Shiki Baba, der euch wie immer um diese Zeit Musik aus allen Himmelsrichtungen, Stilrichtungen und über alle Ländergrenzen hinweg präsentiert. Heute habe ich wieder einmal einen Mix BTX zusammengestellt für euch. Und in den nächsten 2 Stunden hört ihr größtenteils unbekannte Musik, weil der Hintergrund ist der, dass ich ja ziemlich viel in diversen Kneipen herumsitze und wenn dann eine Nummer läuft, die mich anspringt, dann verwende ich meine Handy-App Shazam und die sagt mir dann, was das für eine Nummer ist und speichert sie auch ab. Und aus dieser Playlist habe ich euch heute willkürlich 2 Stunden Musik zusammengestellt, ohne Unterbrechung, weil meine Kurzatmigkeit leider noch nicht so weit auskuriert ist, dass ich längere Phasen des Sprechens vertrage. Ist aber wurscht, die Musik spricht für sich und ich hoffe, ihr habt die nächsten 2 Stunden ordentlich Lust und Laune dieser meiner Musik zu lauschen.

Es gibt nichts zu sagen, was nicht schon jemand irgendwann einmal gesagt hat. 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

Ja, unser Opa Piotrek Popolski hat die gesamte Popmusik erfunden, lieber Freunde. Der ging teilweise auf eigenartige Art und Weise. Ich erinnere mich, es war etwa Anfang von der Mitte, von der Ende von der 70er Jahre. Wir wohnten in der Plattenbau in Sabze, in der 12. Etage von der Plattenbausiedlung. Und irgendwann kam der Opa in der Küche und redete merkwürdiges Zeug. Er sagte, das sind Hibs, Hobbs, Hibs, Hobbs, Hoppe, Hüttonsto. Keiner hat verstanden, was der Opa sagen wollte. Ich habe gesagt, Opa, was redest du für eigenartiges Zeug? Und der Opa sagte, warte ab, Pavelchen, warte ab. Ich habe eine nagelneue Musik erfunden. Ich sage, wenn der soweit ist. Wenige Tage später rief mich der Opa in sein Komponierzimmer und er sagte, hey, Pavel, ich habe eine Musik erfunden, stell dir vor, wo keiner singt. Ich habe gesagt, was für eine verrückte Idee, ein Lied, wo keiner singt, was soll das sein? Nein, sagte der Opa, ich hatte die Idee auf einen Spaziergang in der wundervollen Natur in der Gegend von Sabje. Ich ging durch eine gelbe, blühende Feld und plötzlich fiel mir ein der Name von der Musik, wo keiner singt und ich nannte sie der Rapsmusik. Ich muss sagen, ich war ziemlich verblüfft. Ich konnte noch nicht direkt etwas damit anfangen. Das Lotti war noch nicht gefallen. Ich habe gesagt, Opa, was um Himmels Willen ist da für eine Musik? Ja, sagte der Opa, du brauchst nur einen Kontrabass, eine Schießbude und fertig ist die Rapsmusik. Ich habe hier heute Abend einen polnischen Kassettenrekorder mitgebracht und darauf ist der legendäre Bassfigur, der der Musikgeschichte für immer verändern sollte. Ich glaube, wir haben heute, wir können da reinfahren. Hast du den Kassettenrekorder an der Laufen? Von der Firma Sonitzky, liebe Freunde, nur nebenbei. Okay, gibst du Gas da hinten? Ah, da höre ich schon. Fantastische Qualität. Ja, ich hörte der Bassfigur das erste Mal und ich muss sagen, ich hatte sofort Kribbeln in der Füße. Und der Opa sagte, Pavelchen, jetzt musst du eine schöne abgestandene Schlagzeugbeat spielen. Ich sagte, Opa, nichts leichter als der, setzte mich direkt an der Schießbude und hämmerte der Polka los.

falsch. Keine Polka bei der Rapsmusik. Du musst der Beat kitzeln, langsam aus der Reserve locken. Spielst du auf der Hi-Hat eine kleine nur eine kleine Zisch, verstehst du? Ich konzentrierte mich und ich sagte, Opa, so? Ja, sagte der Opa, Dobsche, und der spielst du so lange, bis der Opa sagt, der Lied ist zu Ende. Ich war noch nicht ganz sicher, woher der Hase laufen sollte, aber der Opa sagte, jetzt kommen wir vor der schwere Taktzeit. Da trittst du in der Basstrommel rein, als ob der kein Morgen gäbe. Und nur auf der Hieps, Hieps, verstehst du? Hieps, Hieps, ich konzentrierte mich und spielte der Basstrommel genauso, wie der Opa da sagte. Dobsche, sagte der Opa, jetzt fehlt noch der letzte Teil. Der Gegenstück von der Hieps, der Hops. Und der spielst du genau in der Lücke rein. Da, wo du nicht der Hips spielst, da knallst du der Hops rein auf der Trommel. Ich konzentrierte mich und spielte. Hey, sagte ich. Meiner Gute, da ist ja fantastisch. Was kommt jetzt, Opa? Und der Opa sagte, ab jetzt wird nur noch gerettet. Ich sagte, was rettest du? Völlig egal, sagte der Opa. Hauptsache der Hieps und der Hops kommt irgendwann drin vor. Okay, ich sagte, Opa, wie soll der gehen? Und der Opa sagte, hörst du gut zu? Der geht so. Also der Hieps, Hops, der Hiebe, der Hiebe, Hiebe, Hieps, Hops, Hoppe, you don't stop. Rap to the band, band, boogie, say up, right, the boogie, to the rhythm, to the back of the beat. Say what you hear is not a test. I'm raps into the groove. It is me, the drums and the bass. We're gonna try to make things move. Aha, haha. Ich sagte, fantastisch, Opa, darf ich selber probieren? Dobsche, sagte der Opa, legst du los? Und ich probierte. Ich sagte,

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Liebe Leute, lasst euch sagen, die Uhr hat wieder... geschlagen. Gebt gut Acht auf Feuer und Licht, und dass euch nicht das Auge bricht. Euer Nachtwächter verabschiedet sich von euch für heute. Bis zum nächsten Mal. Schlaft wohl.

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Das Kulturzentrum Malaria in Tragwein lädt zum Konzert. The Kippers spielen live. Nachdem das Konzert im Winter leider krankheitsbedingt abgesagt werden musste, gibt's jetzt großartige Neuigkeiten und einen Ersatztermin. Am 9. Mai um 20 Uhr spielen The Kippers live im Kulturzentrum Malaria in der Zellerstraße in Tragwein. Beginn ist um 20 Uhr.

aus. Die Vernissage ist am 8. Mai um 19 Uhr. Marinate Moran spricht zum Werk. Die Musik kommt von Traudi Eibensteiner auf der böhmischen Hakenharfe. Die Ausstellung ist dann noch bis 24. 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

Fünf Achterlin-Ehren kommen beim Klamm Live in den Meierhof in Klamm. Fünf Achterlin-Ehren sind eine Institution der österreichischen Musiklandschaft und sie feiern ihr 20-jähriges Bandbestehen. Fünf Achterlin-Ehren haben mit ihrem Wiener Soul wohl den gemütlichsten und lässigsten Beitrag zum Austropop geleistet. Das Konzert findet am Freitag, den 15. Mai ab 20 Uhr am Meierhof in Klamm statt. Und als kleinen Vorgeschmack schneiden wir jetzt mal die Geburtstagsmelone für Fünf Achterlin-Ehren an.

fünf Achterlin Ehrenwanders. Die spielen am Freitag, den 15. Mai beim Klamm Live im Meierhof in Klamm. Beginn ist um 20 Uhr.

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0: 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Hello everybody, schön, dass ihr wieder da seid. Am Mikro ist eure DJ Mickey Man und hier bei Mickey Man Sound Medicine dreht sich alles um die Songs, die unser Leben berühren, uns heilen und das Leben feiern lassen. 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
1: Hallo meine Süßen, wie ihr hört, ich bin leider nicht ganz fit und deswegen gibt's heute einfach nur eine komplett bunte Mischung von durchgängiger Musik. Ich hoffe, an euch ist diese Erkältungswelle vorübergegangen. Bleibt's mal jogsund und viel Spaß beim Musi her. Herrn jetzt.
2: 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Got another bit of the journey to go. 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

Ja, Sie hören eine weitere Sendung von Jazz Alive von und mit Peter Kuschelbauer aus dem. Nein, nicht aus dem Studio Hagenberg, sondern von mir, aus meiner Wohnung. Und ich darf heute wieder einen ganz besonderen Künstler vorstellen, so wie ich schon letztes Mal begonnen habe, aber gleich dann.

Ja, das war der Cape Verdean Blues, der kapverdische Blues von Horace Silver, gespielt von Chumby Williams, der mit Horace Silver noch selber um die Welt getourt ist. Aber das ist eine andere Geschichte. Ich möchte heute, so wie letztes Mal, größten österreichischen Künstler vorstellen, und zwar Rudi Berger. Wir haben letztes Mal schon ein bisschen gespielt von denen, aber ich möchte heute gern aus seiner besten, also von meiner Sicht aus gesehen, seiner besten CD, die CD etwas vorspielen. Das Ganze ist, naja, 97, nur 30 Jahre, vor 30 Jahren ungefähr ist das aufgenommen worden in New York mit einigen großartigen Künstlern. Ich darf nur vorlesen. Also neben Rudi Berger, Tonino Horta an der Gitarre, Peter Madsen, Klavier, Cliff Coleman, Jay Anderson, Victor Bailey, Ken Watanabe, Billy Kilson, ein wahnsinniger Schlagzeuger, wahnsinniger Drummer, Mucho Arnett und Vaitino. Und wir spielen das Ganze natürlich von vorne durch, heißt Ouvertüre, die erste. Irgendwann mal. Die Ouvertüre von Rudi Berger, Innocent Invader, ist

Ja, dass er die Ouvertüre und ich möchte etwas vorlesen, mal, was Tonino Horta, Rudis Gitarrenfreund aus Brasilien, hier vorgelesen hat. Rudi ist mit einigen Wiener Musikern zu dieser Zeit, waren der Peter Herbert, dann der Joris Dudli, die waren alle sind also nach New York gegangen, um im Jazz dort zu erfahren, wo er intensiv gelebt wird, wo er gemacht wurde. Und daher schreibt Tonino Horta, Gitarrist und Komposer, und ist, ich sage nur dazu, und Superstar. Denn er ist einfach ein Superstar. Wenn man mit ihm irgendwo aufkreuzte, er ist ein richtiger Andenmensch, sein indianisches Gesicht. Das gibt es her. Das muss man so sagen. Also er schreibt, I met Rudy Berger in New York in 1989, also im Wendejahr. And since then, we have performed together all over the world. I will never forget our first concerts in New York at the Bottom Line, at the Village Vanguard, or the first time we performed together in my hometown, Belo Horizonte. Brazilian. Rudy seduced the Brazilian audiences with his powerful music and warm fiery violin sound, a sound which speaks directly to people and seems to get under their skin. Rudy's music is highly textured with beautiful melodies and great solos and brings to mind his classical music background. He has been living and playing jazz in New York for the last 10 years, and he has established an innovative, unique sound in a very personal style. As a songwriter, Rudy is among the finest, and he is one of my favorite musicians. It is always a great pleasure to hear my music interpreted by this exceptional violinist von Vienna. Also ich glaube, besser kann man über einen Mitmusiker nicht schreiben. Wenn man von der Sache aus betrachtet, dass man selber eine wichtige Stimme ist an diesem Jazz-Horizont hier. Ja, ich glaube, wir können einen weiter. Ja, im Cover, man sieht hier, this recording is dedicated to my grandfather, Rudolf Berger. Also, er ist der Rudi Berger und das ist der Rudolf Berger. Man sieht schon seinen Großvater mit der Quetschen und in Rudi mit der Geige in der Hand, das kleine Bube. Das ist vielleicht 8, 9 Jahre. Und sie spielen zusammen. Okay, wir gehen zum nächsten Song. Ja, der Titelsong, Innocent Invader, von Rudi Berger komponiert.

Das war eindeutig Innocent Invader. Der unschuldige Eindringling, Rode Berger als unschuldiger als Innocent Invader in die Jazzwelt, in New York, in Brasilien, dann nach Belo Horizonte, wo ihn Tonino mitgenommen hat und ihm dort eine Professur verschafft hat. Das hat ihm sehr viel geholfen. Nächster Song ist Because of You. Der Song ist gewidmet seiner Mutter und seinem Großvater. Habe ich gerade gelesen. Ja, seiner Mutter Veronika und seinem Großvater Rudolf. Das ist ein besonders schöner Song, den wir eine Freude haben.

Yeah, because of you. Ich kann mich erinnern, letztes Jahr, so Ende des letzten Jahrtausends, sind die 97, 98, 99, sind wir in Wien im Kaffeehaus gesessen und da hat der Rudi, da hat er eine besonders arge Zeit gehabt. Da hat er jeden auf der Straße angelegelt. So nach der Mutter schaut, das hat die Wiener, alle sind sich mal angefressen, beleidigt und irgendwas. Und statt, wenn sie wissen, wie es ihnen gut geht und so. Und das war jedes Mal dasselbe Lehr. Und dort ist auch einer seiner Musikerfreunde gekommen. Ein Geiger aus der Wiener Szene. Und der Servus grüßt, ja, schaut der vorstellt mir. Da fehlt der Kuschelbaum bei Plattenfirma. Und da, aha, ja, Servus. Ja, was verkauft er denn? Das ist so eine übliche Geschichte, was verkauft er denn? Naja, aber die, nicht viel, jetzt hat er gerade nach Taiwan verkauft. Und er sagt, hä, wohin? Da nach Taiwan. Der hat gar nicht gewusst, dass man dorthin auch CDs verkaufen kann. Aha, und wie viel hat er noch verkauft? Naja, das waren so gute 10.000 Stückchen. Boah, bist du wahnsinnig und bist du hochzufrieden mit ihm? Naja, der Rudi in seiner typischen Art und Weise, wo er alles irgendwie ein bisschen niedergemacht hat. Naja, es kommt besser. Ich sage, du bist wahnsinnig, was mir mit ich verkaufe gerade im Jahr vielleicht 200 Schilling, wenn ich Glück habe. Also bist du mit 10.000, bist du ja wahnsinnig gut dran. Und da wurde ich so aufgehört. Da ist ihm erstens einmal aufgefallen, dass das gar nicht so schlecht war, was wir da verkauft haben. Und wir haben dann noch ein bisschen herumblödelt dort und er hat halt weiter gezündet und nervt gegen den geschissenen Wiener. Dann hat er eine Dame dort angepflegelt, richtig bis ich habe dann zurückgehen müssen auf einen, der bitte entschuldigen Sie. Der junge Mann ist nicht ganz mit Trost da. Aha. Und ja, so

Naja, aber zum Nachdenken anfangen. Und dann habe ich auch drüber nachgedacht, naja, es dürfte gar nicht so schlecht sein, was er verkauft hat. Und ich so da drüben. Naja, schauen wir ein nächstes Stück. Wasser vor Toninho, also einen Wassernamen für den Toninho geschrieben. Wärmer. Und gleich mal machen.

Ja, das war Bossa Tonin, Bossa von Tonino. Und vielleicht hat sich das andere erzählt. Ich würde sich vielleicht fragen, wo verkauft man nach Taiwan? Also einfach CDs, es geht nicht von Erfang. Und

wie damals auf dem Midem Asia geflogen, dreimal hintereinander. Die war dreimal in Hongkong. Und ich habe mir gedacht, Hongkong, das war damals noch englische Kolonie im Zentrum der Welt, wo man wirklich das Gefühl gehabt hat, ja, da kommen wir einmal herum. Und da war ich dort in Hongkong und da trifft man natürlich viele Leute. Und in Hongkong, da hat man damals auch Taiwan, war ein großes Thema, weil das ja auch so eine abtrünnige Kolonie war. Ich war in Hongkong jetzt dreimal und das letzte Mal war drei Wochen vor der Übergabe England an China von Hongkong. Und da haben wir noch ein bisschen was gecheckt. Und da habe ich einen getroffen, der war auf der Suche, er wollte von den vier besten Geigern der Welt eine CD rausgeben. Vier wollte er heute. Waren Grappelli und so Typen. Und ich habe gesagt, ja, ich habe einen, den Rudi Berger. Den wie bitte? Den Rudi Berger. Kennt er nicht, hat noch nie gehört. Ich habe gesagt, hör das an. Ist ein Wiener Geiger. Und Geige und Wien passt ja genial zusammen. Das ist ja eine super Kombination. Das ist ein Wiener Geiger, der hervorragend klassisch spielt, aber auch den Jazz. Soll ich das auch machen? Neu, ich gebe mir eine CD mit und wir treffen uns am nächsten Tag noch. Und dann soll ich mal sagen, ob einem das gefällt. Und ich habe mir eine CD mitgegeben und dann ist er auch, und er war begeistert. Und ich habe gesagt, ja, den hätte er gern auf der CD. Und ich habe gesagt, ja, was machen wir noch als Kauf von CDs? Du kannst den Titel schon nehmen, schon haben wir, aber da muss ein bisschen was gehen. Und der hat ihm dann einige CDs gekauft. Und ich kann mich noch erinnern, weil da hat man ja immer das Problem gehabt mit dem Cover. Wenn man das einfach auf Englisch oder Deutsch geschrieben hat, das war für China war das ja nichts. Das hat in Chinesisch stehen müssen. Und dann habe ich gesagt, ich schicke dir die CD so, ohne Cover. Und dann hast du auf der CD hast du den Druck schon mal Deutsch, also Englisch. Und was ein Cover machst, ein chinesisches, dann passt das ja schon irgendwie. Ja, das hat ihm gefallen. Ja, und so haben wir, so wie da 10.000, ja, sowas. Sie ist noch in Taiwan verkauft. Das sind Geschichten, die man heutzutage nicht mehr erlebt. Heutzutage interessiert das keinen mehr. Weil das kann man jetzt Spotify machen. Und, ja. Gut, gehen wir ein Stück weiter. Die nächste Nummer ist von Tonino Horta komponiert und heißt Profunda Emoção, also tief empfundene Emotionen. Schau mal.

Ja, Toninho hat gesungen, es gibt keinen Brasilianer, keinen brasilianischen Gitarristen, der nicht zu seinen Akkorden dazu singt. Das findet man nicht. Selbst wenn er schlecht singt, wird er singen. Aber Toninho singt eh ganz gut. Er hat so ein bisschen tiefe Stimme. Das war eine profunde Emotion. Seine tief empfundene. Und der nächste Titel ist auch noch von ihm geschrieben. Der heißt Franziska. Franziska, die Franzi. Die muss auch noch herholen. Franzi, geh mal.

Ja, das war die Franzi, Francesca. Auch ein Stück geschrieben von Tonino Walter. Die nächsten drei, vier kommen wieder von Rudi Berger. Und das nächste nennt sich Soulful Made von Rudi Berger.

Soul Full Mate ist einer gewissen Doris Reimann gewidmet. Ich kann mich aber nicht mehr erinnern, wer das war. Das ist schon zu lang aus. Dann haben wir Belushka. Belushka ist sein Wiener Gypsy-Geiger Pelamago gewidmet. Das ist sicher ganz gut.

Ja, Beluschka. Das gewidmete einem seiner Gypsy-Geiger-Freunde, Bela Mago. Das verblüfft mich jetzt ein bisschen. Da hätte man was anderes erwartet. So einen richtigen Gypsy. Wisch. Ein sehr sentimentales Stück. Naja. Das nächste Stück von auch von Rudi Berger, also wohl ein bisschen, heißt Double Standard. Double Standard. Schauen wir mal. Wie ein Double.

Ja, das war das vorletzte Stück, Double Standard. Und jetzt kommt noch The Waltz for Jeremy. Und ich habe für Jeremy so viel Namen, fallen mir da nicht ein dazu, wie von einer John oder irgendwie heißt. Und ich fragte ihn, ist das der Jeremy Steig? Hat er mich groß angeschaut, ja klar. Ich stehe auf dem, ist ein Flötist. Und ich habe ja in meiner Frühzeit auch Flöte gespielt. Und habe mir doch einiges angehört von ihm. Und eine besondere Erfahrung war, Entschuldige, ich habe ihn in Salzburg gesehen. In Salzburg sind immer Konzerte gewesen, so. Jazz im Casino und so kleinere Sachen irgendwie. Und da war Jazz im Casino mit Charlie Ratzer und Jeremy Steig. Die beiden haben im Tour gespielt. Und das muss man auch schon. Und ich bin dort hingegangen. Naja, eine Zeit lang habe ich nichts gesehen, dann plötzlich ist schon klar, aber jetzt muss es unmittelbar losgehen. Da hat man einen, unten am Boden zur Bühne kriechen sehen, auf alle vier. Was der Charlie Ratzer. Der war so besoffen, dass er nicht mehr gehen konnte. Und dann ist er geklettert ist und gecrawlt ist am Boden. Erst dorthin. Ist dann über die Stirn da, das war so eine steile, hölzerne Stirn. Da hat er sich aufgekantelt und irgendwie ist er raufgekommen und dann hat er sich einfach in den Sessel reingehauen. Und hat den Gitarre genommen und gespielt wie zwei Götter. Also ein Wahnsinn, wie man so betrunken sein kann, aber doch so bei Sinnen und seine Sachen so gut macht. Das war unvorstellbar. Aber es war wirklich ein tolles Konzert, tolle Gitarren, tolle Flöten. Und am Schluss, während er gespielt hat, hat er fleißig weiter getrunken, da ist das Viertel immer da oben gestanden. Und er ist wieder so runter am Boden geklettert und am Boden ausgezogen. Das war der Abgang. Es war so gesehen sehr, sehr beschämend, wie der Aufgang war. Aber er hat so gut gespielt, kann man nicht sagen. Und da haben wir dann, wie ich, ja, da sind wir nach Florida geflogen, ja, zur Messe. Mit dem Latina. Und damals mit Lauda eher. Und bei der Lauda hat der Takac, Karl Takac, der auch für Jazz-Konzerte zusammengestellt hat er das Programm gemacht. Und da war Charlie Ratzer seine neue CD. Ich habe von Wien bis Miami nur in Ratzer gehört. Und es war so toll, es war so tolle Musik, so groovy und so einfach sensationell. Ratzers Musik. Und es ist so schön, wir haben dann ein paar Jahre später getroffen, gesehen, dass sie wirklich so total zusammengerissen hat. Er hat seine Frau hat sehr geschaut auf ihn, weil der hat einfach nichts mehr trinken dürfen, absolut nichts. Das war immerhin, das war tödlich für ihn. Wenn er wieder Bier getrunken hat, mehrere, drei, vier Bier, das war nichts für ihn. Und der hat so geschaut, der hat ihm so belaunt, dass er absolut nichts getrunken hat. Und er hat immer noch gewitzelt und so ein bisschen.
über den Alkohol gelächelt, aber ich war total gut gesund, hat er gekriegt. Und es dürfte auch clean sein. Also. Ja. Scheint clean geblieben zu sein. Also, das letzte heißt Once mit Jeremy. Also, mit Jeremy Stack.

Schön. Rudi Berger. Innocent Invader. Der unschuldige Eindringling. In diesem Jazzraum New York, Brasilien, Belo Horizonte. Das Belo Horizonte dürfte ohnehin ein sehr musikalischer Bezirk sein. Dort viele kommen von Belo Horizonte und der Tonino hat dem Rudi dort eine Professur organisiert, dass er dort unterrichten kann. Geige, weil Geige ist eh nicht, Jazzgeige ist nicht, sicher nicht oft. Sehr oft kommt nicht so oft, weil da war er sicher ziemlich einzigartig. Ja. No. Na ja, und jetzt spielen wir noch. Entschuldige. Typische Wiener Jazzmusik aus dem Jazzland. Worry Later aus dem Jazzland.